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4: Ich bin Lisa Schwarzkopf. Im Waldbrandgebiet in Nordrhein-Westfalen gibt es Hoffnung, dass der Brand unter Kontrolle gebracht werden kann. Den Einsatzkräften ist es gelungen, die Lage zu stabilisieren. Entwarnung gibt es aber noch nicht. Ministerpräsident Wüst hat sich am Nachmittag vor Ort über die Lage informiert. Er appellierte anschließend an die Menschen im Land.
5: Meine herzliche Bitte an alle, die nicht im Wald sein müssen, bleiben Sie aus dem Wald raus. Absolute Vorsicht, absolute Umsicht ist unsere herzliche Bitte. Wirklich zurückhaltend sein mit allem, was Gefahr auslösen könnte. Und wenn es nur das geparkte Auto auf trockenem Untergrund ist, jeder ist jetzt gefordert, mit aufzupassen.
4: Der gewaltige Waldbrand in Belgien hat nun offenbar auch Auswirkungen auf die deutsche Stadt Monschau in Nordrhein-Westfalen. Eine Evakuierung mehrerer Ortsteile wird vorbereitet. Das hat die Stadt auf ihrer Internetseite angekündigt. In Belgien sind bereits mehrere hundert Menschen aus zwei Dörfern in Sicherheit gebracht worden. Die Bauarbeiten an der Bahnstrecke Berlin-Hannover werden zu einer weiteren Geduldsprobe für Reisende. Ab Oktober wird die Strecke saniert. Und weil sich die Arbeiten an einer anderen verzögern, muss die Deutsche Bahn ihr Umleitungskonzept anpassen. Zwischen Berlin und Hannover dauert es dann deutlich länger. Der VfL Osnabrück hat auch sein zweites Spiel nach dem Aufstieg in die zweite Bundesliga verloren. Gegen Magdeburg unterlag der VfL 0:3. Um Punkte kämpft Osnabrück wieder in knapp 2 Wochen, dann in Bochum. Gold und Weltrekord. Bei der Schwimm-EM hat Johannes Liebmann über 1500 Meter Freistil den Titel geholt. Oliver Klemert wurde Dritter. Silber gab es für die Mixed-Staffel über 4x200 Meter. Bei der Leichtathletik-EM siegte Speerwerfer Julian Weber vor Nick Thumm. Die deutsche 4x100 Meter-Staffel der Männer gewann Silber.
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1: Ich bin Lisa Schwarzkopf. In der Eifel in Nordrhein-Westfalen sind die Einsatzkräfte zuversichtlich, den Waldbrand noch an diesem Wochenende unter Kontrolle bringen zu können. Das Feuer hat sich in den vergangenen Stunden nicht weiter ausgebreitet. NRWs Ministerpräsident Wüst hat sich über die Lage vor Ort informiert. Er sagt im Anschluss:
2: Wir haben mit Menschen zu tun, die um ihre Heimat bangen, um ihr Hab und Gut bangen. Bisher ist kein Haus verloren gegangen. Noch schlimmer wäre natürlich, wenn Menschen zu Schaden gekommen wären. Auch das ist verhindert worden.
1: In der SPD rumort es angesichts der schlechten Umfragewerte vor den anstehenden Landtagswahlen gewaltig. Der Berliner SPD-Chef und Spitzenkandidat Krach sagt im Deutschlandfunk, die Partei müsse in der Bundesregierung einen Kurswechsel vollziehen. Konkret sollen die Kürzungen beim Wohngeld rückgängig gemacht werden. Die treffen vor allem Rentner und Alleinerziehende. Der VfL Osnabrück hat auch sein zweites Spiel nach dem Aufstieg in die zweite Bundesliga verloren. Gegen Magdeburg unterlag der VfL 0:3. Um Punkte kämpft Osnabrück wieder in knapp 2 Wochen, dann in Bochum. Fabel-Weltrekord für Johannes Liebmann bei der Schwimm-EM in Paris. Über die 1500 Meter Freistil unterbot der 19-Jährige aus Elmshorn als erster die 14 Minuten 30 Marke. Einzelheiten von Holger Dilk.
3: Am Ende des Rennens fasste sich der neue deutsche Schwimmstar an den Kopf, als er auf die Zeitmessung schaute. 14,2679 und damit 4 Sekunden schneller als der bisherige Weltrekord. Im Fahrwasser von Liebmann holte Oliver Clement für Deutschland die Bronzemedaille. Liebmann hatte bereits über die 800 Meter Freistil Gold geholt. Eine weitere Medaillenchance hat er heute am letzten Tag der EM über die 400 Meter. Da ist aber der deutsche Lukas Mertens klarer Favorit als aktueller Olympiasieger, Weltmeister und Weltrekordhalter.
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1: Ich bin Lisa Schwarzkopf. Im Waldbrandgebiet in Nordrhein-Westfalen gibt es Hoffnung, dass der Brand unter Kontrolle gebracht werden kann. Den Einsatzkräften ist es gelungen, die Lage zu stabilisieren. Entwarnung gibt es aber noch nicht. Ministerpräsident Wüst hat sich am Nachmittag vor Ort über die Lage informiert. Er appellierte anschließend an die Menschen im Land.
2: Meine herzliche Bitte an alle, die nicht im Wald sein müssen, bleiben Sie aus dem Wald raus. Absolute Vorsicht, absolute Umsicht ist unsere herzliche Bitte. Wirklich zurückhaltend sein mit allem, was Gefahr auslösen könnte. Und wenn es nur das geparkte Auto auf trockenem Untergrund ist, jeder ist jetzt gefordert, mit aufzupassen.
1: Gute Nachrichten gibt's für die wegen des Waldbrands bei Hürtgenwald evakuierten Bewohner. Sie können zurück in ihre Häuser und Wohnungen. Die Lage rund um Gai hat sich entspannt. Von den Flammen geht keine Gefahr mehr für den Ort aus, teilte der Kreis Düren am Abend mit. Wer mit der Deutschen Bahn zwischen Hannover und Berlin unterwegs ist, muss bald deutlich mehr Zeit einplanen. Die Strecke wird ab Oktober saniert. Und weil sich die Arbeiten auf einer anderen Strecke verzögern, muss die Bahn ihr Umleitungskonzept fürs nächste Jahr nochmal anpassen. Bedeutet, einige Fernzüge könnten dann noch länger zwischen beiden Städten fahren als sowieso schon. Am Zeitplan für die Sanierung der Strecke Hannover-Berlin will die Bahn aber weiter festhalten. Ende 2027 soll alles fertig sein. Der VfL Osnabrück hat auch sein zweites Spiel nach dem Aufstieg in die zweite Bundesliga verloren. Gegen Magdeburg unterlag der VfL 0:3. Um Punkte kämpft Osnabrück wieder in knapp 2 Wochen, dann in Bochum. Johannes Liebmann hat bei der Schwimm-EM in Weltrekordzeit Gold über 1500 Meter Freistil gewonnen. Bronze holte Oliver Klemet. Die Mixed-Staffel gewann über 4x200 Meter Silber. Bei der Leichtathletik-EM gewann Speerwerfer Julian Weber den Titel vor Nick Thumm.

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1: 6 Uhr, ich bin Tim Britztrup. Guten Morgen. Der heftige Waldbrand in Belgien bedroht immer stärker auch Monschau in Deutschland. Die Stadt in der Eifel hat weitere Ortsteile dazu aufgerufen, sich auf Evakuierung vorzubereiten. Mehr von Philipp Rösler.
2: Die Feuerfront ist aktuell nur noch knapp von der deutschen Grenze entfernt. Die Feuerwehr in Monschau ist im Vollalarm. Rund 5000 Menschen sind, Stand jetzt, von den möglichen Evakuierungen betroffen. Dagegen hat sich die Lage im Hürtgenwald etwas entspannt. Fast 2000 Einwohner konnten nach Gaid zurück, nachdem die Löscharbeiten gestern gut vorangekommen sind. Der Einsatz der Feuerwehr dort dürfte aber noch mehrere Tage gehen.
1: Kanzleramtsministerin Warken will die Geheimdienstreform bis Jahresende durch den Bundestag bringen. Das hat sie der Bild am Sonntag gesagt. Die Reform sieht mehr Befugnisse für BND und Verfassungsschutz vor, etwa Gegenangriffe bei Sabotage und Spionage. Nach einem erneuten Aufruf im Internet zum massenhaften Grenzübertritt von Marokko in die spanische Exklave Ceuta haben Sicherheitskräfte knapp 300 Menschen festgenommen. Außerdem soll die Polizei Tränengas eingesetzt haben, um weitere Migranten an der Grenze aufzuhalten. Der VfL Osnabrück hat auch sein zweites Spiel nach dem Aufstieg in die zweite Bundesliga verloren. Gegen Magdeburg unterlag der VfL 0:3. Um Punkte kämpft Osnabrück wieder in knapp 2 Wochen, dann in Bochum. Senkrechtstarter Johannes Liebmann hat sich bei der Schwimm-EM in Paris sein zweites Gold geholt und das in Weltrekordzeit. In wahnsinnigen 14 Minuten und 26,79 Sekunden ist er die 1500 Meter Freistil geschwommen. Der 19-Jährige aus Elmshorn kann es selbst kaum glauben. Er sagte nach seinem historischen Sieg im ZDF:
3: Es war von vornherein klar, dass ich schnell schwimmen kann. Das war das Ziel, dass ich einmal von vorne weg mein Ding mache, schnell angehe. Dass es wehtun wird, war mir eigentlich auch klar. Ja, aber am Ende dann die Zeit zu sehen, das war nochmal was ganz anderes. Ja, unglaublich.
1: Sein Teamkollege Oliver Klemet holte für Deutschland Bronze. Julian Weber bei der Leichtathletik-EM Gold im Speerwerfen.
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4: Morgen zum FFN Kirchenmagazin am Sonntagmorgen. Morgen startet ja der erste Schulmontag im neuen Schuljahr. Seit Donnerstag sind die Sommerferien bei uns in Niedersachsen vorbei und damit ist die Schonfrist für alle Schülerinnen und Schüler endgültig vorbei und es gibt auch gleich mal ein paar Neuerungen im Stundenplan für die meisten.
5: Und zwar gibt es ab jetzt nur noch ein Schulfach für katholische und evangelische Schüler und zwar der christliche Religionsunterricht. Warum das so ist und wie das dann aussehen soll, das hören wir alles gleich.
4: Wir sind Ocker van Scharre
5: und Markus Grieger.
4: Moin zusammen.

0: Ihr hört FFN die Kirche am Sonntagmorgen. Moin zusammen. Nur noch ein Fach für katholische und evangelische Schüler. Und zwar mit dem Namen christlicher Religionsunterricht. Niedersachsen ist der Vorreiter, gibt's nirgendwo anders in Deutschland.
1: Aber ab diesem Schuljahr bei uns in Niedersachsen, warum soll denn evangelisch und katholisch überhaupt zusammengelegt werden, Kollege Marc Eickhorst?
2: Ja, offiziell heißt es Dialog, Kooperation und gegenseitiges Verständnis stärken. Klingt nett und darin liegt ja echt auch eine Chance. Aber vor allem wird es wohl den Grund haben, dass einfach immer weniger Schüler evangelisch oder katholisch sind. In den letzten 20 Jahren hat sich die Zahl fast halbiert. Spannend aber dabei ist, dass zuletzt fast jedes dritte Kind am Religionsunterricht teilgenommen hat, obwohl nur die Hälfte in einer der beiden Konfessionen war.
0: Es gehen also mehr Kinder in den Reli-Unterricht als in der Kirche sind?
2: Ja, und das ist auch gewünscht, egal ob jüdisch, islamisch oder auch beispielsweise gar keine Religion, jeder kann mitmachen. Denn es soll, wie es heißt, um religiöse Orientierung gehen und das Nachdenken über Gott und die Welt, tja, dazu muss man bekanntlich nicht in der Kirche sein.
1: Aber Werte und Normen wird es weiterhin geben.
2: Genau, da wird nicht dran gerüttelt und kann nach wie vor von jedem besucht werden, wenn es denn der Reli-Unterricht nicht sein soll.
0: Christliche Religion. Niedersachsen führt zum neuen Schuljahr als erstes Bundesland einen gemeinsamen Reli-Unterricht ein, den evangelische, katholische und alle anderen gemeinsam besuchen können.

0: Einen schönen Start in den Sonntagmorgen. Hier ist FFN, die Kirche. Kinder und Jugendliche, die im Internet oder auf dem Handy Pornos schauen, werden davon massiv beeinflusst, sagt die darauf spezialisierte Mediensuchtberaterin Cornelia Busche aus Hannover.
1: Und es sind nach ihrer Beobachtung erschreckend viele Kinder, die solche intimen Bilder oder Videos sehen. Auch in ihrer Nachbarschaft hat sie das schon erlebt.
2: Der 9-jährige Junge, der ist dann zu Nachbarmädels gegangen. Die sind 4 und 6 und die haben einen Laptop bei sich im Zimmer mit freiem Internetzugang. Und er hat direkt mal da Pornos gestartet. Dann sitzen da diese 3 kleinen Kinder und das kommt leider wirklich häufig vor.
0: Erste eigene sexuelle Erfahrungen haben die Kinder und Jugendlichen oft noch nicht gemacht. Darum halten sie das, was sie in den Filmen sehen, für normal, sagt die Expertin und sieht darin ein wachsendes Problem.
2: Was macht das denn mit unseren Jugendlichen, die sehr abstrakte Nacktheit sehen? Das ist auch nicht echt, was da ist. Viele erzählen auch, dass sie Angst haben, nicht genügen zu können oder diesen Standard sehr abstrakte Nacktheit sehen. Das ist auch

Das Schlimme ist laut Beraterin Cornelia Busche, wenn ausgerechnet die Opfer sich schnell schuldig fühlen und sich schämen. 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
2: Was tun, wenn aus einer Erkrankung, bei der wir Medikamente nehmen müssen, eine richtige Medikamentensucht entsteht? Woran können wir dann eigentlich merken, ab wann wir abhängig sind oder dringend professionelle Hilfe brauchen?
3: Darüber sprechen wir gleich mal mit einer jungen Frau aus Hannover, für die ihr Leben genauso lange Zeit ausgesehen hat. Wie sie den Weg aus der Sucht gefunden hat und wann sie überhaupt wusste, dass sie es nicht mehr alleine schafft, all das hören wir noch vor 7. Wir sind Ocker van Scharre
2: und Markus Grieger.
3: Startet gut in diesem

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1: Wenn aus einem Medikament eine Droge wird. Linda aus Hannover hat lange das Mittel Katadolon gegen ihre starken Rückenschmerzen genommen. Es fühlte sich gut an, aber nicht nur wegen der schmerzstillenden Wirkung.
2: Irgendwann hat sie das Gefühl, nicht mehr ohne leben zu können. Die starken Nebenwirkungen spielen dabei für sie keine große Rolle.
3: Von diesem Medikament habe ich halt, ich konnte nicht mehr gerade ausgehen. Und dann denken sich die Leute, mit denen du feierst, Sophie hat die doch gar nicht getrunken. Warum kann die jetzt nicht mehr laufen? Warum fällt die um? Und warum kann die überhaupt nicht mehr sprechen? Das ist halt stärker gewesen von Katadolon als von Alkohol. Diese Gangunsicherheit und diese Sprachstörung. Das heißt, ich konnte diese Party nicht mehr genießen, habe halt irgendwann bin nicht mehr aufgestanden und habe auch nicht mehr geredet. Und so jemand ist auf einer Party auch nicht so attraktiv.
1: Ihr Verhalten war in solchen Momenten auffällig, aber im Alltag war es für andere sehr schwer zu erkennen, dass sie ein Suchtproblem hatte.
3: Daran, dass die Medikamente in der Tasche sind und niemand in die Tasche des anderen guckt, es sei denn, mein Chef, der dann irgendwann meine Taschen durchsucht hat, wenn man leugnet, dass man nichts nimmt und der dann doch nachguckt, das ist, dann entdeckt man es. Aber gute Freunde, die gucken ja nicht in die Tasche in der Regel. Deswegen konnte ich das ganz gut verstecken. Nur die Wirkung konnte ich nicht verstecken.
2: Die Medikamente und die Nebenwirkungen vor anderen zu vertuschen war eine Sache. Aber auch sich selbst gegenüber gesteht Linda sich lange nicht ein, süchtig zu sein.
3: Ich habe dieses Medikament häufig auch vor mir selbst gerechtfertigt. Es ist ja immer noch ein Medikament. Und ich habe mir dann vorgestellt, ich habe eine Erkrankung und brauche dieses Medikament dagegen. Sich selber belügt man in der Sucht auch. Man spielt sich vor, dass das so richtig ist, wie man das macht. Und dass man sich das selber kaufen muss, weil die Ärzte keine Ahnung haben.
1: Was erst passieren musste, damit Linda sich Hilfe gesucht hat und wie sie heute mit ihren chronischen Schmerzen umgeht, darüber sprechen wir am Mittwochabend ab 21 Uhr hier bei FFN Die Kirche. 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

0: ist eine ganz schön erschreckende Zahl jetzt hier bei FFN, die Kirche. Jedes Jahr nehmen sich rund 10.000 Menschen bei uns in Deutschland das Leben. Oft spielen dabei Einsamkeit, Depressionen und andere psychische Erkrankungen eine Rolle. Aber es gibt ein großes Hilfsnetzwerk für suizidgefährdete Menschen.
1: Eine Anlaufstelle ist der Verein für Suizidprävention in Hildesheim. Dort berät zum Beispiel Christiane Grabo Betroffene anonym am Telefon und macht mit beim Projekt Erste Hilfe. Dort werden Suizidgefährdete persönlich begleitet, bis sie einen Platz in einer Klinik bekommen. Aber auch Angehörige können erste Warnzeichen erkennen.
2: Also Menschen mit beginnender Suizidalität fallen oft dadurch auf, dass sie sich zurückziehen, dass sie soziale Kontakte meiden oder gar abbrechen. Wenn man sehr eng mit so einer Person zusammenlebt, kann es auch sein, dass man merkt, dass so Alltagsdinge nicht mehr wichtig sind. Das fängt bei Körperpflege oder der Art, sich zu ernähren an. Das kann ganz viele Erscheinungsformen haben. Kann, muss nicht. Ja.
0: Wenn wir als Partner, Verwandter, Freund oder Arbeitskollege Veränderungen wahrnehmen, sollten wir auf jeden Fall versuchen, denjenigen vorsichtig darauf anzusprechen, sagt sie.
2: Helfen tut immer reden, nicht bewerten. Ich sehe deine Not. Bitte lass dir helfen. Wenn du dir nicht von mir helfen lassen möchtest, bitte lass andere Hilfe zu oder gestatte mir, dass ich andere Hilfe aktiviere.
1: Wenn jemand schon kurz davor steht, sich das Leben zu nehmen und wir bekommen es mit, dann müssen wir Hilfe holen, am besten von der Feuerwehr.
2: Es geht einfach um eine Rettung und da ist die Feuerwehr die richtige Adresse. Und die, wenn man sagt, es handelt sich um einen unmittelbar angekündigten Suizid, dann werden die aktiv und bringen auch die richtigen Leute mit.
0: Bei Suizidgedanken gibt es zum Beispiel Hilfe bei der Telefonseelsorge oder im akuten Notfall dann bei der 112.

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1: 7 Uhr, ich bin Tim Britztrup. Guten Morgen. In Monschau in NRW verschärft sich die Lage wegen des Waldbrandes in Belgien weiter. Mehrere Ortsteile wurden dazu aufgerufen, sich auf Evakuierungen vorzubereiten. Für 3 Stadtteile wird mittlerweile dringend empfohlen, den Bereich wegen der erheblichen Rauchbelastung zu verlassen. Die Feuerfront ist aktuell nur noch etwa 3 Kilometer von der deutschen Grenze entfernt. Etwas entspannt hat sich die Lage dagegen im Hürtgenwald. Die rund 1800 Einwohner von Gai können wieder zurück in ihre Häuser. Es sei gelungen, den Ort zu sichern, sagte der zuständige Landrat Nolten. Die Wirtschaftsweise Grimm warnt vor der Berlin-Wahl vor Enteignungsfantasien. Das schade der Wirtschaft und führe dazu, dass Unternehmen ins Ausland abwandern, sagte sie dem Kölner Stadtanzeiger. Hintergrund ist, dass die Linke Enteignung von Immobilienkonzernen zur Bedingung für eine Regierungsbeteiligung gemacht hat. Die Radsport-Elite fährt heute durch Niedersachsen. Über 10.000 Profi- und Hobby-Radrennfahrer sind bei den Cycle Classics dabei. Das Profirennen startet in Buxtehude und führt dann durch Appensen, Meusburg und Appel bis nach Hamburg. Zahlreiche Straßen sind deshalb gesperrt. Der VfL Osnabrück hat auch sein 2. Spiel nach dem Aufstieg in die 2. Bundesliga verloren. Gegen Magdeburg unterlag der VfL 0:3. Um Punkte kämpft Osnabrück wieder in knapp 2 Wochen, dann in Bochum. Goldregen für Sperrwaffe Julian Weber bei der Leichtathletik-EM in Birmingham. Der 31-Jährige hat vor seinem Teamkollegen Nick Tum den Titel gewonnen und darf sich jetzt zweifacher Europameister nennen. In letzter Minute hat Weber den Sperr über 90 Meter weit katapultiert. Was ihn angetrieben hat, dazu sagte Weber nach seinem Sieg im ZDF.
2: Ich musste einfach weiter werfen als Nick. Der hat so einen starken Wurf vorgelegt und ich wollte einfach zeigen, dass ich ein mentales Biest bin. Und im letzten Versuch, ich bin so froh, dass das geklappt hat. Ich bin so unfassbar froh. Vielen Dank an alle Supporter. Es war einfach nur geil. Vielen Dank.
1: Auch bei der Schwimm-EM in Paris gab es Gold und obendrauf einen neuen Weltrekord für Youngster Johannes Liebmann aus Elmshorn.
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3: Warum heißt die berühmte Mauer in Jerusalem eigentlich Klagemauer? Kennen vermutlich die meisten von uns, aber wo kommt der Name überhaupt her? Das ist diese Woche unsere Religionsfrage im FFN Kirchenmagazin.
4: Die Antwort kennt wie immer einer, Theologe Professor Dr. Wolfgang Reinbold aus Hannover, und er teilt sie auch mit uns innerhalb der nächsten halben Stunde.
3: Wir sind Ocker von Scharrel
4: und Markus Grieger.
3: Moin.

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1: Warum heißt die berühmte Mauer in Jerusalem Klagemauer? Das ist unsere Religionsfrage der Woche im FFN Kirchenmagazin.
2: Gehört haben wir den Namen ja alle schon mal, aber woher kommt der? Oder nennen nur wir diese Mauer Klagemauer und eigentlich heißt sie ganz anders?
1: Theologe Professor Dr. Wolfgang Reinbold aus Hannover kennt die Antwort.
3: Das ist die Westmauer des einstigen jüdischen Tempels, der im Jahr 70 zerstört wurde von den Römern im jüdischen Krieg. Von diesem Tempel ist nicht mehr viel übrig und das macht diese Mauer, die noch dasteht in ihrer ganzen Wucht, so besonders. Sie heißt offiziell Westmauer. In Israel selbst sagt man meist einfach nur die Mauer, auf Hebräisch Hakotel.
2: Und woher kommt der Name Klagemauer?
3: Der ist in vielen europäischen Sprachen üblich geworden und er kommt daher, dass Juden diese Mauer lange Zeit entweder gar nicht besuchen konnten oder unter erschwerten Bedingungen. Und so kam es, dass die Mauer viele Jahrhunderte lang nicht zuletzt ein Ort der Klage war, also der Klage über die Zerstörung des Tempels, über die Zerstreuung des jüdischen Volkes und seine Verfolgung an so vielen Orten.
2: Gibt es noch andere Bezeichnungen für die Mauer?
3: Ja, sehr interessant das arabische Wort, das enthält keine Erinnerung an den Tempel. Hier sagt man weder Klagemauer noch Westmauer, sondern man sagt Burakmauer und dahinter steht eine Überlieferung aus dem Leben des Propheten Mohammed. Er sei, so wird berichtet, auf seiner Himmelsreise von Jerusalem aus auf einem Tier geritten, das Burak genannt wird. Man sieht, wie so oft in Israel, schon die Namen sind politisch.
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0: Im Moment gilt noch Nein heißt Nein bei Sexualdelikten. Demnächst könnte gelten Ja heißt Ja, wenn ein Gesetzentwurf durchs Parlament geht. Darüber sprechen wir jetzt hier bei FFN, die Kirche.
1: Erst vor kurzem gab es ja zum Beispiel auch einen Fall aus Gnarrenburg im Landkreis Rotenburg, wo 3 Jugendliche eine 14-Jährige missbraucht haben sollen. Diese hat aber wohl nicht deutlich genug Nein zum Sex gesagt und somit wurden die Ermittlungen eingestellt.
0: Fachanwältin Anke Geißler aus Hannover setzt sich vor allem für Opfer von Gewalttaten ein. Sie weiß, wie die aktuelle Rechtslage aussieht.
2: Im Moment ist es ja so, dass wenn wir Opfer einer Gewalttat geworden sind, einer Sexualstraftat, dass wir als Opfer nachweisen müssen, dass wir Abwehr geleistet haben oder eben einen entgegenstehenden Willen geäußert haben. Und das ist die Problematik, die wir im Moment haben. Darunter fällt zum Beispiel nicht, wenn Opfer, was häufig vorkommt, in eine Schockstarre fallen und eben nichts mehr tun können.
1: Damit das Ganze vor Gericht Bestand haben kann, müssten wir also zum Beispiel folgende Dinge machen, sagt die Expertin.
2: Wenn ich Nein sage, laut, oder eben eine Abwehrhandlung wie wegdrücken, schlagen, beißen, kratzen, das sind Abwehrhandlungen, die erkennbar sind, auch für den Täter.
0: Genau deshalb gibt es die Idee für ein neues Gesetz. Nur Ja heißt Ja.
2: Das würde bedeuten, dass wir eben nicht mehr aus der Sicht des Opfers sagen, ich muss einen Gegenwillen darstellen, sondern wir gucken insgesamt auf die Situation und sagen, gab es hier ein Einvernehmen von beiden Personen? Das heißt, ist das auch für einen objektiven Dritten als Einvernehmen wahrzunehmen?
1: Ab wann ist eine Vergewaltigung eine Vergewaltigung? Bald könnte es dafür klar

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1: Die Sommerferien bei uns in Niedersachsen sind seit dieser Woche vorbei. Die generelle Urlaubssaison ist aber noch in vollem Gang. Vielleicht habt ihr ja auch noch einen kleinen Ausflug oder Urlaub geplant.
2: Aber müssen Eltern eigentlich ein schlechtes Gewissen haben, wenn sie ohne ihre Kinder verreisen und diese zum Beispiel bei Freunden, Verwandten oder schön bei Oma und Opa parken? Wir sprechen gleich mal mit einer dreifachen Mutter aus Hannover darüber. Wie sie und ihr Mann das Ganze handhaben, das hören wir gleich. Wir sind Ocker von Scharre
1: und Markus Grieger.
2: Moin an den Frühstückstisch.

0: auf der Landesgartenschau gleich mal mit dem Wiedereintritt in der Kirche verbinden. Das geht gerade in Bad Nenndorf. Da steht nämlich ein ganz besonderes Wohnmobil in der Fußgängerzone und zwar direkt vor dem Eingang zur Gartenschau.
1: Und da drin sitzt Pastor Stefan Lackner. Der bietet dort schnell und unkompliziert seine Hilfe beim Wiedereintritt an und stellt den Besuchern gern am Anfang eine Schätzfrage, hat der Kollegin Angela Behrens erzählt.
2: Sag doch mal, wie viele Leute treten pro Jahr in die Kirche ein? Und der Aha-Moment ist, es sind mehr als 30.000 Menschen, die sich bewusst für einen Eintritt in die evangelische Kirche in Deutschland entscheiden.
3: Das könnte man gleich hier bei der Landesgartenschau hier bei Ihnen machen, richtig?
2: Ganz genau. Es ist völlig unkompliziert, deswegen habe ich hier auch noch ein Schild aufgehängt. Wenn Sie gleich wollen, in 8 Minuten können Sie hier eintreten. Wir füllen ein Formular aus, unterschreiben, zack, sind Sie wieder drin.
3: Muss man sich dann rechtfertigen? Oh, ich war jetzt 10 Jahre nicht dabei, ich wollte ja Steuern sparen, jetzt will ich aber doch wieder.
2: Also eigentlich müsste man einen Kniefall machen und mir die Füße küssen. Aber nein, man muss sich nicht rechtfertigen, man muss nichts aufsagen, sondern man ist ja getauft. Und in der Taufe hat Gott gesagt, ich bin für dich da ein Leben lang, ganz unabhängig davon, wie du dich zu mir verhältst.
3: Was sind die besten Gründe dafür, wieder in die Kirche einzutreten?
2: Es baut sich eine Beziehung zu Gott wieder auf. Ich glaube, der Austrittsgrund ist der, ich habe keine oder die hat sich verloren und dann sehe ich nicht ein, warum ich dafür Geld bezahlen soll. Und in dem Moment, wo durch irgendetwas wieder eine Beziehung zustande kommt, ist der Eintritt auch wieder da. Also das kann sein, wir wollen heiraten und zwar auch kirchlich. Wir haben ein Kind bekommen, wir wollen das auch taufen und auch in die kirchliche Kita. Das kann sein, ich singe schon seit Jahren im Chor mit und es tut mir so gut und es ist ein Kirchenchor. Ich möchte wieder dabei sein, ja?
3: Einfach mal eben flott so und das geht auf der Lager hier bei Stefan Lackner.
2: Was soll ich da noch irgendwie sagen oder fragen oder rechtfertigen? Wenn der Mensch sagt, ich möchte dazugehören, Gott hat die Arme weit ausgebreitet und sagt, schön, dass du da bist.
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0: Urlaub ohne Kinder, na, ist das was? Darum geht's jetzt hier bei FFN die Kirche. Moin zusammen. Viele Eltern sehnen sich ja danach, eine Auszeit vom Alltag zu haben und einen kinderfreien Urlaub auch mal zu genießen.
1: Doch oft macht sich ein schlechtes Gewissen breit und das Gefühl, die Kinder im Stich zu lassen. Aber das muss gar nicht sein, sagt die dreifache Mutter Maren Kandulla aus Hannover. Das Loslassen lässt sich in kleinen Schritten üben, lange vor einem ersten Solo-Urlaub, meint sie.
2: Mein Mann und ich hatten immer so die Regelung, jeder hat einen freien Abend. Bin ich wirklich einmal die Woche abends schwimmen gegangen, auch einfach ins Café und habe einen Abend für mich genossen. Mein Mann hatte das gleiche Recht und der jeweils andere hat dann den Haushalt und die Kinder vor allem alleine zu Hause geschmissen. Ich glaube, das war schon mal ein ganz guter Start.
0: Dann ging das Üben weiter, zum Beispiel mit einem Wochenende, an dem ihr Mann mit den Kids unterwegs war. Zuerst auch ungewohnt.
2: Also erstmal ist es natürlich total wichtig, wenn man loslässt, dass man sich sicher ist, dass es den Kindern gut geht. Damit meine ich jetzt nicht, dass sie vielleicht einen kurzen Abschiedsschmerz haben, aber dass grundsätzlich jemand da ist, der die Bedürfnisse befriedigt. Ne? Also meine Mutter hat aufgepasst oder im Kindergarten, in der Krippe. Also überall muss man sicher sein, dass die Kinder gut betreut sind, sonst kann man natürlich nicht loslassen.
1: Zum ersten Mal ist sie dann vor 3 Jahren mit ihrem Mann alleine verreist. Das erfolgreich. Ihre Erfahrung ist, sich einfach zu trauen.
2: Es geht ja immer nicht darum, es genauso zu machen wie wir, sondern einfach gut in einer anderen Hinsicht. Also Eltern oder Väter, die machen Dinge einfach oft ganz anders. Und ich glaube, dass Kinder von dieser Andersartigkeit auch sehr profitieren. Vielleicht da kann man als Mutter schon nochmal drüber nachdenken, ob man da ein bisschen mehr loslassen kann und andere Personen mehr in die Verantwortung nimmt. Dann haben wir auch mehr Freiheit. Den Schritt muss man auch ein bisschen wagen, finde ich.
0: Also, wenn die Umstände stimmen und die Kinder versorgt sind, gibt es keinen Grund für ein schlechtes Gewissen für einen Urlaub allein, sagt sie. Ganz im Gegenteil, die Trennung auf Zeit kann allen guttun.

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5: 8 Uhr, ich bin Tim Britztrup. Guten Morgen. Der heftige Waldbrand in Belgien bedroht immer stärker auch Monschau in Deutschland. Die Stadt in der Eifel hat weitere Ortsteile dazu aufgerufen, sich auf Evakuierungen vorzubereiten. Die Feuerfront ist aktuell nur noch knapp von der deutschen Grenze entfernt. Die Feuerwehr in Monschau ist im Vollalarm. Dagegen hat sich die Lage im Hürtgenwald etwas entspannt. Fast 2000 Einwohner konnten nach Gai zurück, nachdem die Löscharbeiten dort gestern gut vorangekommen sind. SPD-Gesundheitsexperte Pantazis fordert deutlich mehr Geld für den Hitzeschutz in Deutschland. Der Staat müsse jetzt investieren, bevor wir später einen weitaus höheren gesundheitlichen, sozialen und wirtschaftlichen Preis für das Nichthandeln bezahlen, sagte er. Pantazis sieht den Bund in der Pflicht. Es dürfe nicht von der Finanzkraft einer Kommune abhängen, ob ein Pflegeheim ausreichend vor Hitze geschützt ist. Besonders sensible Bereiche wie Intensivstationen und Notaufnahmen müssten auch während extremer Hitze sicher funktionieren können, sagte er. Nach einem erneuten Aufruf im Internet zum massenhaften Grenzübertritt von Marokko in die spanische Exklave Ceuta haben Sicherheitskräfte knapp 300 Menschen festgenommen. Außerdem soll die Polizei Tränengas eingesetzt haben, um weitere Migranten an der Grenze aufzuhalten. Der VfL Osnabrück hat auch sein zweites Spiel nach dem Aufstieg in die zweite Bundesliga verloren. Gegen Magdeburg unterlag der VfL 0:3. Um Punkte kämpft Osnabrück wieder in knapp 2 Wochen, dann in Bochum. Gold und Weltrekord. Bei der Schwimm-EM hat Johannes Liedmann über 1500 Meter Freistil den Titel geholt. Oliver Klemert wurde Dritter. Silber gab es für die Mixed-Staffel über 4x200 Meter. Bei der Leichtathletik-EM siegte Speerwerfer Julian Weber vor Nick Thum. Die deutsche 4x100 Meter Staffel der Männer gewann Silber.
6: Einiges an Wolken zieht übers Land. Das Niedersachsenwetter hat aber auch Sonne mit im Angebot. Es will weitestgehend trocken bleiben. Heute vielleicht an der See, später mal ein paar Tropfen. Bei 14 Grad in Gretsiel am Hafen, 15 in Lauenförde am jüdischen Friedhof und 16 sind es in Wolfsburg-Westhagen an den Gärten der Nationen. Und bis auf 25 geht's heute rauf. Also doch kühler als gestern und vorgestern. Der FFN 3-Tage-Trend. Durchwachsen geht's in die neue Woche. Hier Sonne, da Wolken, dort Regen, auch Gewitter. Morgen bei nur noch 21 Grad in der Spitze.
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6: Vorsicht, da gab es einen Unfall auf der A7 Hannover Richtung Hamburg, hier zwischen Großburg-Wedel und dem Dreieck Hannover Nord. Und Vorsicht, da liegt ein toter Fuchs auf der A293, das ist die Stadtautobahn Oldenburg, hier zwischen Oldenburg-Etzhorn und Oldenburg-Nadorst.
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6: Habt ihr aktuell noch keine entdeckt? Wenn ihr aber einen Stau oder Blitzer gesehen habt, dann ruft gern durch, kostenlos unter der 0800 529 und 4x5. Euch eine gute Fahrt.
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7: Der Sommer und die Tage sind aktuell lang und oft ziemlich warm. Dementsprechend sind viele die letzten Wochen vermutlich entweder viel draußen unterwegs oder vielleicht auch im Urlaub gewesen. Und unter anderem das hat dafür gesorgt, dass die Blutreserven bei uns im Land ganz schön knapp geworden sind.
8: Wir haben mal mit dem Deutschen Roten Kreuz darüber gesprochen, wie die aktuelle Lage in Niedersachsen konkret aussieht, was wir tun können, um zu helfen, wie vielen Menschen wir mit so einer Blutspende überhaupt helfen können und was für Voraussetzungen wir dafür überhaupt erfüllen müssen. Die Antworten auf all diese Fragen gibt's gleich.
7: Wir sind Ocker von Scharre
8: und Markus Grieger.
7: Lasst euch den Tee schmecken.

0: Beziehungsprobleme, Trauer um einen geliebten Menschen oder andere Sorgen. All das reißt auch gerne mal mit, wenn wir eigentlich Urlaub machen wollen. Darum geht's jetzt hier bei FFN die Kirche.
1: Auf der kleinsten Insel Niedersachsens, auf Baltrum, hat dann Inselpastorin Anke Henken ein offenes Ohr für die Urlauber.
2: Wer in den Urlaub kommt, bringt immer auch sein Päckchen mit, was an Krankheit oder was vielleicht an Familienstreit gerade war. Es ist auch durchaus so, dass das regelmäßig auch hochkommt, dass Gäste gerade nach den Morgenandachten uns ansprechen. Und man merkt, dass es den Menschen gut tut, dass sie im Urlaub auch über das erzählen und reden können, was zu Hause gerade nicht so gut läuft oder was sie belastet und was anstrengend ist.
0: Die Seelsorgerin hört auch mal bei einem Strandspaziergang viele bewegende Geschichten und bekommt oft auch mit, wie sie ausgehen.
2: Viele der Gäste, mit denen wir uns unterhalten, die sehen wir wieder. Und dann hört man mit ein paar Monaten oder mit einem Jahr Abstand, wie es denen mittlerweile geht. Und in der Regel, das ist ja auch schön, das zu sehen, gehen Sachen gut aus. Also gerade bei Streitigkeiten, wenn die dann ein Jahr später wiederkommen, dann hat sich vieles oft gelöst.
1: Sorgen macht sich die Pastorin dann, wenn vertraute Gesichter in der nächsten Saison nicht mehr in ihren Gottesdiensten auftauchen. Denn ihre Urlaubsgemeinde auf Zeit liegt ihr sehr am Herzen.
2: Viele kommen ja nach Baltrum, weil wir so ein bisschen Bullabü-mäßig sind. Also bei uns findet man, dass man Menschen wieder trifft und ins Gespräch kommt. Das Einzige, was ich immer ein bisschen komisch finde, ist, wenn man Menschen ganz häufig schon getroffen hat und wenn dann wirklich etwas passiert und die können nicht mehr in Urlaub fahren und hofft dann, dass es denen gut geht und dass es nicht die Gesundheit ist, warum sie nicht auf der Insel sind.
0: Urlaubsseelsorgerin Anke Henken kümmert sich auch nach den schönsten Wochen im Jahr noch um ihre Urlaub.

0: Die Blutspendekonserven in Niedersachsen werden knapp. Moin zusammen, das ist jetzt unser Thema hier bei FFN, die Kirche. Das meldet nämlich das Deutsche Rote Kreuz.
1: Und die Spenden reichen wohl im Moment hinten und vorne nicht. Was reinkommt, geht gleich wieder raus, sagt Felix Röhren vom DRK Blutspendedienst in Springe.
2: Ja, momentan ist es wirklich sehr, sehr kritisch. Wir sind für verschiedene Bundesländer zuständig und um all diese Bundesländer zu betreuen, also mit Blut zu versorgen, brauchen wir konstant mindestens 10.000 Blutkonserven in unserem Lager. Jetzt liegen wir seit einigen Tagen schon lediglich bei 8.000 Konserven und das bedeutet einfach, wir können nicht mehr alle Anfragen der Kliniken betreuen.
0: Jeden Tag tauschen sich die Mediziner des DRK mit den Ärzten in den Kliniken aus. Welche Blutkonserven benötigen sie am dringendsten oder welche Operationen stehen an? Aufgrund der Ferien und der großen Hitze sind viele Spender weggeblieben. Dabei muss ein geeigneter Spender nur wenige Bedingungen erfüllen.
2: Ich wiege mindestens 50 Kilogramm, ich bin mindestens 18 Jahre alt und ich fühle mich gerade aktuell einfach gesund und fit. Nach oben habe ich keine Altersgrenze, das heißt, wenn wir auf Alter gucken, muss man einfach 18 Jahre alt sein und kann dann die Blutspende besuchen.
1: Nach einem Unfall, für eine OP oder bei Krebserkrankungen ist eine Blutspende überlebenswichtig und sie ist eigentlich auch ganz schnell erledigt, sagt Felix Röhren.
2: Die reine Blutspende dauert gerade mal 10 Minuten und das sind so 10 Minuten, wo man sich einfach mal hinlegen kann, genießen kann und nichts machen muss, außer eben Leben retten und das finde ich immer so der beste Grund. Mit einer Blutspende kann ich bis zu 3 Menschen das Leben retten. Und das ist doch einfach ein tolles Gefühl.
0: Blutspender in Niedersachsen und Bremen werden dringend gesucht. Alle Termine gibt es auf blutspende-leben.de.

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5: Kommen wir zum Niedersachsenwetter und das bringt euch durchwachsen, aber trocken durch den Tag. Also die Sonne kommt immer wieder raus, nehmt die mit. Die Wolken können auch mal dicker sein, aber zumeist trocken. Bei aktuell 16 Grad in Oldenburg an der Uni, 17 in Salzgitter-Liebenstedt am Turm der Arbeit und 18 in Eddigerhausen am Kletterfelsen, 25 sind teils drin. Der FFN 3-Tage-Trend. Sonne und Wolken, so geht's in der neuen Woche weiter, hier und da aber auch mal mit Regen und kurzen Gewittern.
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5: Und da sieht's gut aus auf den Straßen. Die Polizei hat uns keine Staus oder Behinderungen gemeldet.
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5: Da kam von euch offenbar noch nichts. Wenn ihr aber einen Stau oder Blitzer gesehen habt, gern durchrufen. Das Ganze wie immer kostenlos unter der 0800 529 und 4x5. Gute Fahrt euch durch Niedersachsen.
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6: Die Tierheime platzen aus allen Nähten, aber warum ist das aktuell eigentlich so? Werden einfach generell mehr Tiere abgegeben oder liegt es an den gerade zu Ende gegangenen Sommerferien? Das klären wir gleich mal mit einem Tierheim aus Stur bei Bremen. Was da so die größten Probleme sind, hören wir gleich.
7: Außerdem läuft in Hamburg aktuell noch der Dom. Das ist ein riesiges und beliebtes Volksfest. Aber wie kann so ein Besuch auf so einer Kirmes eigentlich aussehen, wenn wir blind sind? Das verrät uns gleich mal Bernd aus Hamburg. Der ist nämlich blind und weiß ganz genau, wie prima sowas funktionieren kann. Seine Erfahrungen, die teilt er noch vor neun mit uns. Wir sind Ocker von Scharre
6: und Markus Grieger.
7: Moin zusammen. Der Musik.

0: als blinder Mensch auf einem Volksfest Spaß haben? Kann das funktionieren? Bernd aus Hamburg sagt eindeutig ja und darüber sprechen wir jetzt mal mit ihm hier bei FFN die Kirche.
1: Bernd ist Mitte 50, seit 20 Jahren blind und geht gern auf den Hamburger Dom.
2: Es geht an Rande der Reizüberflutung, aber es sind auch ganz, ganz tolle Erlebnisse. Ich fahre zum Beispiel immer wieder gern Riesenrad, um auch Leuten zu zeigen, da und da habe ich früher rumgehangen und das ist eine alte Erinnerung. Und wenn ich im Riesenrad sitze, kommt wieder was wieder. Und Dom ist auch immer Kindheit, ne? Es ist natürlich grenzwertig mit der Lautstärke. Ich würde jetzt nicht am Familientag am Mittwoch gehen. Die letzten Male waren wir sonntags abends. Das eine Mal hat sogar noch geregnet und dann ist das ganz entspannt auf dem Dom.
0: Nicht sehen zu können, ist für ihn in manchen Fahrgeschäften übrigens besonders aufregend.
2: Wildwasserbahn ist richtig klasse, also fand ich extrem was Frill. Man fährt hoch, kommt um die Kurve und man kriegt als blinder Mensch noch weniger mit, wann das Boot kippt. Also der Überraschungsmoment des Frill ist nochmal deutlich größer und das fand ich so geil. Wir sind gleich ein zweites Mal gefahren.
1: Bernd aus Hamburg ist blind und geht gern auf den Hamburger Dom. Der läuft noch bis Ende August.

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1: Vor und in den Ferien bringen viel mehr Menschen ihre vermeintlich geliebten Haustiere ins Tierheim, heißt es.
2: Aber stimmt das wirklich? Sarah Ross ist Chefin vom Tierheim Eichenoa in Stur bei Bremen und sagt, das mag früher mal so gewesen sein, mittlerweile ist das Problem deutlich größer.
3: Wir haben das eben nicht nur so Anfang Juli, wenn es Richtung Ferien geht, dass regelmäßig Tiere in Transportboxen irgendwo abgestellt werden, dass uns Tiere ans Tor gebunden werden und dass auch Hunde einfach auch nicht mehr abgeholt werden, wenn die draußen irgendwo rumgelaufen sind. Da wurde einfach die Leine abgemacht und ja, viel Glück im Leben. Das ist mehr so ein Ganzjahresproblem mittlerweile, dass die Leute einfach sich ja, ihrer Tiere so entledigen.
1: Gründe können sein, dass die Kosten für das Tier in den letzten Jahren zu sehr gestiegen sind oder auch ein Baby, das allergisch reagiert. Das ist auch alles okay, sagt die Expertin, aber so wie die Tiere oft ausgesetzt werden, das geht gar nicht.
3: Was ich halt nicht gut kann, ist dieses, die Tiere sich selbst zu überlassen. Teilweise werden die in Altkleidercontainern entsorgt oder irgendwo abgestellt, wo sie halt wirklich auch schwer zu finden sind, wo kein Fußverkehr ist. Mir wäre es dann schon fast lieber, wenn die Leute zumindest uns die Tiere nachts vors Tor stellen würden. Das wäre immer noch angenehmer, als wenn die einfach mitten in der Pampa irgendwo ausgesetzt werden, wo die gar keine Chance mehr haben.
2: In Stur sind im Moment weit über 100 Tiere. Das ist natürlich eine jede Menge Arbeit. Für Sarah Ross lohnt sich das alles aber trotzdem, wenn zum Beispiel ein ganz alter Hund dann doch noch jemanden findet.
3: Er war taub und fast blind und einfach duselig. Und wir hatten schon so ein bisschen Sorge, dass der bei uns stirbt, bevor er ein neues Zuhause findet. Und dann kam eine Dame zu uns, die war 84 und hat diesen Asbach-uralten Hund adoptiert und ist dann mit ihrem Rollator und dem kleinen Bobby hier vom Hof gewandert. Und die beiden sind, glaube ich, noch zusammen ein ganzes Stück alt geworden.
2: Süß.
1: Tierheime freuen sich natürlich immer über die ein oder andere Spende. Geld, Futter, Streu oder übrig gebliebenes Spielzeug, natürlich alles gern gesehen.
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4: 9 Uhr, ich bin Tim Britztrup. Guten Morgen. In Monschau in NRW verschärft sich die Lage wegen des Waldbrandes in Belgien weiter. Mehrere Ortsteile wurden dazu aufgerufen, sich auf Evakuierungen vorzubereiten. Mehr von Daniel Bornberg.
5: Für 3 Stadtteile wird mittlerweile sogar dringend empfohlen, den Bereich wegen der erheblichen Rauchbelastung zu verlassen. Das Feuer ist nur noch wenige Kilometer von der deutschen Grenze entfernt. Etwas entspannt hat sich die Lage dagegen im Hürtgenwald. Die rund 1800 Einwohner von Gai können wieder zurück in ihre Häuser. Es ist gelungen, den Ort zu sichern, sagte der zuständige Landrat.
4: Die Geheimdienstreform soll noch in diesem Jahr über die Bühne gehen. Kanzleramtsministerin Wracken sagte der Bild am Sonntag, die Dienste werden anschließend zur Sicherheit von uns allen schnell von ihren neuen Befugnissen Gebrauch machen. BND und Verfassungsschutz sollen in Zukunft etwa Cyberattacken auch mit Gegenangriffen auf die Hacker bekämpfen dürfen. Außerdem sollen sie deutlich mehr Daten sammeln und auswerten können. SPD-Gesundheitsexperte Pantazis fordert deutlich mehr Geld für den Hitzeschutz in Deutschland. Der Staat müsse jetzt investieren, bevor wir später einen weitaus höheren gesundheitlichen, sozialen und wirtschaftlichen Preis für das Nichthandeln bezahlen, sagte er. Pantazis sieht dabei den Bund in der Pflicht. Der VfL Osnabrück hat auch sein 2. Spiel nach dem Aufstieg in die 2. Bundesliga verloren. Gegen Magdeburg unterlag der VfL 0:3. Um Punkte kämpft Osnabrück wieder in knapp 2 Wochen, dann in Bochum. Johannes Liebmann aus Elmshorn hat bei der Schwimm-EM in Weltrekordzeit Gold über 1500 Meter Freistil gewonnen. Bronze holte Oliver Klemert. Die Mixed-Staffel gewann über 4x200 Meter Silber. Bei der Leichtathletik-EM gewann Speerwerfer Julian Weber den Titel vor Nick Tum. Außerdem holte die deutsche 4x100 Meter Staffel der Männer Silber.
6: Wir hatten schon schlechtere Sonntage in den letzten Wochen. Heute gibt's einen Mix aus Sonne und Wolken für euch. Meistens wird's trocken bleiben. Höchstens von der See her gibt's mal so 1-2 Tropfen. Bei 17 Grad in Königslutter am Kaiserdom, 18 in Münkwo, in Ostfriesland am Börb-Museum und 19 in Friedland am Rittergut Besenhausen. 25 werden's heute teils. Der FFN 3-Tage-Trend. Hier bis Mittwoch bleibt's am Himmel zwischen Blau und Grau. Kann mal nass werden, inklusive Blitz und Donner. Und dann auch nur noch 21 Grad.
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6: Und der A7 Flensburg Richtung Hannover vom Hamburger Elbtunnel. Aktuell 8 Kilometer stockend, da braucht ihr 35 Minuten länger.
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6: Habt ihr noch keine gesehen? Staus oder Blitzer? Könnt ihr jederzeit melden. Wenn ihr was gesehen habt, ruft gerne an. Das Ganze kostenlos unter der 0800 529 und 4x5. Euch eine gute Fahrt.
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7: Gestern waren die Einschulungen bei uns in Niedersachsen und am Donnerstag davor ist für alle anderen Schülerinnen und Schüler das neue Schuljahr gestartet. Aber was können Eltern eigentlich machen, wenn es schon direkt zum neuen Schulstart Probleme gibt, Noten vielleicht schlechter werden oder die eigenen Kids einfach nicht so richtig klarkommen?
8: Ein Psychologe aus Hannover teilt gleich mal seine wichtigsten Tipps und Tricks zu dem Thema mit uns. Wie das neue Halbjahr hoffentlich ganz entspannt für Kinder und Eltern startet, das hören wir gleich.
7: Wir sind Ocker von Scharrel
8: und Markus Grieger.
7: Euch einen schönen Sonntag.

0: Ihr hört FFN die Kirche am Sonntagmorgen. Moin zusammen. Was machen Eltern, wenn das Kind im neuen Schuljahr nicht klarkommt oder wenn die Noten plötzlich schlechter werden oder so?
1: Andreas Eickhorst ist Professor für Entwicklungspsychologie an der Hochschule Hannover und unterscheidet, ist es ein richtiges Problem oder was ganz Normales zum Schulstart?
2: Wenn nichts vorgefallen ist und nichts Außergewöhnliches, sondern dass das Kind in Anführungsstrichen nur verunsichert, sich nur nicht wohlfühlt, da würde es gut besprechen, würde fragen, ob man Dinge ändern kann, vielleicht kann man schöne Rituale einführen, was Nettes nach dem Abholen, vielleicht morgens mehr Zeit, dass man ausgeruhter ankommt. Nur wenn es gar nicht aufhört und man das Gefühl hat, okay, es gibt auch gar nichts Präzises, wo man drüber reden kann, dann würde ich mit der Lehrerin mal sprechen. Und wenn das alles gar nicht funktioniert, als wirklich was Größeres ist, dann würde ich eine Beratung aufsuchen.
0: Die Hürde ist aber für viele hoch. Das hat auch was damit zu tun, sich selbst einzugestehen, dass man es nicht alleine schafft.
2: Wenn ich ein technisches Problem habe, würde ich mich beraten lassen vom Händler. Wenn ich ein finanzielles Problem habe, gehe ich zum Steuerberater. Und wenn es in der familiären Interaktion inklusive Schule nicht läuft, gehe ich zur Familienberatung. Das würde ich nicht zu spät machen, wenn es wirklich ernsthaft ist. Und ich weiß, dieser Punkt, wann es ernsthaft, der ist nicht so ganz einfach, aber ich kenne ja mein Kind. Ich sehe, ob das Kind sozusagen wirklich ein schweres Problem hat oder einfach unsicher ist und aus dieser Unsicherheit noch nicht ganz rausgefunden hat.
1: Der Experte sagt, ein Kind darf verunsichert sein und meckern. So geht's uns Erwachsenen ja auch, wenn was neu ist oder wenn was schlecht läuft. Und auch wenn die Noten mal nicht stimmen, ist das nicht gleich ein Beinbruch.
2: Ganz wichtig, die Schulnoten sind ein wichtiger Part, aber dominieren nicht alles. Das ist, glaube ich, eine wichtige Erkenntnis, die Kinder schnell lernen müssen und können, wie sie sich im Leben verhalten, wie ihr Charakter ist, wie ihre Freundschaften sind, was sie tun, haben mit den Noten nichts zu tun. Man kann ein tolles Kind sein und bleiben, die gleiche hoffentlich tolle Familie und Freundschaften, auch mit einer 6 in der Mathearbeit und auch mal sitzen bleibt.
0: Vielleicht konnten wir euch ja ein bisschen entspannter in die nächsten Wochen gucken lassen. Auf jeden Fall einen ganz fantastischen Schulstart an die Erstklässler.

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1: Lachen ist manchmal die beste Medizin. Das erleben die Bremer Klinik-Clowns immer wieder, wenn sie Kinderkliniken, Pflegeheime oder Menschen mit Behinderung besuchen. Julia Wiegmann ist professionelle Clownin und seit 25 Jahren dabei.
2: Sie erinnert sich noch gut an ein Mädchen, das lange auf der Isolierstation in einer Kinderklinik liegen musste. Nur unter strengen Hygienevorschriften durfte sie zu ihr.
3: Ich musste mich da immer komplett einkitteln und Mundschutz aufziehen. Also die hat sich so gefreut, weil ich aus dieser Verkleidung schon immer eine Zeremonie gemacht habe, also dass dann die Bänder abgerissen sind oder ich mich vertüdelt habe und alles. Das mochte sie unglaublich gerne und dann noch getanzt und das hat sie so zum Lachen gebracht und ihre Mutter auch und die hatten wirklich nicht viel zu lachen, das war wunderschön.
1: Solche berührenden und manchmal auch belastenden Momente zu erleben und die Gefühle nach dem Auftritt nicht mit nach Hause zu nehmen, das musste Julia Wiegmann erst lernen.
3: Das ist eine hochanspruchsvolle Aufgabe. Ich kann das sagen, weil ich das schon sehr lange mache und immer noch viele Herausforderungen spüre. Ich habe eine Grundausbildung als Theaterclownin und habe dann zahlreiche Fortbildungen gemacht und wir sind alle professionell ausgebildet. Wir sind immer zu zweit unterwegs. In der Regel gehen die Gesichter auf und leuchten in dem Moment, wo die Clowns erscheinen.
2: Manchmal liegen bei ihren Auftritten aber auch Lachen und Weinen ganz dicht beieinander.
3: Also gerade in den alten Einrichtungen, da denke ich jetzt auch an eine Frau. Wenn ich da bin und die fängt an zu weinen, ist das auch schon ein Erfolg, weil sie dann einfach loslassen kann. Und das Lachen folgt dann auch oft dann im Anschluss. Also wir gehen ja da nicht auseinander und sie ist todtraurig, aber es kommt oft so ein erlösendes Weinen, weil sie sich verstanden fühlt vom Clown, weil sie sich gesehen fühlt.
1: Julia Wiegmann aus Bremen. Klinik-Clowns gibt es in ganz Deutschland.
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0: Einiges an Wolken zieht heute übers Land. Das Niedersachsenwetter, es hat aber immer wieder Sonne für euch im Angebot. Weitestgehend wird sogar trocken bleiben. Bei 17 Grad aktuell in Oldenburg am Lapphahn, 17 in Wildemann im Harz am Kurpark und 19 in Hanmünden am Forst Botanischen Garten. Bis auf 25 geht's rauf, also nicht mehr ganz so warm wie die letzten Tage. Und es geht auch ein bisschen weiter runter, der sagt der FFN3-Tage-Trend. Durchwachsen geht's in die neue Woche rein. Hier und da mal Wolken, Sonne, Regen und auch Gewitter und morgen bei nur noch 21 Grad in der Spitze.
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0: A7 Flensburg Richtung Hannover, vor dem Hamburger Elbtunnel 10 Kilometer stockend. Hier braucht ihr aktuell 45 Minuten länger. Und weiter Richtung Hannover, passt auf, da liegt ein Metallteil auf der A7 und zwar hier in der Einfahrt Soltau Süd.
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0: Habt ihr aktuell noch keine entdeckt? Wenn ihr einen Stau oder vielleicht einen Blitzer gesehen habt, her damit, sehr gerne und vor allem kostenlos unter der 0800 529 und 4x5. Gute Fahrt euch.
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2: Ist es okay, anderen offen zu zeigen, wie viel wir uns leisten können? Das ist unsere ethische Frage der Woche.
3: Pastor Bernd Tiggemann aus Hannover hat dazu eine ganz klare Meinung und er teilt sie mit uns und zwar in einem Kommentar und das noch in der nächsten halben Stunde. Wir sind Ocker von Scharrel
2: und Markus Grieger.
3: Genießt den Sonntag.
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0: Hier ist FFN die Kirche am Sonntagmorgen. Moin zusammen. Was, wenn sich das Leben komplett verändert oder was, wenn irgendwas überhaupt nicht so läuft, wie es eigentlich laufen sollte?
1: Darum geht's in einem neuen Podcast, der passenderweise Was, wenn heißt. Einer der Verantwortlichen ist Kollege David Himmelreich.
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0: Donnerstag wird die erste Folge veröffentlicht und passend zum Ferienende ist das Thema, was wenn Schule nicht funktioniert.
2: 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Dazu geht's in den nächsten Wochen unter anderem um den Fuchsbau, wo Kindern geholfen wird, mit dem Verlust von Elternteilen umzugehen oder wie ein Leben mit Tourette aussieht.
3: Da war ich in einem Restaurant und habe gefragt, ob ich einen Platz zugewiesen bekomme. Und dann sagte die Dame, ja, nee, eigentlich gibt's jetzt nichts mehr. Und dann sage ich, aber das kann doch nicht sein, da essen ja noch Leute. Dann sagt sie nach einer Weile, ach, ich habe eine Idee. 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
1: Am 20. geht's los mit dem Podcast, beziehungsweise Vodcast, weil Video gibt's auch. Was, wenn Schule nicht funktioniert?

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1: Und wo wart ihr im Urlaub? Ach, dieses Mal nur auf den Kanaren. Im Herbst dann wieder weiter weg.
2: So, ist es okay, an und offen zu zeigen, wie viel man sich leisten kann? Das ist unsere ethische Frage der Woche.
1: Pastor Bernd Tiggemann aus Hannover steht zum Beispiel oft mit großen Augen vor Schulen, wenn Kinder in riesigen SUVs oder den neuesten Elektroautos dorthin gefahren werden. Hier sein Kommentar.
3: Ich bin jedes Mal erstaunt darüber, wie viel Geld Menschen in ihre Autos stecken. Für viele ist es ein Statussymbol, mit dem man zeigen kann, was man hat und wer man ist. Aber ist es okay, so teure Schlitten zu fahren, wenn sich doch so viele Menschen nur einen schäbigen Gebrauchten leisten können? Ist es okay, Kinder in teure Markenklamotten zu stecken und gleichzeitig zu sehen, wie viele Eltern ihre Kinder entweder Secondhand oder mit Kick und Taco einkleiden müssen? Ja, ist es okay, so viel Kohle zu haben und für sich selbst auszugeben, während für andere am Ende des Geldes noch so viel Monat übrig ist? Es ist grundsätzlich okay, dass Menschen unterschiedlich viel Geld verdienen, denn sie übernehmen in ihrem Job unterschiedlich viel Verantwortung. Okay, es gibt Berufe mit viel Verantwortung, die deutlich unterbezahlt sind, und das gehört dringend geändert. Und es ist okay, dass jeder Mensch mit seinem Geld tun und lassen kann, was er oder sie will. Der eine steckt es in Autos, der nächste in den Urlaub, wieder ein anderer in hochwertige Lebensmittel oder er spart es. Nicht okay ist es aber, sich nur wegen seines Autos oder der Menge an Geld auf dem Konto für etwas Besseres zu halten und abschätzig auf andere Menschen zu blicken. Denn wir sind alle Gottes Kinder, nach seinem Bild geschaffen. Darum kommt jedem einzelnen Menschen die gleiche Würde zu. Jeder, der viel Kohle hat, tut deshalb gut daran, auch ein Auge auf Menschen zu haben, die Unterstützung benötigen und zu helfen, so gut er kann.
1: Und das war FFN, die Kirche.
2: Mit Ocker van Scharrel.
1: Und Markus Grieger. Wir wünschen euch noch einen schönen Sonntag.
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4: 10 Uhr, ich bin Tim Britztrup. Guten Tag. In Monschau in NRW verschärft sich die Lage wegen des Waldbrandes in Belgien weiter. Mehrere Ortsteile wurden dazu aufgerufen, sich auf Evakuierungen vorzubereiten. Für 3 Stadtteile wird mittlerweile dringend empfohlen, den Bereich wegen der erheblichen Rauchbelastung zu verlassen. Die Feuerfront ist aktuell nur noch etwa 3 Kilometer von der deutschen Grenze entfernt. Etwas entspannt hat sich die Lage dagegen im Hürtgenwald. Die rund 1800 Einwohner von Gai können wieder zurück in ihre Häuser. Es sei gelungen, den Ort zu sichern, sagte der zuständige Landrat Nolten. Die umstrittene Geheimdienstreform soll noch in diesem Jahr umgesetzt werden. Das hat Kanzleramtschefin Waken der Bild am Sonntag gesagt. Das Bundeskabinett hatte die entsprechenden Pläne diese Woche beschlossen. Mehr von Daniel Bornberg.
5: Bundesnachrichtendienst und Verfassungsschutz sollen durch die Reform in Zukunft mehr Befugnisse bekommen. Dadurch wird es mehr Sicherheit im Land geben, sagt Waken. Die Dienste sollen künftig etwa mehr Daten sammeln und auswerten dürfen, aber beispielsweise auch Cyberattacken mit Gegenangriffen auf die Hacker bekämpfen. Aus Teilen der Opposition gibt es daran scharfe Kritik.
4: Schweres Busunglück in Ungarn. Dabei sind 12 Menschen ums Leben gekommen. Mindestens 10 weitere sind schwer verletzt. Der Reisebus aus Polen kam im Osten Ungarns von der Autobahn ab, fuhr in einen Graben und kippte um. Nach Angaben der Polizei ist der Fahrer vermutlich am Steuer eingenickt. Bei Dörpen im Emsland sind 3 junge Leute bei einem missglückten Überholmanöver schwer verletzt worden. Der 21-jährige Fahrer war dabei gestern Abend von der B401 abgekommen. Das Auto überschlug sich. Die Bundesstraße musste zwischenzeitlich voll gesperrt werden.
6: Das Niedersachsenwetter, es bringt euch durchwachsen, aber trocken durch den Tag. Die Sonne kommt immer mal wieder raus, genießt das. Die Wolken können nämlich auch mal dicker sein. Höchstens zur See raus, vielleicht mal 1-2 Tropfen. Bei 17 Grad aktuell in Frieseute an der Alten Wassermühle, 18 in Wiesendorf am Miniaturfeuerwehrmuseum und 18 auch in Bad Grund am Bahnhof. 25 sind heute teils drin. Der FFN 3-Tage-Trend. Sonne und Wolken, so geht's in der neuen Woche weiter. Hier unter auch mal Regen und kurze Gewitter.
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6: A1 Lübeck Richtung Bremen, ab Hamburg-Bergedorf 5 Kilometer stockend, hier braucht ihr 15 Minuten länger. A7 Flensburg Richtung Hannover, vom Hamburger Elbtunnel 9 Kilometer Stau, eine gute Stunde braucht ihr da mehr. Und Vorsicht, ein Metallteil auf der A7 Hamburg Richtung Hannover, das liegt ja in der Einfahrt Soltau Süd.
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6: Habt ihr aktuell noch keine gesehen? Wenn ihr aber einen Stau oder einen Blitzer gesehen habt, gern durchrufen, kostenlos unter der 0800 529 und 4x5. Euch eine gute Fahrt.
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7: Wir sind mitten im August und es ist so wahnsinnig schön. Was für ein Riesenkompliment, dass ihr mit mir das Wochenende verbringt. Ich habe heute Morgen schon Sport gemacht, dachte ich mir, ist wichtig, weil ich muss in Shape sein, wenn der Detlef Soest heute zu mir in die Show kommt. Der ist natürlich mega diszipliniert, das werden wir gleich rausarbeiten. Und ihr hört hoffentlich da auch gleich mit weiter rein, wenn er uns das alles erzählt. Bis gleich.

0: späten Frühstück seid ihr hier genau richtig. Hier ist FFN mit der Barbaradio-Show.
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0: Jetzt können wir mal richtig Tacheles reden. Heute mit einem ganz tollen Mann, der, glaube ich, schon so lange im Geschäft ist wie ich. Also schon ziemlich lange. Herzlich willkommen, hier ist Detlef Soest.
2: Dazu habe ich eine kleine Anekdote. Das ist so geil, weil da wollte ich mit dir drüber sprechen. Wir sind nämlich genau am gleichen Sonntag vor, ich glaube jetzt 25 Jahren,
0: ja,
2: sind wir on air gegangen. Du mit Girls Camp, mhm, und ich mit Two Club. Genau, du warst am gleichen Tag mit Girls Camp.
0: Und wurde deine Sendung auch nach 3 Ausgaben abgesetzt?
2: Ja.
0: Und fragst du dich auch manchmal, irre, dass ich immer noch da bin? Also nicht ich, sondern du. Also, dass du noch da bist.
2: Also, dass du da bist, ist für mich selbstverständlich. Dass ich da bin, dafür bin ich sehr dankbar, muss ich sagen. Also, weißt du, irgendwas dürfen wir ja richtig gemacht haben, wenn wir ein Vierteljahrhundert jetzt hier schon in dieser verrückten Medienbubble unterwegs sind.
0: Ja, ja. Hast du zwischendurch mal dran gezweifelt? Ich könnte mir vorstellen, der Zweifel ist dein stetiger Begleiter, oder?
2: Nee, ich habe ja irgendwann vor ein paar Jahren mich mal dazu entschieden, dass Angst, Sorgen und Zweifel ich nicht mehr zulasse, weil es ja keinen Sinn macht. Das Ding ist ja, Ängste, Zweifel und Sorgen beziehen sich ja auf die Zukunft.
0: Ja.
2: Aber ich kann ja jetzt dafür sorgen, dass das, wovor ich Ängste haben könnte, nicht eintritt. Also warum soll ich mich psychisch und teilweise physisch fertig machen mit Dingen, die wenn dann überhaupt erst in der Zukunft liegen und meistens überhaupt nicht stattfinden. Und dann, jetzt pass auf, jetzt kommt mein
0: Killer-Ding. Warte, ich
2: schreibe
0: mit,
2: jetzt musst du wirklich mitschreiben.
0: Moment, ich notiere.
2: Und alle
0: bitte.
2: Zu Hause auch. Also
0: ja?
2: Angst.
0: Ja.
2: Angst ist die Annahme für A, negative Gedanken seien Tatsachen.
0: Ja.
2: Aber es sind ja nur Gedanken. Boom, oh, hat der gescheppert.
0: Geil, ich mache ein Ausrufezeichen dahinter. Ja, das stimmt. Ich glaube aber, dass manche Menschen Angst, wie soll ich sagen, bereiter sind oder die mehr dazu neigen, Angst zu haben als wiederum andere. Ich zum Beispiel hatte überhaupt nie Angst und es ist ein riesen Vorteil. Und weißt du warum? Weil ich einfach mit einem tierischen Urvertrauen aufgewachsen bin und weil ich letztendlich nie Grund zur Annahme hatte, dass nicht immer irgendwo einer ist, der lieb ist zu mir. Und ich glaube, so schlimm das klingt, das ist eine totale Voraussetzung natürlich auch für ein glückliches Leben, weißt du? Und alle, die das nicht haben, und zu denen gehörst du vermutlich durch deine Biografie, wenn ich richtig informiert bin, müssen sich das viel härter erkämpfen. Das ist ganz schön gemein.
2: Und da gebe ich dir 100% recht. Also so der erste Teil meines Lebens, ich sag mal so bis 30, war schon geprägt von Ängsten, Sorgen und Zweifeln. Davon, dass ich dachte so, okay, als ich dann Popstars gemacht habe, wieso haben die mich genommen von all den möglichen Choreografen, oder Zweifel daran, dass ich meine Miete zahlen kann, dass ich in sozusagen der wirtschaftlichen Freiheit bleibe. Also das hat lange gedauert. Also da hast du recht, das stimmt.
0: Aber gleichzeitig ist es, glaube ich, auch was einen begleitet und was einen irgendwie, und das ist jetzt die Frage, hat es dich gehemmt oder hat es dich vielleicht auch auf eine gewisse Art und Weise demütig und bescheiden gemacht, was dir heute noch zugute kommt?
2: Ich glaube, das Zweite, gehemmt hat mich das nur am Anfang, bis ich so 20 war. Da habe ich wirklich so nach der Drei-Affen-Technik gelebt. Jetzt muss man wissen, ich war 18, 19, als die Mauer fiel. Für mich war das viel zu viel alles, so totaler Overload.
0: Du warst ja Ost-Berliner. Also
2: genau.
0: Das heißt, du hast, das hätte dich beflügeln, aber auch verängstigen können, was da passiert.
2: Und mich hat's verängstigt, bis ich dann irgendwann sogar 65.000 D-Mark Schulden hatte. Und ich habe nur immer die Drei-Affen-Technik gemacht. So nichts hören, nichts sehen, nichts sagen. Am Briefkasten vorbei, da waren Gerichtsvollzieher-Schreiben drin, die habe ich dann nicht gesehen, dadurch waren sie dann nicht da. Huh?
0: Aber ja. Man kann es eine Weile ignorieren, ich kann das total gut verstehen.
2: Aber dann wird der Berg halt und die Last immer größer und irgendwann darfst du dich wirklich dazu entscheiden, einfach vorwärts zu gehen. Und das habe ich dann gemacht, nachdem ich wegen meinen Schulden einen Tag im Gefängnis war.
1: 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Hallo.

0: wunderschönen Sonntag wünsche ich euch. 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
1: Mein heutiger Gast saß in den ersten Staffeln Popstars in der Jury und apropos, er saß auch schon mal im Gefängnis. Aber das soll er uns alles mal selber erzählen.
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1: Ich will jetzt nicht zu tief da reingehen, aber was waren es denn für Schulden? Hast du ein bisschen über deine Verhältnisse gelebt oder waren es so ganz normale Sachen wie Miete, Dings? Oder hast du ein bisschen an der einen oder anderen Stelle gedacht, ich kaufe mir jetzt was, was ich mir eigentlich nicht leisten kann, wird schon werden?
3: Ich hatte 14.000 D-Mark Mietschulden, aber damals, das war ja der Umbruch, weißt du, da bist du nicht sofort rausgeflogen, weil das war noch
1: keiner
3: bei
1: keiner wusste, was passiert.
3: Nee, es war Grauzone. Aber ich habe natürlich, wie du sagst, auch über meinen Verhältnissen gelebt, weil, also wie doof kann man sein, aber es war halt damals so. Ich habe mir zur Miete einen Audi Cabrio geholt für 1.500 Euro im Monat. Kein Sprit drin, nichts steht vor der Tür. Kein Licht, kein warm Wasser, kein Strom in der eigenen Wohnung, weil ich es nicht bezahlen konnte.
1: Audi Cabrio.
3: Aber ein Cabrio, ohne dass der Tank voll ist, weißt du? Und dann habe ich eine Bertelsmann Lexikothek habe ich mir damals verkaufen lassen an der Tür. 3.400 D-Mark.
1: Weil du dachtest, das würde sich gut im Bücherregal machen, oder?
3: Nee, ich hatte damals noch nicht den Mut, Nein zu sagen.
1: Oh nein, oh Gott, das ist so wahnsinnig süß.
3: Dann war ich in Neukölln mit Jackie, mit meiner Freundin, in so einem Elektroladen. Und da stand ein weißer Fernseher.
1: Ja.
3: Und den fanden wir beide total cool. Und der hat nur 99 D-Mark gekostet. Ich hatte ja keine Peilung, Barbara. Ich wusste ja nicht, in Ratenzahlen und so, was weiß ich, ja. So, und dann sind wir da vorne hin, haben gesagt, wir wollen den haben. Und dann hat der gesagt, na, der kostet 2.500, aber 99 im Monat. So, auch wieder eine Situation, musst du eigentlich sagen, nee, können wir uns ja nicht leisten. Mhm. Wir kleinen, beiden Ossis mit 18, 19 Jahren haben dann uns angeguckt, dann war uns jetzt sehr unangenehm. Und haben gesagt, okay, gut, nehmen wir. Hatten wir also den Fernseher zu Hause. Aber mit dem Ratenzahlen habe ich so verstanden, kannst du mal raten, wann ich zahle. Ja, das war echt.
1: Nehme ich ja nicht, ja.
3: Und so hat sich das halt aufgestaut einfach, weißt du?
1: Da kam ja alles zusammen, sag ich mal. Du hattest ja jetzt wahrscheinlich auch kein Elternhaus, wo jemand zu dir gesagt hat, pass auf, Junge, wir machen das so und so und wir helfen dir. Du warst in dem Wechsel Ost-West, das kann ich mir überhaupt vorstellen. Das war ja auch ein rechtsfreier Raum ein Stück weit, wo man überhaupt nicht gewusst hat, was passiert, oder? Die Mauer fällt. Plötzlich ist alles, alle Karten werden neu gemischt.
3: Das war so krass. Wie du sagst, das war so ein rechtsfreier Raum. Du wusstest, ich meine, ich bin ja sogar mit einem Kumpel, jetzt mal ganz ehrlich, ist ja eh verjährt, sind wir dann mit unseren Autos nach Polen auf den Polenmarkt gefahren, haben da Zigarettenstangen ohne Ende geholt.
1: Und die dann
3: haben
1: verkauft.
3: Die in die
1: das war aber gut.
3: Haben
1: in die Hohlräume.
3: In die Hohlräume, wirklich von dem Auto, von den Autos da reingesteckt und die dann in Berlin-Marzahn an die dann verkauft und haben damit Geld verdient. Das ging zweimal gut und beim dritten Mal haben sie uns dann erwischt.
1: Haben sie die Hohlräume doch gecheckt oder wie?
3: Nee, das war typisch wieder. Wir haben nie...
1: Du hattest das Dach auf und die sind rausgeflogen aus dem Cabrio.
3: Das wäre geil. Nee, wir haben nie in die Ersatzräder, in die Räume dort Zigaretten reingemacht. Und jetzt hat es zweimal gut geklappt und dann wirst du halt so ein bisschen schlampig.
1: Ein bisschen übermütig.
3: Und denkst so, komm, wird schon funktionieren. Packst du da rein, genau den Tag am Zoll Frankfurt oder zack, auf. Alle Zigaretten gesehen. Ja, ich habe schon ein bisschen Scheiße gemacht, auch als Jugendlicher.
1: Ist das was man dann auch seinen Kindern erzählt, lachend? Oder bist du dann auch mahnend und sagst, denkt an euren Papa, ich habe so viel Scheiß gemacht, dass euch nicht das Gleiche passiert?
3: Ich glaube ja, du bist ja auch Mutter, ich glaube ja, dass die am besten lernen, wenn sie Fehler selbst machen. Das heißt nicht, dass sie zwingend irgendwo Zigaretten in Polen kaufen sollen und die dann hier verhehlen sollen. Aber ich sag immer, ey, die machen ja nicht das, was wir ihnen sagen, die machen ja das, was wir ihnen vorleben. Ja? Mhm. Und als dann meine Kinder da waren, war ich ja dann schon ganz gut gefestigt, weil das erste kam mit 36 Jahren. Und seitdem, glaube ich, kriege ich das ganz gut hin, das Vorleben. Ja. Und als dann meine Kinder da waren,

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3: Also ich muss sagen, wir hatten schon schlechtere Sonntage. Ne? Heute gibt es einen Mix aus Sonne und Wolken für euch im Niedersachsen-Wetter. Meistens wird es trocken bleiben. Höchstens von der See her gibt es nur so ein, zwei Tropfen. 18 Grad sind es in Oldenburg an der Neuen Wache. 19 in Meinersen am Künstlerhaus und 20 in Göttingen-Geismar am Kleperberg. 25 werden es teils. Der FFN-3-Tage-Trend. Bis Mittwoch bleibt es am Himmel zwischen Blau und Grau. Kann man nass werden, inklusive Blitz und Donner. Und dann in der Spitze auch nur noch 21 Grad.
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3: Vorsicht, da liegen Fahrzeugteile auf der A1 Osnabrück Richtung Bremen, hier zwischen Bramschen und Neunkirchenförden. A1 Lübeck Richtung Bremen. Ab Hamburg-Bergedorf 5 Kilometer stocken, da braucht ihr aktuell 15 Minuten mehr. A7 Flensburg Richtung Hannover, vor dem Hamburger Elbtunnel 9 Kilometer Stau, eine gute Stunde plus bedeutet das für euch. Dann Vorsicht, ein Metallteil auf der A7 Hamburg Richtung Hannover, hier in der Einfahrt Soltau Süd. Und es liegen Holzteile auf der B70 Meppen Richtung Emden. Hier bitte aufpassen zwischen Herbrum und Papenburg Industriegebiet Süd.
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3: Habt ihr aktuell noch keine entdeckt? Wenn ihr aber einen gesehen habt, einen Blitzer oder vielleicht einen Stau, dann ruft uns gerne an, das Ganze wie immer kostenlos unter der 0800 529 und 4x5. Euch eine gute Fahrt durch Niedersachsen.
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4: Also, wir sind hier gerade erst warm geworden bei unserem großen Promi-Interview. Falls ihr jetzt reinschaltet, ihr habt noch nichts verpasst. Es geht gerade erst so richtig los. Detlef die Soest ist heute bei uns. Die Waffeln sind warm. Davon haben wir noch nicht so viel gegessen, weil wir einfach zu viel zu quatschen haben. Es gibt ein bisschen Talk, ein bisschen Glamour und ein bisschen Schweiß. So ist es ganz normal bei Detlef die Soest. Wir sind gleich zurück.

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2: Also mir ist wichtig, dass meine Kids wirklich Fehler machen und Fehler spüren. Weil sonst funktioniert es meiner Ansicht nach nicht mit Leben. Du lernst ja nur aus Fehlern. Also wir lernen ja nur meiner Ansicht nach aus Fehlern, Rückschlägen und Niederlagen. Dann merkst du, okay, irgendwas ist nicht gut gelaufen und dann kannst du daraus lernen und machst es beim nächsten Mal besser. So, wenn alles funktioniert, denkst du, das Leben ist eine Wattedecke und chillst nur.
0: Mhm.
2: Und dann kommt das Leben auf dich zu. Oh, jetzt werde ich philosophisch.
0: Naja.
2: Dann kommt das Leben auf dich zu und dann denkst du irgendwann so, okay, so habe ich mir das aber nicht vorgestellt.
0: Mhm. Nee, vorstellen funktioniert eh immer nicht so gut. Man muss es wirklich machen. Du machst ja Coaching. Mhm. Sind das alles auch Inhalte deines Coachings? Weil du ja wirklich auch immer von dir sprichst. Weißt du, ich glaube, es ist ja auch eine andere Glaubwürdigkeit, wenn jemand wie du, der einfach sagt, ich habe viel erlebt und habe mich auch hochgekämpft, aus Sachen auch rausgekämpft, sich hinstellt und was erzählt. Oder wenn das irgendwie einer macht, der im Lehnstuhl zurückgelehnt sitzt und irgendwie in einer 3.500 Euro Mietpsychopraxis das Ganze macht. Sind das die Inhalte, die du weitergibst?
2: Voll. Also ich bin in meinen Vorträgen, die ich halte, wenig akademisch, weil ich das einfach auch nicht in mir habe, logischerweise. Aber sehr energetisch und sehr direkt und ehrlich. Ja, also ich sag nicht so, hey, seid vorsichtig und probiert doch mal, sondern ich gehe halt wirklich hin und sage, wenn du deinen Scheiß nicht machst, musst du dich nicht wundern, wenn du nichts erreichst. Und du weißt nie, ob nicht um die nächste Ecke der Erfolg gewesen wäre, wenn du deine Schritte weitergegangen wärst. Mhm. Also ich liebe es da sehr emotional zu sein, auch mit den Leuten und energetisch.
0: Warum kommen Leute zu dir, um sich von dir coachen zu lassen? Und was wollen die genau von dir lernen?
2: Zum einen glaube ich, dass sie mir vertrauen. Und zum anderen wissen sie, dass ich nicht werte. Also ich bin nicht verurteilend oder wertend, sondern ich sage, okay, gut, dann haben wir jetzt die Situation und dann gehen wir da mal ran. Und es ist egal, ob es um Mindset-Coaching geht, ja, dass ich die Leute also einfach zu ihrem Ziel hin coache, machen müssen sie es ja selbst, oder ob es um Fitness geht, dass sie sagen, Mensch, ich möchte gerne abnehmen und jetzt endlich mal den Schritt nach vorne machen, oder ob es ums Tanzen geht. Ja, das sind ja so meine drei Säulen, die ich mache. Aber im Endeffekt bringe ich die Menschen in Bewegung. Motivation durch Bewegung und Bewegung durch Motivation, ja. Machst einen kleinen Schritt, merkst, okay, wenn ich was mache, das habe ich ja, als ich aus dem Gefängnis gekommen bin, gemerkt, ja. Wenn du was machst, dann bewegt sich irgendwann was. Mann, ich habe bestimmt 20 Einkaufszentren, große Einkaufszentren in Deutschland abgeklappert, um irgendwie irgendwo eine getanzte Modenschau mit meinem Team machen zu können.
0: Oh, und hab getanzte 19, Modenschau, ja, toll.
2: Und hab 19 Absagen bekommen und der 20. hat sich dann so hingesetzt mit seinem Schlips, hat den hier so
0: glatt
2: gestrichen, hat gesagt, gut, Herr Soest, Sie können es in meinem Center machen, aber meine Zuständigkeit endet hier. Und dann hat er in der Mitte vom Tisch so eine Linie gezogen und meinte damit, ich muss alles selber organisieren.
0: Okay.
2: Ja, aber ist ja fair enough. So, was ist passiert? Wir haben diese Modenschau gemacht. Die war super erfolgreich und alle 2 Monate treffen sich die Centerleiter der ganzen Center in Deutschland und tauschen sich aus, was machen sie gerade. Ja. Legt der Nathansen ein Video ein
3: wir
2: von diesem
3: Wir haben jetzt eine
2: Ding.
3: Modenschau gemacht, denn wir haben mal was für euch.
2: Genau, ja. Und plötzlich rufen die ganzen anderen an.
0: Ja.
2: Die hatten jedes Wochenende dann zu tun, weil plötzlich die ganzen anderen Einkaufscenter auch die Mondshow haben wollten. Und da ist mir dann so klar geworden, alles klar, du musst also einfach viel machen, also viel oben in den Trichter rein, dann kommt auch mehr unten raus. Und du darfst kapieren, dass ein Nein nicht immer Nein ist, sondern, jetzt wieder so ein Ding, noch eine Information nötig. Manchmal brauchen die Leute einfach noch eine Information, um Ja zu sagen.
0: Das stimmt.
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0: Baba-Radio-Show bei FFN. Ich wünsche euch einen schönen Sonntag.
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0: Wir haben ein lustiges Spiel für dich.
2: Oh Gott.
0: Ich weiß nicht, ob es lustig ist, ehrlich gesagt. Because it's not from me. Die Redaktion hat sich's einfallen lassen. Lieber Detlef, liebe Barbara, seht ihr es auch? Wir haben es sofort gesehen. Bonnie and Clyde. Deshalb spielt ihr heute Geld hoch, Hände her. Geld hoch, Hände her. Sehr lustig. Ihr plant jetzt gemeinsam euren großen Coup. Wir versprechen, ihr geht straffrei raus. Wir haben eine kleine Liste vorbereitet, die ihr bitte gemeinsam zusammen durchgeht. Wir sind gespannt. Die Redaktion, die von nichts gehört hat. Also, welche Straftat begehen wir überhaupt? Also ich würde gerne mal was Großes klauen.
2: Das finde ich nämlich eine richtig gute Idee. Weißt du warum? Wenn wir in Juweliere zum Beispiel am Kudamm rein wollen,
0: ja,
2: dann sagt die Security davor nicht nein, weil die uns im Zweifelsfall kennen
0: so,
2: und so
0: die
2: denken.
0: Halten vielleicht die Tür auf.
2: Und dann gehen wir da nämlich erstmal rein.
0: Also einer von uns lenkt ab und einer schlägt die Glasvitrine ein. Wobei, ich finde, wir sind so gentlemanmäßig.
2: Nee,
0: ich will auch nichts mit Gewalt machen,
2: Bock,
0: weißt du?
2: Auf Brutalität. Aber wie ist denn die Idee, dass sozusagen wir gehen da rein, Barbara? Pass auf. So, dann nehmen wir uns so den Besitzer und sagen so, unter uns, also wäre toll, wenn das nicht öffentlich wird, dass du mich
0: ach
2: als
0: so
2: deinen Geliebten sozusagen da drin hast.
0: Und dann sagst du, die Schöneberger, wie sie sich vorstellen können, die kann man auf Dauer nur befriedigen. Das funktioniert nicht nur übers Körperliche, die will jetzt auch. Die ist sehr anspruchsvoll,
2: geil,
0: sowohl körperlich als auch materiell. So, dann hast du den schon mal auf deiner Seite, weil der dich bemitleidet.
2: Und ich sage, ich brauche
0: das Größte,
2: die drei teuersten Stücke so hier im
0: genau
2: Laden. Und du tust ein bisschen affektiert und zickig so.
0: Ja.
2: Ja, wie lange dauert es denn noch und
0: genau,
2: so, weißt du?
0: Genau.
2: Ja?
0: Ich halte die so beschäftigt die ganze Zeit und gleichzeitig bin ich so unendlich charmant, dass, wenn dann die drei teuersten Stücke rausgerückt werden, uns vielleicht sogar der Typ an dem Eingang noch die Tür aufhält. Weißt
2: genau,
0: du?
2: Genau, pass auf, weil, das wäre doch geil. Du gehst dann sauer zur Tür, weil dir die Stücke nicht gefallen.
0: Halte die halb auf.
2: Und willst raus, ja, weil du total genervt bist. Und dann gucke ich den Juwelier an und schreie ganz laut. Das ist das einzige Mal, wo wir schreien.
0: Aha.
2: Feueralarm!
0: So, genau.
2: Und dann guckt er nämlich und dann nehme ich die Dinger, du hältst die Tür auf, ich renn raus, du rennst
0: so
2: hinterher, wir sind weg.
0: Ja,
2: wir brauchen einen Fluchtwagen.
0: So, jetzt kommt's nämlich. Ich kann nicht so schnell rennen. Ich wollte es dir jetzt
2: geil
0: sagen, bevor es soweit ist.
2: Scheiße.
0: Warte mal, was ist das Fluchtfahrzeug? Also wenn wir am Kudamm sind, können wir natürlich in so einen Sightseeing-Doppeldeckerbus einsteigen.
2: Ist aber ist nicht
0: schnell genug. Also wenn wir am Kudamm sind, holen wir uns so einen folierten, olivgrünen AMG.
2: Ja, so einen schnellen irgendwie.
0: Schnelles Ding.
2: Aber da muss ein Fahrer drin, der muss warten. Weil
0: ja,
2: wenn du nicht so schnell bist, musst du halt ganz schnell, musst
0: ja
2: direkt da stehen.
0: Einsteigen kann ich schnell.
2: Ja, super. Ja. Reinspringen, Cabrio, weil dann können wir von oben reinspringen.
0: Na,
2: mir
0: wäre es ganz lieb, wenn mir einer die Tür öffnen würde. Ja gut, ich meine, ich mache nicht jede Woche einen Juweliersraub. Tut mir leid. Okay. Wer könnte das Fahrzeug fahren? Wir brauchen jemanden, der irgendwie kooperativ ist, aber trotzdem, weißt du, so wie Capital Bra. Der hat genug kriminelle Energie, würde ich sagen.
2: Stimmt.
0: Er hat so ein bisschen, er kann mit schnellen Autos umgehen, aber er braucht ein bisschen Geld. Weißt du, was ich meine?
2: Mhm.
0: Okay. Kannst du ihn besorgen?
2: Ich hab die Nummer nicht von ihm.
0: Ich hatte mal eine DM von ihm bekommen.
2: Und?
0: Kein Witz. Ich habe hier in der Sendung gesagt, dass ich immer versuche, meinen Kindern die Ohren zuzuhalten, wenn sie Capital Bra hören. Und dass ich mich so dafür einsetze, dass sie mehr Peter und der Wolf und Mozart Klavierkonzerte hören. Und dann hat Capital Bra mir geschrieben.
2: Nein.
0: Ja, ich bin ein guter Mann, hat er geschrieben.
2: Bin
0: bitte
2: nicht
0: Kinder,
2: so
0: nicht die Augen Ohren zuhalten. Ich lade sie zu meinem Konzert ein und ich vertrete Werte und so. Und war eigentlich wirklich wahnsinnig süß. Und das war das einzige Mal, dass ich wirklich Respekt bei meinen Kindern hatte.
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7: 11 Uhr, ich bin Tim Britztrup. Guten Tag. Die Lage in Monschau in NRW wegen eines Waldbrands in Belgien scheint sich erstmal nicht weiter zu verschärfen, denn der Wind hat gedreht und ist abgeflaut. Es brennt nur wenige Kilometer von der deutschen Grenze entfernt. Nach wie vor sind die Bewohner mehrerer Ortsteile von Monschau dazu aufgerufen, sich auf Evakuierungen vorzubereiten. Etwas entspannt hat sich die Lage im Hürtgenwald. Die rund 1800 Einwohner von Gai können zurück in ihre Häuser. Es ist gelungen, den Ort zu sichern, sagte der zuständige Landrat. Die umstrittene Geheimdienstreform soll noch in diesem Jahr umgesetzt werden. Das hat Kanzleramtschefin Waken der Bild am Sonntag gesagt. Das Bundeskabinett hatte die entsprechenden Pläne diese Woche beschlossen. Mehr von Daniel Bornberg.
8: Bundesnachrichtendienst und Verfassungsschutz sollen durch die Reform in Zukunft mehr Befugnisse bekommen. Dadurch wird es mehr Sicherheit im Land geben, sagt Waken. Die Dienste sollen künftig etwa mehr Daten sammeln und auswerten dürfen, aber beispielsweise auch Cyberattacken mit Gegenangriffen auf die Hacker bekämpfen. Aus Teilen der Opposition gibt es daran scharfe Kritik.
7: Bei einem schweren Busunglück sind in Ungarn 12 Menschen ums Leben gekommen. Mindestens 10 weitere sind verletzt worden. Der polnische Reisebus kam aus Serbien. Im Osten Ungarns kam er von der Autobahn ab, fuhr in einen Graben und kippte um. Vermutlich ist der Fahrer am Steuer eingenickt, so die Polizei. Nach dem Einbruch in eine Kneipe in Elsfleth bei Bremen ist der Täter später reumütig zurückgekommen. Der Mann war in der Nacht zu gestern in die Gaststätte gelangt und hatte dort Alkohol und die Kasse mitgenommen. Gestern Abend kam er dann deutlich angetrunken wieder und gestand den Einbruch. Auf ihn kommt jetzt ein Verfahren zu.
9: Einiges an Wolken zieht übers Land. Das Niedersachsenwetter hat aber auch immer wieder Sonne im Angebot. Zumindest ist eins klar, es soll weitestgehend trocken bleiben. Nur an der See kann es mal ein paar mehr Tropfen geben. Bei 19 Grad in Braunschweig an der Biberach-Quelle, 19 auch in Wildeshausen am Glockenspiel und 20 in Adelebsen am Waldlebpfad. Und bis auf 25 geht's rauf. Der FFN-3-Tage-Trend. Durchwachsen geht's dann in die neue Woche. Hier Sonne, da Wolken, dort Regen und auch Gewitter. Morgen nur noch 21 Grad in der Spitze.
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9: Vorsicht, da liegen Fahrzeugteile auf der A1 Osnabrück Richtung Bremen zwischen Bramsche und Neunkirchenförden. Dann die A1 Lübeck in Richtung Bremen ab Hamburg-Bergedorf. Aktuell 5 Kilometer stockend, da braucht ihr 25 Minuten länger. Und A7 Flensburg Richtung Hannover vom Hamburger Elbtunnel. 9 Kilometer Stau bedeutet eine Stunde plus.
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9: Habt ihr heute noch keine gesehen? Wenn ihr aber einen Stau oder Blitzer entdeckt habt, gern durchrufen. Kostenlos unter der 0800 529 und 4x5. Euch eine gute Fahrt.
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10: Also an diesem Wochenende weiß ich doch genau, was ihr braucht. Entspannung und gute Musik und einen tollen Gast. Schön, dass ihr alle eingeschaltet habt. Ich kann alles bieten. Einen tollen Gast haben wir auf jeden Fall, nämlich Detlef Soest. Er hat in ganz vielen Shows mitgewirkt und hat eine eigene Tanzschule. Auch das wird er uns gleich erzählen. Einfach dranbleiben.

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0: Also ich merke ja auch total, ich habe letztens dann, wenn ich dann mal so auch zu Hause bei den Freunden meiner Kinder, dann sage ich, ich treffe den Stefan Raab morgen. Wer ist nochmal Stefan Raab, sagt dann die eine. Weißt du, dann denke ich mir, geil, die kennen nicht den Jauch, die kennen nicht den Gottschalk. Und das, finde ich, rückt ja auch die eigene Prominenz irgendwie so zurecht, weil wenn du nicht mehr sagen kannst, wen du alles Cooles kennst, dann bist du auch selber gar nicht mehr cool, weißt du? Ja. Thomas Gottschalk war ja auch deshalb immer so cool, weil man wusste, der kennt irgendwie Sylvester Stallone und Status Quo und ich weiß nicht was. Aber ich meine, wenn du dann auch Status Quo nicht mehr kennst, dann findest du natürlich auch irgendwann Thomas Gottschalk nicht mehr cool. Und so ist es natürlich bei meinen Kindern mit mir total.
2: Ja, ich hab das manchmal, wenn so Mütter ein Foto wollen und dann sagen, meine Tochter, die steht dann dabei, die ist dann vielleicht 8 oder 10, ja, ist großer Fan. Und dann sagt die Tochter plötzlich, Mama, wer ist das?
0: Genau, so geht's mir auch. Sag ich, gell, ihr kennt mich wahrscheinlich gar nicht, aber der Papa möchte, dass wir ein Foto zusammen machen. Ja. Gab's mal eine Zeit, als du dann bekannt wurdest mit Popstars, wann war das, 99?
2: 2000.
0: Gab es eine Zeit, wo du mal ausgeflippt bist? Also im Sinne von innerlich, wo du dachtest, ich bin es, ich bin's, Freunde, ich bin so geil.
2: Ich weiß auch nicht, also wenn ich so heute auch viele sehe und so, ich verstehe das ja immer, mir ist es auch passiert. Ich nenne es heute die Arroganz der Unsicherheit. Eigentlich war ich unsicher, aber habe versucht, das zu überspielen, indem ich besonders sicher wirken wollte. Und dann hatte ich irgendwann eine Popstar-Staffel, ich glaube, das war so 2008, da waren wir in Las Vegas.
0: Oh, das ist natürlich aber auch der richtige Ort, um ein bisschen durchzudrehen.
2: Und da war ich gerade jung mit, 2009, war ich gerade jung mit Kate zusammen. Und sie war schwanger, aber niemand sollte es wissen. Und so sind wir dann beide als Coaches und ich als Juror dahin. Und das war so eine gemeinsame Energie von uns. Ja, sie jeden Morgen gekotzt in den Mülleimer nach dem Frühstück. Und dann schwanger und niemand sollte es mitkriegen. Und ich dann so, okay, jetzt bin ich aber hier mal an erster Stelle bei Popstars. Weil ich war immer manchmal so ein bisschen genervt davon, aus heutiger Sicht völlig verständlich, dass sie das gemacht haben. Aber dass jedes Jahr irgendjemand Neues nochmal wieder kam. Und ich dann manchmal so ein bisschen das Gefühl hatte, okay, ich rücke wieder in die zweite Reihe, weißt du? Dann plötzlich bringen sie plötzlich Sido da rein, dann bringen sie plötzlich Thomas Stein da rein. Und so mit Sido habe ich mich ja super verstanden. Ja. Und da in dieser Staffel habe ich dann gedacht, jetzt bin ich hier mal an erster Stelle. Und habe mich dann aber wirklich, muss ich sagen, auch teilweise arschlochmäßig verhalten. Glücklicherweise hatte ich die Möglichkeit, mich bei den Leuten aus der Staffel auch zu einem großen Teil zu entschuldigen, weil ich sie nochmal wieder getroffen habe. Aber da in der Staffel war ich arschlochmäßig.
0: Und wer hat dich wieder zurückgeholt? Gab es irgendjemand, der gesagt hat, hallo Detlef, wir sind hier drüben, du veränderst dich gerade?
2: Zwei Leute, du kennst beide. Einmal Petra Maus.
0: Unsere Managerin, unter anderem.
2: Die hat dann wirklich so...
0: Hat die wirklich mit dich zur Seite genommen und gesagt, jetzt reiß dich mal zusammen?
2: Hat mit mir telefoniert und mich angehört und gesagt, du, das ist jetzt nicht so cool gerade und es kippt ein bisschen und so weiter. Also sie und, kennst du auch, Daniel Rosemann.
0: Oh, der ist auch mein Chef momentan ein bisschen. Ehemaliger ProSieben-Chef, arbeitet jetzt mit Stefan Raab zusammen. Und der war damals schon dabei.
2: Ja, und der ist dann wirklich so zu mir und hat dann wirklich auch direkt mit mir gesprochen. Und die sagt, du, wenn du so bist, die nächste Staffel, das wird
0: nichts. Hast du aber Schiss gekriegt, oder? Ja.
2: Und dann durfte ich relativ schnell von meinem hohen Ross runter, weil natürlich Popstars schon mein Format war irgendwie, ja. Und dann war die Angeberzeit oder dieses, ich weiß ja nicht, wie ich das nennen soll, aber dann war irgendwie so dieser Ausbruch vorbei.
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2: Gehst du auch morgens, ich weiß ja, du hast eine große Wohnung und du hast die richtig schön gemacht und so, gehst du auch manchmal da morgens vielleicht so eine weiße Marmor-Wendeltreppe runter am Jacuzzi vorbei, auf dem Weg in die verspiegelte Küche und sagst dir, wow, cool, habe ich alles irgendwie selber verdient.
3: Das mache ich relativ selten, aber ich gehe morgens wirklich in die Dankbarkeit, das ist kein Quatsch. Also wenn ich morgens aufstehe, bedanke ich mich für meine gesunden Kinder, bedanke ich mich dafür, dass die eine gute Mutter haben, ja, zwei gute Mütter sogar.
2: Ja, besser als eine.
3: dass ich mir über das Bezahlen meiner Miete keine Sorgen machen muss, dass ich die Möglichkeiten habe, mit meinen Mitarbeitern und Kollegen zusammen tolle Dinge umzusetzen. Also das ist schon, dass ich gesund bin. Ja, ab einem bestimmten Alter ist das ja auch besonders interessant und wichtig. Also das mache ich schon. Marmortreppe lasse ich aus, weil die habe ich nicht.
2: Ja, ist auch viel zu gefährlich. Du hast, weil du gerade das Gesundheitliche ansprichst, will da gar nicht so viel drüber reden, weil ich finde, über Krankheiten will man ja eigentlich eh mal nicht so viel sprechen. Aber du hast 4 Schlaganfälle. Die vor allem aufs Sehzentrum ging, auch auf irgendwas anderes, Motorisches oder Sprechen oder so?
3: Ach, glücklicherweise nicht, alter Schwede. Also da war ich in Rom und ich hatte einen richtigen normalen und 3 kleine drumrum, in kurzem Abstand. Und ich wusste es nicht mal, weil ich einfach auf dem Auge nichts mehr gesehen habe dann und Kopfschmerzen hatte, sehr doll, ein paar Tage hintereinander. Aber das mit dem Auge wurde dann wieder nach 1-2 Stunden wurde wieder besser.
2: Das kann man ja auch nicht wissen, ehrlich gesagt.
3: Und dann dachte ich so, na vielleicht kriege ich grauen Star oder irgend sowas, ja, weil ich ja sehr kurzsichtig bin. Und dann haben die festgestellt im MRT, okay, der hatte Schlaganfälle. Und dann bin ich in die Stroke Unit, ins jüdische Klinikum, habe mich da eine Woche durchchecken lassen. Und die haben dann festgestellt, und mein Vater, den ich ja nur einmal im Leben gesehen habe, aber ich wusste, der hat auch schon, bevor er 60 geworden ist, 2 Schlaganfälle gehabt. Und die haben dann gesagt, es ist genetisch bedingt. Ich habe irgend so ein Lipo, wat weiß ich wat.
2: Irgendwas in deinem Körper, irgendeine.
3: Dass das hier sozusagen.
2: Natürlich, dass das sich ablagert. Also genau, ganz normale Ablagerung, ablagert, ja. Genau. Plack in den Arterien.
3: Und dann geht es in den Kopf
2: dann
3: rein.
2: Und dann eben auf den Sehnerv in deinem Fall. Oder? Ja. Ist ja Wahnsinn. Aber jetzt ist alles wieder gut.
3: Alles gut. Und toi, toi, toi, weil ich war ja in der Klinik und am nächsten Tag wurde einer eingeliefert, der hatte auch gerade einen Schlaganfall. Und der hat genau das erlebt, was du gesagt hast. Die gesamte linke Seite. Konnte er nicht mehr bewegen. Also das Gesicht hat hier so runtergehangen, der konnte kaum noch sprechen. Entschuldigung, zweimal ein Bäuerchen gemacht, das
2: ist
3: schlimm.
2: Mach doch nichts, mach dich so menschlich.
3: Kann ich auch mal laut machen?
2: Kannst du jetzt nicht mehr.
3: Nee, jetzt ist vorbei.
2: Nee, wenn es raus ist, ist raus. Und dann,
3: Entschuldigung, zweimal ein Bäuerchen gemacht, das ist schlimm.

0: ich sehen, kann dir den vermitteln.
1: Ich weiß nicht, ob er es jetzt für Geld macht, aber vielleicht kommt er einfach mal so vorbei.
0: Vielleicht kommt er mal vorbei. Nee, also wie gesagt, das war dann der Schlaganfall. Und das hat aber mich auch wieder eins gelehrt, weißt du? Mich hat es gelehrt, dass eins feststeht, dass wir alle irgendwann gehen. Und wir wissen vorher nicht, dass der oder der Tag das ist.
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0: Das Niedersachsenwetter, es bringt euch durchwachsen, aber trocken durch den Tag durch. Die Sonne ist immer mal wieder mit von der Partie, teilweise auch mal ganz ordentlich zwischendurch, aber die Wolken können eben auch mal dicker dabei sein. Meist bleibt es trocken zur See raus, vielleicht mal etwas Tropfen von oben. 20 Grad sind in Rastede am Bauernmuseum, 20 aktuell auch in Schülper beim Schützenverein und 22 in Göttingen-Wehende am Amtshaus, 25 sind heute teils drin. Der FFN3 Tage Trend. Sonne und Wolken, so geht's in der neuen Woche weiter. Hier und da aber auch mal Regen und auch kurze Gewitter sind möglich.
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0: Vorsicht, da liegen Fahrzeugteile auf der A1 Osnabrück in Richtung Bremen. Hier zwischen Bramsche und Neunkirchenförden. Und just in dem Moment ist die Meldung aufgehoben. Da habt ihr also wieder freie Fahrt. A1 Lübeck Richtung Bremen ab Hamburg-Bergedorf. 5 Kilometer stockend. Hier braucht ihr aktuell gut 30 Minuten länger. A7 Flensburg Richtung Hannover. Vor dem Hamburger Elbtunnel 9 Kilometer Stau. Bedeutet für euch gut eine Stunde mehr. Dann Vorsicht, da ist einer liegen geblieben auf der A28 Bremen Richtung Oldenburg und zwar hier zwischen Oldenburg-Eversten und Oldenburg-Hafentor und an der Elbfähre. Da steht ihr vor Wischhafen aktuell gut eine Stunde an.
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0: Claudia, du hast einen gesehen auf der A1 Hamburg Richtung Osnabrück. Bei Bremen steht er. Wo denn?
3: Hinter der Weserbrücke und vor der Ausfahrt Bremen-Brinkhof. Und da ist eine 120er-Zone.
0: Alles klar, danke dir, Claudia. So, wenn ihr noch einen Stau oder Blitzer entdeckt habt, gern durchrufen, kostenlos unter 0800 529 und 4x5. Wir wünschen euch eine gute Fahrt durch Niedersachsen.
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4: Hallöchen, ihr Lieben. Ach, die Arbeitswoche ist geschafft. Aber die neue Arbeitswoche liegt vor uns. Aber davon lassen wir uns jetzt nicht ablenken. Wir freuen uns jetzt erstmal, dass wir heute ein bisschen frei haben. Die meisten von uns zumindest. Und dass wir einen tollen Gast hier bei uns im Studio haben, nämlich Detlef Soest. In wenigen Minuten geht's hier weiter mit unserem Gespräch. An eurer Stelle würde ich dranbleiben. Er hat nämlich noch viel zu erzählen. Bis gleich.
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2: Was tut dir morgens weh, wenn du aufstehst?
3: Meine Schulter, weil ich habe einen Teilabriss.
2: Aber die sind auch sehr groß. Also ich finde, Das ist auch so, dass so eine Schulter, die so breit ist, darf auch an einer Stelle mal ein bisschen wehtun, oder?
3: Tut wirklich weh. Und mittlerweile mein Knie. Ich habe ja zwei künstliche Hüften, ist alles okay. Mhm. Aber mein Knie tut schon weh morgens, ja.
2: Aber könntest du auch nochmal künstlich machen?
3: Aber ist nicht so einfach wie Hüfte.
2: Die Hüfte, habe ich gehört, ist ja fast nur eine halbe Stunde OP und geht bis sofort durch.
3: Easy,
2: ne?
3: Und musst sofort laufen mit dem Rollator irgendwie. Also das ist wirklich, easy. Du lachst so.
2: Ja, ich finde es total toll. Ich habe gerade eben mich mit jemandem unterhalten, der hat auch eine neue Hüfte gekriegt und hat gesagt, nach einer halben Stunde war er fit und ist voll ins Training eingestiegen. Ja. Und du tanzt so, wie du jetzt tanzt, mit zwei künstlichen Hüftgelenken.
3: Ja, ich kann jetzt wieder besser mich sogar bewegen, als die Hüften kaputt waren.
2: Ja, klar.
3: Also das ist echt krass und ich meine, ich bin jetzt 56, ja, also dass da ein bisschen Knie ist und dass da ein bisschen Schulter ist, ist jetzt vielleicht auch nicht so verwunderlich.
2: Weißt du, was hilft gegen Schulterschmerzen?
3: Waffeln
2: essen. Was steht auf deinem Schildchen drauf?
3: No excuses, nur Waffeln.
2: Du musst aber nicht, gell? Es ist auch ein Vehikel, um mir zu erzählen zum Beispiel, dass du ja sowas überhaupt nicht mehr isst.
3: Nee, das esse ich wirklich sehr, sehr selten. Mhm. Aber nicht, weil ich mich total...
2: Schon ganz geil, gell?
3: Ja, ist ein bisschen geil.
2: So
3: ein bisschen
2: kalt. Soße. Ja, die sind ein bisschen kalt.
3: Aber
2: ich
3: habe
2: schon lange gewartet.
3: Ich esse schon gerne gute Sachen. Ich esse immer mal so ein, zwei Mal im Monat Burger. Das ist schon ein bisschen geil. Finde ich schon
2: hast
3: gut.
2: Hast du dann so... Also guckst du richtig so ein bisschen auf den Kalender und sagst, okay, einmal diesen Monat darf ich noch?
3: Ja, ich versuche das so ein bisschen im Gleichgewicht zu halten. Und meistens mache ich das, wenn meine Kinder da sind. Die sind schon so groß jetzt, guck mal, die sind 16, 18 und 20.
2: Die sieht man gar nicht mehr jeden Tag, ne?
3: Nee, also da kannst du froh sein. Wenn Carlos hat gesagt, mein Sohn, der hat gesagt, naja, ich komme morgen dann vorbei, Papa, ich schlafe dann morgen bei dir. Da sag ich so, ich freue mich, mein Sohn, hab dich lieb. Sagt er, hab dich auch lieb, dann legen wir auf. Und dann denke ich so, na mal sehen, was heute wieder ist, warum er dann doch nicht kommt.
2: Ja, aber bei uns war auch
3: nicht
2: ganz schön viel, warum wir nicht gekommen sind, weißt du?
3: Das ist jetzt nicht leiden, ist eine Feststellung.
2: Ich bin von meinen Eltern ausgezogen und ich bin mit meinen Eltern so eng bis heute. Und die sind wirklich, also näher an mir dran kann man nicht sein. Und ich bin ausgezogen und ich habe mich einfach mal 6 Monate lang nicht gemeldet, glaube ich. Ich bin irgendwie zum Studieren gegangen und so. Mein Vater hat noch wirklich so mit Tränen in die Augen meine Möbel hochgetragen irgendwie. Man hatte ja nichts, eine Kommode, 3 Bettteile und keine Ahnung, irgendwie so. Aber das zusammen aufgebaut. Meine Mutter war gar nicht mitgekommen und so. Und dann bin ich da eingezogen. Da habe ich erstmal 6 Monate dann nicht angerufen, glaube ich. Bis dann mal irgendwann meine Mutter angerufen hat, erreichte man sich ja auch gar nicht. Sag mal, kannst du dich mal melden? So, weißt du? Ich fand das total normal und so soll es auch sein.
3: Ja, und es ist ja auch ein normaler Abnabelungsprozess, ja. Und die sollen ja auch selbstständig sein. Aber da in bestimmten Minimalmomenten falle ich da schon gerne eine Spur weit ins Selbstmitleid und sage, Mensch, guck mal, jetzt sind sie groß und...
2: Ja, nochmal welche
3: hat,
2: machen. Papa kann ja noch.
3: Nee, also es ist jetzt
2: kannst
3: aber,
2: du nochmal Kinder machen.
3: Na, kann ich, aber nee. Also ich habe ja noch mal ein Kind, ich habe ja noch meinen Hund seit 5 Jahren, den Dansi. Das letzte Kind hat Fell.
2: Ja.
3: Und der wartet immer auf mich.
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0: Also, welche Wünsche hast du für die Zukunft?
2: Gesundheit?
0: Ja.
2: Dass meine Kids gut vorankommen als junge Erwachsene. Charlie und Carlos fangen jetzt an zu studieren.
0: Weiß man von denen, dass die deine Kinder sind? Ich habe die noch nie irgendwie so gesehen.
2: Ja, das haben wir relativ zurückhaltend gemacht, immer. Also die sind jetzt keine typischen, weiß nicht, ob man es so nennt, aber Promi-Kinder, die jetzt in der Öffentlichkeit sind. Also die meisten kennt man nicht. Nur deren Umfeld weiß halt, dass es meine Kinder sind. Ja. Dass die einen guten Weg hinkriegen und dass Papa sie weiter unterstützen kann, das finde ich schon sehr wichtig. Und ansonsten kann ich wirklich sagen, klingt vielleicht blöd, aber ist mir egal, dass ich schon ein sehr erfülltes Leben habe. Wir sind doch wirklich gesegnet mit dem, was wir machen dürfen. Aber wir machen auch einen guten Job. Also darf man auch nicht vergessen, ja. Das ist jetzt nicht geschenkt.
0: Hast du noch dein Tanzstudio?
2: Ich habe das gerade größer gemacht. Ich bin gerade 2,5 Meter weitergezogen. Das vorher hatte 468 Quadratmeter. Und das jetzt hat 1000.
0: Und wer kommt da hin und lernt bei dir tanzen?
2: Och, das ist das Allergeilste. Das Allergeilste ist, dass einige noch vor ein paar Jahren dachten, okay, da kommen nur die Profis hin und dann coacht der die und so weiter und so fort, ja. Das machen wir auch, aber 80% der Leute, die zu uns kommen, wollen einfach Spaß haben. Ich sage immer, deren Feel-Good-Movie beginnt, wenn der Fahrstuhl aufgeht und die Welcomer, also die Counterleute, guten Tag sagen. Dann gehen sie in ihren Kurs rein. Der Tag kann so beschissen gewesen sein, wie er will. Die gehen wieder mit einem Lächeln.
0: Und man tanzt zusammen, gell? In so einer Gruppe. Das macht so Spaß.
2: Und zwar in echt. Was bei uns teilweise für Stimmung ist, wie die rumschreien, wenn andere vortanzen und dann motivieren die. Das ist brutal. Und das erfüllt mich richtig. Also das macht mich jeden Tag glücklich. Weil die können mal so aus diesem grauen Alltag des Lebens rausspringen, in so einen Kurzurlaub zu uns zum Tanzen kommen und einfach eine gute Zeit haben.
0: Klingt gut. Ich habe das lange nicht gemacht, aber eigentlich so mit jemandem zusammen, mit so einer Gruppe zusammen tanzen, finde ich eigentlich eine tolle Vorstellung.
2: Und wir haben Ü30-Kurse.
0: Warte, lass mich kurz nochmal nachrechnen. Ja, Ü30 wäre das Richtige für mich.
2: Könnte hinkommen. Ja. Dienstag 17 Uhr und Donnerstag 17.30 Uhr, das mache ich.
0: Ja, wenn, dann will ich schon bei dir natürlich
2: kommst du
0: auch
2: zu
0: landen,
2: mir.
0: Gell?
2: Kommst du vorbei, tanzen wir miteinander.
0: Okay. Du, vielleicht entpuppt sich ja, also außer, dass wir als Bonnie und Clyde irgendwie die Juweliere am Kudamm ausrauben.
2: Da waren wir so mittelmäßig, glaube ich.
0: Aber vielleicht schaffen wir es doch nochmal irgendwie auf dem Tanzparkett.
2: Ja, stell dir mal vor.
0: Ja, aber es ist ja nicht wirklich Parkett. Also bei euch lernt man ja keinen klassischen Tanz, sondern es ist Hip-Hop, oder?
2: Richtig, das ist Hip-Hop. Das, aber es macht auch Spaß, das bist du. Und dann so eine richtig, so eine Hip-Hop-Schuhe und Hip-Hop-Hose so richtig und ein Basecap, Barbara. Basecap.
0: Okay, besorge ich alles und dann laufe ich bei dir auf am Alex. Das war so toll, Detlef, dass du bei uns warst.
2: Ist immer so schön unkompliziert, wenn wir uns sehen.
0: Ja, das muss man wirklich sagen. Aber dich muss man jetzt auch nicht unbedingt vors Mikrofon zwingen. Also das macht natürlich sehr viel Spaß, mit dir zu reden, weil da kommt natürlich auch was.
2: Das ist lieb. Vielen, vielen Dank. Aber es macht doch Spaß mit dir, weil du kannst es gar nicht mal richtig begründen. Es ist so unkompliziert.
0: Es ist ein Gespräch, muss man ehrlicherweise sagen. Ich handle jetzt, also ich hake keine Fragen ab.
2: Ja, genau. Es ist keine Fragen-Bucketlist.
0: Nee. Das machen wir dann beim nächsten Mal. Mhm. Heute bei uns Detlef Soest. Danke sehr.
2: Danke dir. Danke dir.
0: Also ich finde, der ist ein toller Mann. Und ich habe so gerne zugehört. Und der hat so einen schönen Berliner Akzent. Das hat mir richtig gut gefallen. Also ich hoffe, ihr wart auch so glücklich mit meiner heutigen Gästeauswahl wie ich. Und nächste Woche, da geht's genauso toll weiter. Kann ich euch jetzt schon mal versprechen. Es kommt nämlich der Schauspieler Marc Keller. Wir lieben ihn seit Cobra 11 und wir verehren ihn seit dem Bergdoktor. Ja, er wird uns erzählen, was es Neues in seinem Leben gibt. Und ihr seid hoffentlich dabei. Bis dann. Ciao.

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0: Ich bin Tim Pritztrup. Guten Tag. Der Waldbrand im belgischen Naturschutzgebiet Hohes Venn nahe der Grenze zu Deutschland hat inzwischen fast 3000 Hektar Land vernichtet. Die Behörden sprechen von einer komplizierten Lage. Nach wie vor kämpfen zahlreiche Einsatzkräfte gegen die Flammen. Es brennt nur wenige Kilometer von Monschau in NRW entfernt. Doch der Wind hat gedreht und ist abgeflaut, sodass es momentan nicht danach aussieht, als würde sich der Brand nach Deutschland ausbreiten. Hitze, Dürre, Niedrigwasser und Waldbrände. Auch Deutschland erlebt einen extremen Sommer. Die SPD-Bundesminister haben nun einen gemeinsamen Klimaaktionsplan vorgelegt. Damit setzen sie auch den Koalitionspartner Union unter Druck. Mehr von Philipp Rösler.
1: Ein nationaler Hitzeaktionsplan, Änderungen im Baurecht und der Schutz von Beschäftigten gegen extreme Temperaturen. Das sieht das Programm unter anderem vor. Die SPD-Minister fordern auch, das Grundgesetz zu ändern und Klimaanpassung und Naturschutz als Gemeinschaftsaufgabe darin zu verankern. Sie sagen im Kern, das ist nötig, damit der Bund auch Geld dafür bereitstellen kann. Die Union lehnt eine Änderung des Grundgesetzes allerdings ab.
0: Marokkanische Sicherheitskräfte haben etwa 300 Migranten festgenommen, die versucht haben, die spanische Exklave Ceuta zu erreichen. Einen erneuten Massenansturm gab es aber nicht. Zuletzt hatte es in den sozialen Netzwerken wieder entsprechende Aufrufe gegeben. Die Polizei- und Militärpräsenz wurde erhöht. In Hannover ist ein Mehrfamilienhaus nach einem Wohnungsbrand erstmal nicht mehr bewohnbar. Das Feuer im Stadtteil Linden Süd war im ersten Stock ausgebrochen. Die Ursache ist unklar. Wegen der schweren Schäden in der Brandwohnung musste das Haus vom Stromnetz getrennt werden. Alle Bewohner konnten sich retten, genauso wie zwei Katzen. Nächstes Gold für Deutschland bei der Leichtathletik-EM in Birmingham. Marathonläufer Amanal Petros ist Europameister. Er sicherte sich den Sieg in einer neuen Rekordzeit. 2 Stunden, 9 Minuten und 11 Sekunden standen am Ende auf der Uhr.
2: Also ich muss sagen, wir hatten schlechtere Sonntage die letzten Wochen. Heute ein Mix aus Sonne und Wolken für euch. Meistens will das Niedersachsenwetter trocken bleiben, höchstens zur See raus mal so ein, zwei Tropfen. 21 Grad sind es in Aurich am Pingelus, 22 in Duderstadt an der Subergwarte und 22 auch in Siesen am Jakobsenplatz. Das lässt sich aushalten. 25 sind heute maximal drin. Der FFN3-Tage-Trend bis Mittwoch bleibt am Himmel so zwischen Blau und Grau. Also immer mal wieder Sonne, aber immer auch wieder nass kann es werden, inklusive Blitz und Donner und insgesamt nur noch 21 Grad.
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2: A1 Osnabrück Richtung Bremen. Zwischen dem Dreieck Stur und Bremen-Hebeling. 9 Kilometer stockend. Hier braucht ihr 35 Minuten länger. A1 Lübeck Richtung Bremen. Ab Hamburg-Bergedorf. 7 Kilometer stockend. Hier 35 Minuten plus. Dann Vorsicht, da hat jemand Ladung verloren auf der A2 Braunschweig Richtung Hannover. Hier zwischen Hemmelerwald und Lehrte Ost. A7 Flensburg Richtung Hannover. Vom Hamburger Elbtunnel 9 Kilometer Stau. Plant eine gute Stunde mehr ein. Dann Vorsicht, da ist einer liegen geblieben auf der A7 Hamburg Richtung Hannover, hier zwischen Westneuz und Schwarmstedt. A7 Hannover Richtung Kassel, zwischen dem Dreieck Hannover Süd und Hildesheim 10 Kilometer stockend wegen der Baustelle, 25 Minuten plus. Dann die A7 Kassel Richtung Hamburg, hier vorm Kreuz Hannover Ost 5 Kilometer stockend, da braucht ihr 20 Minuten länger und weiter Richtung Hamburg, nochmal zwischen dem Dreieck Walsrode und Soltau Süd 10 Kilometer stockend insgesamt und 30 Minuten plus. Vorsicht, da ist einer liegen geblieben auf der A28 Bremen Richtung Oldenburg, hier zwischen Oldenburg-Eversten und Harentor. Dann gab es einen Unfall auf der B4 in Uelzen, passt bitte auf in Höhe Molzen. Und an der Elbfähre Glückstadt für Schafen steht hier in beiden Richtungen gut anderthalb Stunden an.
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2: Auf der A1 Hamburg Richtung Osnabrück, hier zwischen die Weserbrücke und Bremen-Brinkum, da dürft ihr 120 fahren. Danke der Claudia fürs Bescheid sagen und wenn ihr noch einen Stau oder Blitzer entdeckt habt, gern durchrufen, kostenlos unter der 0800 529 und 4x5. Gute Fahrt euch!
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2: Kunstmarkt in Etzenborn in der Gemeinde Gleichen bei Göttingen. Seefest am Allersee in Wolfsburg. Landesgartenschau Bad Nenndorf. Es ist so viel los bei uns im Land, was ihr heute machen könnt. Wir schauen da gleich mal direkt in eure Region, damit der Nachmittag noch so richtig toll wird. Moin!

Zeit und einen richtig tollen Sonntagmittag. Hier ist FFN. Es ist echt viel los bei uns im Land. Das Niedersachsenwetter, das spielt auch mit. Also schauen wir mal direkt rein in eure Region, was ihr alles Schönes machen könnt. In Rinteln im Schaumburger Land, da ist heute Altstadtfest, quasi Finale. Gibt Tanzaufführungen, großes Kinderprogramm mit Zaubershow und jede Menge zu futtern. Und verkaufsoffener Sonntag ist heute auch noch. Hildesheim entführt euch heute nochmal in den Sommer mit dem City Beach auf dem Platz an der Lidie. Sand zwischen den Zehen, cooler Cocktail in der Hand und sich einfach mal in die Karibik beamen. Herrlich! In Hannover ist Flohmarkt, unter anderem auf dem Faustgelände, geht heute noch bis 5 und auf dem Goseriedeplatz dürft ihr heute Basketball und Tischtennis spielen. Alles, was ihr dazu braucht, könnt ihr vor Ort kostenlos ausleihen. Und in Celle gibt's heute ein Kunstprojekt, wo ihr alle mitmachen könnt. Ihr dürft bauen, mit Knete und eure eigenen Wunschlandschaften kreieren. Und damit es so richtig gut klappt, begleiten euch dabei sogenannte Kunstlotsen. Steigt im Kunstmuseum am Schlossplatz. Falls ihr auch eine Veranstaltung habt, die dringend ins Radio soll, schreibt uns, klickt ffn.de. Viel Spaß euch im schönsten Bundesland der Welt mit FFN. Wir sind Niedersachsen.

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5: Einiges an Wolken, aber auch Sonne. So schickt euch das Niedersachsenwetter durch den Nachmittag durch. An der Waterkant kannst du ein bisschen Regen von oben geben, sonst will es aber trocken bleiben. Bei 23 Grad in Göttingen an der Friedenskirche auf dem Hagenberg, 21 in Braunschweig am Hafen und 21 auch in der Krummhörn am Leuchtturm Kampen. Der FFN-3-Tage-Trend ist alles mit dabei. Bis Mittwoch kühlt es noch einen Ticken runter auf maximal 21 Grad.
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5: Und da ist einiges los inzwischen. Wir fangen an mit der A1 Osnabrück Richtung Bremen. Zwischen dem Dreieck Stur und Hemeling. 9 Kilometer stockend, 35 Minuten braucht ihr länger. A1 Lübeck Richtung Bremen, ab Hamburg-Bergedorf 7 Kilometer stockend, 35 Minuten plus. A7 Flensburg Richtung Hannover, vom Hamburger Elbtunnel 9 Kilometer Stau, hier braucht ihr 50 Minuten mehr. Weiter Richtung Hannover, zwischen dem Dreieck Walsrode und Schwarmstedt 8 Kilometer Stau, da ist einer liegen geblieben, eine gute anderthalb Stunden braucht ihr aktuell länger. A7 Hannover Richtung Kassel, zwischen dem Dreieck Hannover Süd und Hildesheim 7 Kilometer stockend, 30 Minuten plus. Dann die A7 Kassel Richtung Hannover, zwischen der Hildesheimer Börde und Dristenstedt 5 Kilometer stockend, 20 Minuten mehr. Weiter Richtung Hamburg vom Kreuz Hannover Ost nochmal 5 Kilometer stockend und 20 Minuten plus. A7 Hannover Richtung Hamburg, zwischen dem Dreieck Walsrode und Soltau Süd 10 Kilometer stockend, hier braucht ihr 30 Minuten länger. Und dann Vorsicht, ein Liegenbleiber noch auf der A28 Bremen Richtung Oldenburg, zwischen Oldenburg-Eversten und Harentor. Da gab es einen Unfall auf der B4 in Uelzen, passt da bitte auf in Hüllmolzen und an der Elbfähre Glückstadt für Schafen. Da steht ihr in beiden Richtungen aktuell gut anderthalb Stunden an.
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5: Auf der A1 Hamburg Richtung Osnabrück zwischen der Weserbrücke und Bremen-Brinkum. Da dürft ihr 120 fahren. Danke der Claudia fürs Bescheid sagen und wenn ihr noch einen Stau oder Blitzer gesehen habt, gern durchrufen. Das Ganze wie immer kostenlos unter der 0800 529 und 4x5. Gute Fahrt euch durch Niedersachsen und einen schönen Sonntag. Hier ist FFN. Ich bin Björn Rewinkel. Hallo.

Katy Perry sitzt mit euch am Mittagstisch und macht hoffentlich richtig gute Laune. Hier ist FFN, habt einen schönen Sonntag. Und jetzt liefern euch Martin Garrix und Ed Sheeran gemeinsam einen Song über den Wunsch, einen perfekten Moment einfach immer wieder zu erleben. Kennt ihr vielleicht auch. Es geht um das Gefühl des Festhaltens, des Zurückspulens und des noch einmal ganz nah dran Seins. 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Hier ist Repeated, der ist neu bei FFN. Stay.

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4: 13 Uhr. Ich bin Tim Britztrup. Guten Tag. Die Lage in Monschau in NRW wegen eines Waldbrands in Belgien scheint sich erstmal nicht weiter zu verschärfen, denn der Wind hat gedreht und ist abgeflaut. Es brennt nur wenige Kilometer von der deutschen Grenze entfernt. Nach wie vor sind die Bewohner mehrerer Ortsteile von Monschau dazu aufgerufen, sich auf Evakuierungen vorzubereiten. Etwas entspannt hat sich die Lage im Hürtgenwald. Die rund 1800 Einwohner von Gai können zurück in ihre Häuser. Es ist gelungen, den Ort zu sichern, sagte der zuständige Landrat. Die umstrittene Geheimdienstreform soll noch in diesem Jahr umgesetzt werden. Das hat Kanzleramtschefin Warken der Bild am Sonntag gesagt. Das Bundeskabinett hatte die entsprechenden Pläne diese Woche beschlossen. Mehr von Daniel Bornberg.
5: Bundesnachrichtendienst und Verfassungsschutz sollen durch die Reform in Zukunft mehr Befugnisse bekommen. Dadurch wird es mehr Sicherheit im Land geben, sagt Warken. Die Dienste sollen künftig etwa mehr Daten sammeln und auswerten dürfen, aber beispielsweise auch Cyberattacken mit Gegenangriffen auf die Hacker bekämpfen. Aus Teilen der Opposition gibt es daran scharfe Kritik.
4: Bei einem schweren Busunglück sind in Ungarn 12 Menschen ums Leben gekommen. Mindestens 10 weitere sind verletzt worden. Der polnische Reisebus kam aus Serbien. Im Osten Ungarns kam er von der Autobahn ab, fuhr in einen Graben und kippte um. Vermutlich ist der Fahrer am Steuer eingenickt, so die Polizei. Bei Dörpen im Emsland sind 3 junge Leute bei einem missglückten Überholmanöver schwer verletzt worden. Der 21-jährige Fahrer war dabei gestern Abend von der B401 abgekommen. Das Auto überschlug sich. Die Bundesstraße musste zwischenzeitlich voll gesperrt werden. Der Marathon-Europameister kommt aus Deutschland. Amanal Petros hat sich bei der Leichtathletik-EM in Birmingham die Goldmedaille gesichert. Der Vize-Weltmeister lief der Konkurrenz davon und schaffte eine neue Rekordzeit. 2 Stunden, 9 Minuten und 11 Sekunden.
6: Ein schöner Familienausflugsnachmittag ist das heute im Niedersachsenwetter. Nicht zu kalt, nicht zu heiß und dazu einiges an Sonne und insgesamt sonst recht harmlos. Bei aktuell 23 Grad in Säulingen oben an der Warte, 22 in Grasleben am Zisterzienserkloster und 19 auf Wangerooge am Golfclub. Der FFN3-Tage-Trend. Durchwachsen geht's durch die neue Woche, zumindest erstmal da hinein mit Sonne, Wolken, auch Regen und Gewitter sind dabei und nur noch 21 Grad in der Spitze.
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6: Da ist wirklich einiges los auf den Straßen. Beginnen wir mit der A1 Osnabrück Richtung Bremen. Zwischen dem Dreieck Stur und Bremen-Hemelingen. 9 Kilometer stockend. Hier braucht ihr 35 Minuten länger. In der Gegenrichtung sind es gute 20 Minuten. A1 Lübeck Richtung Bremen. Ab Hamburg-Bergedorf 7 Kilometer stockend. Bedeutet hier 35 Minuten mehr. A7 Kassel Richtung Hannover. Zwischen der Hildesheimer Börde und Rispenstedt 5 Kilometer stockend wegen der Baustelle, 20 Minuten plus. Weiter Richtung Hamburg auf der A7, vom Kreuz Hannover aus 5 Kilometer stocken, 20 Minuten mehr. A7 Hannover Richtung Hamburg, zwischen dem Dreieck Walsrode und Soltau-Süd 10 Kilometer stocken, 30 Minuten plus. Dann noch weiter Richtung Flensburg, vom Hamburger Elbtunnel 5 Kilometer und 20 Minuten. Die Gegenrichtung A7, Flensburg Richtung Hannover, vom Hamburger Elbtunnel 9 Kilometer Stau, eine gute Stunde braucht ihr da länger. Weiter Richtung Hannover, zwischen dem Dreieck Walsrode und Berghof, richtig dicke 30 Kilometer Stau. Da ist offenbar einer liegen geblieben, sagt die Polizei. Plante aktuell über 2 Stunden mehr ein. Heidewitzka. A7 Hannover Richtung Kassel. Zwischen dem Dreieck Hannover Süd und Hildesheim nochmal 10 Kilometer stocken. 30 Minuten plus. Vorsicht, ein Liegenbleiber auf der A28 Bremen Richtung Oldenburg. Zwischen Oldenburg-Eversten und Harentor. Dann die A31 Gronau Richtung Lingen. Zwischen Lingen und Wiedmarschen 5 Kilometer stocken. 20 Minuten mehr. Dann immer noch die Bergungsarbeiten auf der B4 in Uelzen, hier bitte aufpassen in Höhe Molzen. Und dann der Elbfähre Glückstadt-Schaffen steht hier in beiden Richtungen aktuell fast 2 Stunden an.
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6: Auf der A1 Hamburg Richtung Osnabrück, zwischen der Weserbrücke und Brinkum, da sind 120 erlaubt. Danke der Claudia. Und wenn ihr noch einen Stau oder einen Blitzer gesehen habt, gern durchrufen. Kostenlos unter der 0800 529 und 4x5. Oh, euch eine gute Fahrt.
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6: So, und für alle Stausteher unter euch ein bisschen Entspannung in Form von Phil Collins, Another Day in Paradise. Schöner Klassiker gibt's gleich direkt nach Carter und John, nach Kamerad und hier ist Linkin Park.
7: Hallo.

0: Na, da habt ihr auch mitgesungen. Phil Collins, Another Day in Paradise bei FFN. Für mehr Musik und mehr Abwechslung. Und fordert gleich schon mal auf die aktuelle von Taylor Swift. I knew it, I knew you. Sehr schöner Song, ist neu bei FFN. Gibt's gleich.
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2: Das Niedersachsenwetter, es ist heute recht versöhnlich unterwegs. Sonne und Wolken gibt's im ganzen Land, höchstens zur Küste raus mal ein paar Tropfen. Bei 25 Grad in Friedland am Schloss, 23 in Adendorf an der Johanneskapelle und 20 in Bad Bederkesa am alten Amtshaus, wärmer wird's erstmal nicht. Der FFN-3-Tage-Trend. Ab morgen maximal noch 21 Grad in der Spitze rundherum, da bleibt's erstmal bei Sonne und Wolken, aber eben auch mal zwischendurch kurze Regen- und Gewitterschauer.
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2: So, ich hoffe, ihr habt ein bisschen Zeit mitgebracht. Ist einiges los auf den Straßen. Wir fangen an mit der A1 Osnabrück Richtung Bremen. Zwischen dem Dreieck Stur und Hemeling. 9 Kilometer stockend, 35 Minuten plus. In der Gegenrichtung sind es 20. A1 Lübeck Richtung Bremen. Ab Hamburg-Bergedorf 7 Kilometer stockend. Da braucht ihr 35 Minuten mehr. A7 Kassel Richtung Hannover. Zwischen der Hildesheimer Börde und Dristenstedt. 5 Kilometer Stau, 50 Minuten plus sind es aktuell. Dann weiter Richtung Hamburg auf der A7. Vom Kreuz Hannover aus nochmal 5 Kilometer stocken, 20 Minuten mehr. Dann zwischen dem Dreieck Walsrode und Soltau Süd nochmal 10 Kilometer stockend und 30 Minuten mehr. Auf der A7 Hannover Richtung Flensburg vom Hamburger Elbtunnel, da kommen nochmal 7 Kilometer und 35 Minuten hinzu. Jetzt zur Gegenrichtung. A7 Flensburg Richtung Hannover vom Hamburger Elbtunnel, 9 Kilometer Stau, 50 Minuten plus. Weiter Richtung Hannover zwischen dem Dreieck Walsrode und Berghofen nur 30 Kilometer insgesamt. Da braucht ihr über 2 Stunden länger. Da ist offenbar jemand liegen geblieben. A31, Gronau Richtung Meppen. Zwischen Lingen und Wiedmarschen 5 Kilometer stockend. Da braucht ihr 20 Minuten mehr. Vorsicht, immer noch die Bergungsarbeiten auf der B4 in Uelzen. Passt auf in Höhe Mölzen. Und an der Elbfähre Glückstadt für Schafen. Da steht ihr in beiden Richtungen gut 2 Stunden an.
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2: Auf der 1 Hamburg in Richtung Osnabrück, zwischen der Weserbrücke und Bremen-Brinkum, da dürft ihr 120 fahren. Claudia, danke dir fürs Bescheid sagen und wenn ihr noch einen Stau oder Blitzer gesehen habt, gern durchrufen, kostenlos unter 0800 529 und 4x5. Euch eine gute Fahrt.
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0: Schönes Wochenende euch und einen tollen Sonntag. Hier ist FFN. So, und Mittwoch auch die Sonnenfinsternis bewundert, war ja ein riesengroßes Thema. Übrigens auch bei Julia und Axel und Morningshow-Redakteurin Pauli.
1: Ich hab gesagt, das war so ein bisschen Fußball-WM-Finalstimmung. Ja. Weil alle zogen mit ihren selbstgebastelten Lochkameras irgendwie durch die Straßen. Einige hatten dann tatsächlich noch eine Brille ergattert. Die Frau auf der anderen Seite der Straße, da, die haben keine Sonne auf dem Balkon, brüllte rüber. Und seht ihr was? Ja, sehr, sehr schön ist es. Ja, 99 bei der Finsternis war ich in Österreich. Das war spannend.
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1: 14 Uhr. Ich bin Christiane Hampe. Guten Tag. Hitze, Dürre, Niedrigwasser und Waldbrände. Auch Deutschland erlebt einen extremen Sommer. Die SPD-Bundesminister haben jetzt einen gemeinsamen Klimaaktionsplan vorgelegt. Damit setzen sie auch den Koalitionspartner Union unter Druck. Mehr von Philipp Rösler.
2: Ein nationaler Hitzeaktionsplan, Änderungen im Baurecht und der Schutz von Beschäftigten gegen extreme Temperaturen. Das sieht das Programm unter anderem vor. Die SPD-Minister fordern auch, das Grundgesetz zu ändern und Klimaanpassung und Naturschutz als Gemeinschaftsaufgabe darin zu verankern. Sie sagen im Kern, das ist nötig, damit der Bund auch Geld dafür bereitstellen kann. Die Union lehnt eine Änderung des Grundgesetzes allerdings ab.
1: Die Behörden in Monschau in Nordrhein-Westfalen gehen momentan nicht davon aus, dass sich der Waldbrand aus dem benachbarten Belgien auf Deutschland ausdehnt. Die Flammen sind allerdings nur knapp 2 Kilometer entfernt, sodass im Laufe des Tages starker Rauch über die Grenze ziehen dürfte. Deshalb empfehlen die Behörden den Anwohnern in der Gegend, ihre Häuser zu verlassen. Der Brand im belgischen Naturschutzgebiet Hohes Venn hat bereits fast 3000 Hektar Land vernichtet. In Hannover ist ein Mehrfamilienhaus nach einem Wohnungsbrand erstmal nicht mehr bewohnbar. Das Feuer im Stadtteil Linden Süd war im ersten Stock ausgebrochen. Die Ursache ist noch unklar. Wegen der schweren Schäden in der Brandwohnung musste das Haus vom Stromnetz getrennt werden. Alle Bewohner konnten sich aber retten, genauso wie 2 Katzen. Der Marathon-Europameister kommt aus Deutschland. Amanal Petros hat sich bei der Leichtathletik-EM in Birmingham die Goldmedaille gesichert. Der Vize-Weltmeister lief der Konkurrenz davon und schaffte eine neue Rekordzeit. 2 Stunden, 9 Minuten und 11 Sekunden. In der Teamwertung holten die Deutschen Silber.
3: Dann schauen wir mal aufs Niedersachsen-Wetter. Einiges an Wolken, aber auch mal Sonne. So geht's euch den Nachmittag. An der Waterkant kann es mal so ein bisschen Regen von oben geben, aber sonst wird es immerhin trocken bleiben. Bei 24 Grad aktuell in Schöningen im Barockgarten, 23 in Sattenhausen an der Kirche und 19 in Langen am Ochsenturm. Der FFN3-Tage-Trend hat alles mit dabei. Bis Mittwoch kühlt es auch noch einen Ticken runter auf maximal 21 Grad.
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3: Da fangen wir an mit der A1 aus Osnabrück in Richtung Bremen. Zwischen dem Dreieck Stur und Himmeling. 9 Kilometer stockend. Hier braucht ihr 30 Minuten länger. In der Gegenrichtung sind es 20. Vorsicht, da brennt ein Auto auf der A1 Bremen Richtung Hamburg zwischen dem Bremer Kreuz und Euthen. Dann die A1 Lübeck Richtung Bremen ab Hamburg-Bergedorf. 7 Kilometer stockend. Hier braucht ihr 35 Minuten länger. A2 Hannover Richtung Dortmund. Zwischen Bad Alsen und Porta Westfalica 10 Kilometer Stau. Hier laufen Bergungsarbeiten. Über eine Stunde müsst ihr da mehr einplanen. Dann die A7 Kassel Richtung Hannover. Zwischen der Hildesheimer Börde und Dristenstedt 5 Kilometer Stau, 50 Minuten plus. A7 Hannover Richtung Hamburg. Zwischen dem Dreieck Walsrode und Soltau Ost 10 Kilometer stockend. Hier braucht ihr 30 Minuten länger. Weiter Richtung Flensburg auf der A7 vom Hamburger Elbtunnel 7 Kilometer stockend, 35 Minuten plus. A7 Flensburg Richtung Hannover vom Hamburger Elbtunnel 9 Kilometer Stau, eine gute Stunde braucht ihr da länger. Dann weiter Richtung Hannover zwischen dem Dreieck Walsrode und Berghof 30 Kilometer Stau. Da ist einer liegen geblieben, heißt es immer noch von der Polizei. Über 1,5 Stunden müsst ihr da mehr einplanen. Dann die A31 Gronau Richtung Meppen zwischen Lingen und Wiedmarschen 5 Kilometer stockend. 20 Minuten mehr. Es gab einen Unfall auf der B4 in Uelzen, passt auf in Höhe Molzen. Und dann noch Vorsicht, eine Ölspur auf der B70 Rhein-Meppen, und zwar zwischen Bexten und Feenhaus. Da bitte aufpassen in beiden Richtungen. Und wir hätten noch die Elbfähre Glückstadt für Schafen. Da steht ihr in beiden Richtungen gut 1,5 Stunden an.
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3: Auf der A1 Hamburg Richtung Osnabrück zwischen der Weserbrücke und Bremen-Brinkum, da dürft ihr 120 fahren, hat Claudia uns verraten. Danke dafür. Und wenn ihr noch einen Stau oder einen Blitzer gesehen habt, ruft gern durch, kostenlos unter der 0800 529 und 4x5. So, einmal durchatmen und euch dann hoffentlich eine gute Weiterfahrt.
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3: Heidewitzka, was heute wieder los ist an diesem Sonntag bei uns auf den Autobahnen in Niedersachsen. Da braucht man wirklich Nerven wie Drahtseile. Hoffentlich auch Brigitte, die sich gerade auf der A2 in Höhe bei Bad Tönhausen befindet. Haltet allesamt durch. James Blunt, Michael Schulte, Martin Solveig und auch Ed Sheeran, die helfen euch jetzt hoffentlich ein bisschen dabei. Moin.

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1: Michael Schulte. Love Sick.

0: Sonntagnachmittag ist hier. Wir helfen euch durch den Stau und wir helfen auch euren Kindern ein bisschen, denn pünktlich zum Schulstart machen wir gemeinsam mit euch Niedersachsens Straßen wieder sicherer.
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0: In Spielstraßen oder in der Ortszeugfahrt. Die FFN-Achtung-Kinderplakate wirken. Helft mit, klickt ffn.de und holt euch eins für eure Straße oder Gemeinde. Wir schenken es euch. Moin Henning aus Brake in der Wesermarsch.
3: Moin, moin.
0: Henning, herzlichen Glückwunsch erstmal. Deine Tochter ist eingeschult.
3: Ja.
0: Wie war die Feier?
3: Schön, entspannt und Kleine freut sich jetzt auf ihren ersten reellen Schultag morgen.
0: Also morgen beginnt der Ernst des Lebens. Ihr habt das Problem, dass ihr parallel zur Bundesstraße zur B212 wohnt und deine Kleine da ja auch mal rüber muss.
3: Ja, und zwar, wenn auf der Bundesstraße irgendwie wegen Bauarbeiten oder auch wegen Unfällen Sperrungen sind, dann fahren die ganz gerne hier über die Stedinger Landstraße. Und leider sind da viele Zeitgenossen bei, die mit der Geschwindigkeitsbegrenzung nicht ganz so konform gehen. Also das ist die 50 eher eine Empfehlung, an die man sich halten könnte. Und das ist auf Deutsch gesagt suboptimal.
0: Gerade jetzt zum Schulstart mal wieder alle sensibilisieren, ein bisschen Fuß vom Gas, gegenseitig Rücksicht aufeinander nehmen. Und da wollen wir doch gerne helfen. Wir schicken dir ein Achtung-Kinder-Plakat zu. Das kannst du ganz prominent bei euch aufhängen.
3: Da sage ich ganz herzlich Danke.
0: Und dann wünschen wir, dass deine Tochter ab morgen richtig viel Spaß an der Schule hat.
3: Davon gehen wir aus. Die ist da schon ganz aufgeregt. Und dann bin ich mal gespannt, was du so nach ihrem ersten richtigen Schultag zu erzählen hast.
0: Henning, vielen Dank. Viel Spaß. Immer wieder gerne. Und na denn.
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2: Ein schöner Familienausflugsnachmittag ist das heute im Niedersachsenwetter. Nicht zu kalt, nicht zu heiß, dazu einiges an Sonne und zumeist harmlose Wolken. Bei 26 Grad in Hedemünden am Klippentor, 23 in Anstedt am Küsterhaus und 21 in Schortens an der Akkumer Mühle. Der FFN 3-Tage-Trend. Durchwachsen geht's in die neue Woche. Hier Sonne, da Wolken, dort Regen, auch Gewitter sind möglich. Morgen in der Spitze nur noch 21 Grad.
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2: Heute richtig volle Straßen. Wir fangen an mit der A1 Osnabrück Richtung Bremen. Zwischen dem Dreieck Stur und Bremen-Hemelingen 7 Kilometer stocken. 20 Minuten braucht ihr da länger. In der Gegenrichtung vor Asten sind es ebenfalls 20 Minuten. A1 Bremen Richtung Hamburg. Zwischen dem Bremer Kreuz und Euthen 5 Kilometer stockend. Da brennt ein Auto. Hier 20

0: 40 Minuten plus. A1 Lübeck Richtung Bremen, ab Hamburg-Bergedorf 7 Kilometer stockend, da braucht ihr 40 Minuten länger. A2 Hannover Richtung Dortmund, zwischen Bad Alsen und Porta Westfalica 10 Kilometer Stau, da laufen auch Bergungsarbeiten, ihr braucht über eine Stunde länger. A7 Hannover Richtung Hamburg, zwischen dem Dreieck Walsrode und Pferdenost 10 Kilometer stockend, 30 Minuten plus. A7 Hannover Richtung Flensburg, hier vom Hamburger Elbtunnel 7 Kilometer stockend und 35 Minuten mehr, in der Gegenrichtung vom Elbtunnel 9 Kilometer Stau, 40 Minuten plus. A7 Hamburg Richtung Hannover, zwischen Bad Fallingbostel und Berghof 30 Kilometer Stau, da ist immer noch der Liegenbleiber und laut Polizei Bad Fallingbostel hat er Ladung verloren, die erstmal insgesamt aufgesammelt werden muss, das dauert auch noch, plant über anderthalb Stunden länger ein aktuell. Vorsicht, Metallteile auf der A28 Leer Richtung Oldenburg, hier in Höhe Leer Ost. Dann immer noch der Unfall auf der B4 in Uelzen, in Höhe Molzen bitte aufpassen. Und dann gibt es noch eine Ölspur auf der B70 Rheinemeppen zwischen Bexen und Fennhaus, passt da bitte auf in beiden Richtungen. Und an der Elbfähre Glückstadt-Wischhafen steht ihr in beiden Richtungen gut 2 Stunden an.
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0: Auf der A1 Hamburg Richtung Osnabrück, zwischen der Weserbrücke und Bremen-Brinkum, da dürft ihr 120 fahren, hat Claudia uns verraten. Danke Claudia fürs Bescheid sagen und wenn ihr noch einen Stau oder einen Blitzer gesehen habt, dann ruft gern durch. Das Ganze wie immer kostenlos unter der 0800 529 und 4x5. Heidewitzka. Gute Fahrt euch durch Niedersachsen und hoffentlich einen trotzdem schönen, tollen Sonntag hier mit FFN. Ich bin Björn Riewinkel, gern an eurer Seite. Mit Lady Gaga und Bruno Mars jetzt für euch ist Die With A Smile.

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0: Gut gelaunt geht's durch den Sonntagnachmittag. Hier ist FFN. Freut euch gleich auf Cat's Eye für mehr Musik und mehr Abwechslung. Neu bei FFN ist Animal. Und vielleicht seid ihr ja noch unterwegs ins Museum, mal so ein bisschen lieben Gott einen guten Mann sein lassen. Und damit es auch wirklich intelligent wirkt bei allen anderen um euch herum, gibt's jetzt von unseren Jan ein paar ganz wichtige Tipps.
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2: Lektion 1. Um schlau zu wirken, lege einen Zeigefinger an die Wange, lege den Kopf schief und murmle vor dich hin.
3: Mich fasziniert vor allem dieser Bruch zwischen Licht und Emotion.
2: Wenn da noch keiner die Augen verdreht, lass weiter den Kunstkenner raushängen, auch wenn du überhaupt keine Ahnung hast.
3: Ich war ja auch schon im Guggenhaus-Museum in Venedig, da habe ich sogar Van Gogh mal live gesehen.
2: Lektion 2. Wenn dir das zu langweilig wird, nimm einen Zollstock, halte ihn an das teuerste Gemälde und flüstere in dein Handy.
4: Ich glaube, es kann klappen, wenn wir zu dritt sind und Masken tragen.
2: Schon wird's spannend. Oder Lektion 3. Nimm einen alten Teller mit ins Museum, geh in einen Raum mit alten historischen Vasen, in dem gerade keine Raumaufsichtsperson sitzt, und wirf ihn auf den Boden. Und dann ist Action in der Bude.

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3: 15 Uhr. Ich bin Christiane Hampe. Guten Tag. Der große Waldbrand im belgischen Naturschutzgebiet Hohes Venn ist näher an Deutschland rangerückt. Knapp 2 Kilometer sind es noch bis zu den ersten Häusern auf deutscher Seite. Die Behörden der grenznahen Stadt Monschau in Nordrhein-Westfalen gehen aber nicht davon aus, dass der Brand übergreift. Sie warnen aber vor starkem Rauch, der im Laufe des Tages über die Grenze ziehen könnte. Anwohner sollten deshalb lieber ihre Häuser verlassen. Hitze, Dürre, Niedrigwasser und Waldbrände. Auch Deutschland erlebt einen extremen Sommer. Die SPD-Bundesminister haben jetzt einen gemeinsamen Klimaaktionsplan vorgelegt. Damit setzen sie auch den Koalitionspartner Union unter Druck. Mehr von Philipp Rösler.
4: Ein nationaler Hitzeaktionsplan, Änderungen im Baurecht und der Schutz von Beschäftigten gegen extreme Temperaturen. Das sieht das Programm unter anderem vor. Die SPD-Minister fordern auch, das Grundgesetz zu ändern und Klimaanpassung und Naturschutz als Gemeinschaftsaufgabe darin zu verankern. Sie sagen im Kern, das ist nötig, damit der Bund auch Geld dafür bereitstellen kann. Die Union lehnt eine Änderung des Grundgesetzes allerdings ab.
3: Über Rumänien hat ein NATO-Kampfjet erneut eine Drohne abgeschossen. In der Nähe der Grenze zur Ukraine und Moldau. Die Trümmer kamen in einem unbewohnten Gebiet runter. Es war bereits die 4. Drohne, die in diesem Jahr über Rumänien abgeschossen wurde. Auf der Elbe bei Grünendeich im Landkreis Stade ist heute Morgen ein Mann in seinem Schlauchboot in eine Notlage geraten. Der Kapitän eines vorbeifahrenden Schiffs hatte die Lichtzeichen des Mannes bemerkt. Die alarmierten Einsatzkräfte von Feuerwehr und der LAG brachten den unterkühlten Mann an Land und in die Klinik. Der Marathon-Europameister kommt aus Deutschland. Amanal Petros hat sich bei der Leichtathletik-EM in Birmingham die Goldmedaille gesichert. Der Vize-Weltmeister lief der Konkurrenz davon und schaffte eine neue Rekordzeit. 2 Stunden, 9 Minuten und 11 Sekunden. In der Teamwertung holten die Deutschen Silber.
5: Das Niedersachsenwetter, es ist heute recht versöhnlich unterwegs. Sonne und Wolken gibt es im ganzen Land, höchstens zur Küste raus mal so 1-2 Tropfen. 23 Grad sind es in Bahndorf an der Matthäuskirche, 23 in Sehende am Rathaus und 22 in der Drebbe an der Jakobikirche. Der FFN-3-Tage-Trend, ab morgen gibt es nur noch maximal 21 Grad, in der Spitze rundherum bleibt es bei Sonne und Wolken, aber es kommen auch kurze Gewitter und Regenschauer dazu.
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5: A1 Osnabrück Richtung Bremen. Zwischen dem Dreieck Stur und Hemeling. 7 Kilometer stocken, 20 Minuten plus. Auch in der Gegenrichtung sind 20 Minuten mehr. A1 Bremen Richtung Hamburg. Zwischen dem Bremer Kreuz und Euthen 5 Kilometer stockend. Da brennt ein Auto. 20 Minuten braucht ihr da länger. A1 Lübeck Richtung Bremen. Ab Hamburg-Bergedorf 7 Kilometer stockend. 40 Minuten plus. A2 Hannover Richtung Dortmund. Zwischen Bad Alsen und Port der Westfalika löste sich allmählich auf. Da laufen noch Bergungsarbeiten aktuell. 30 Minuten, die er noch mehr braucht. A7 Hannover Richtung Flensburg. Vom Hamburger Elbtunnel 7 Kilometer stockend. 35 Minuten plus. In der Gegenrichtung 40 Minuten mehr. Dann die A7 Hamburg Richtung Hannover. Zwischen Bad Fallingbostel und Berghof noch 20 Kilometer Stau. Eine Stunde braucht ihr noch länger. Vorsicht, ein Liegenbleiber und auch Reifenteile auf der A7 Hannover Richtung Kassel. Die liegen ja zwischen Echte und Nordrhein-West. Und an der Elbfähre steht hier ab Glückstadt 2 Stunden, ab Wischhafen sind es 90 Minuten.
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5: Auf der A1 Hamburg Richtung Osnabrück zwischen der Weserbrücke und Bremen-Brinkum, da dürft ihr 120 fahren. Danke dir, Claudia. Und wenn ihr noch einen Stau oder einen Blitzer gesehen habt, gern durchrufen, kostenlos unter 0800 529 und 4x5. Euch eine gute Fahrt.
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5: Durch den Stau mit Elena Malz, mit Coldplay, Dasher und Clock Clock. Die helfen euch doch gerne dabei, zumindest.

0: Rainer Miles bei FFN am Sonntagmittag. Black Velvet. Und gleich für mehr Musik und mehr Abwechslung. Bowser. Magisch zieht er euch an mit Magnetic. Der ist neu bei FFN.
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4: Da ist einiges an Sonne unterwegs, aber auch einiges an Wolken. So schickt euch das Niedersachsenwetter durch den Nachmittag durch. An der Wartekant vielleicht mal ein bisschen Regen von oben, sonst wird es trocken bleiben. 25 Grad sind es in Herberhausen am Eulenloch, 23 in Hannover am Hauptbahnhof und 21 in Sande am Marienturm. Für alle Arbeitenden unter euch reicht das definitiv. Der FFN 3-Tage-Trend, alles ist mit dabei. Bis Mittwoch, kürzt aber auch wieder einen Ticken runter, maximal 21 sind da noch drin.
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4: Ja, so langsam entspannt es sich wieder. 1 Osnabrück Richtung Bremen zwischen dem Dreieck Stur und Bremen-Hemeling. 7 Kilometer stocken, 20 Minuten mehr. Auch in der Gegenrichtung vor Asten 20 Minuten. A1 Lübeck Richtung Bremen ab Hamburg-Bergedorf. 7 Kilometer stockend, 40 Minuten plus. A7 Hannover Richtung Hamburg zwischen Bad Fallingbostel und Soltau-Ost. 9 Kilometer stockend, da braucht ihr 20 Minuten mehr. Weiter Richtung Flensburg vom Hamburger Elbtunnel nochmal 7 Kilometer und 35 Minuten. In der Gegenrichtung vom Elbtunnel 9 Kilometer Stau, hier braucht ihr 40 Minuten länger. A7 Hamburg Richtung Hannover zwischen Bad Fallingbostel und Schwarmstedt 10 Kilometer stockend, da sind die Bergungsarbeiten abgeschlossen, aktuell noch gut 20 Minuten, die ihr länger braucht. Die A26 Hamburg Richtung Stade ist zwischen Buxtehude und York gesperrt, da laufen noch Bergungsarbeiten. Dann Vorsicht, ein Holzbalken liegt auf der A31 leer Richtung Meppen, hier zwischen Dörpen und Laten. Und an der Elbfähre steht hier ab Glückstadt 2 Stunden, ab Wischhafen sind es 90 Minuten.
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4: Auf der A1 Hamburg Richtung Osnabrück zwischen der Weserbrücke und Bremen-Brinkum, da dürft ihr 120 fahren. Claudia, vielen Dank fürs Bescheid sagen und wenn ihr noch einen Stau oder einen Blitzer gesehen habt, dann ruft doch gerne durch, kostenlos unter der 0800 529 und 4x5. Gute Fahrt euch durch Niedersachsen.

0: Niedersachsen und einen richtig tollen Sonntag. Hier ist FFN, ich bin Björn Riewinkel, hallo!
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0: Wochenend und Sonnenschein und ein richtig toller Sonntag ist das hier mit FFN und der wird gleich noch sonniger. Jana ist da mit dem Wochenfinale. Moin!
1: Hallöchen, ich freue mich auch wirklich riesig. Es ist ja so ein bisschen bewölkt und es ist nicht mehr ganz so warm, aber davon lassen wir uns nicht unterkriegen. Ich habe wirklich tolle Musik und auch die eine oder andere Überraschung. Zum Beispiel gibt es ja wieder ein Achtung Kinderplakat zu verschenken. Und ich gehe mal darauf ein, was eine Avocado-Hand ist.
0: Was?
1: Ein Avocado-Hand.
0: Da sind wir sehr gespannt. Ja. Hört ihr im Wochenfinale mit Jana gleich ab 4, nur hier bei FFN.

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5: 16 Uhr. Ich bin Christiane Hampe. Guten Tag. Als Reaktion auf den extremen Sommer haben die SPD-Bundesminister einen gemeinsamen Klimaaktionsplan mit diversen Maßnahmen vorgelegt. Sie fordern auch, das Grundgesetz zu ändern und Klimaanpassung und Naturschutz als Gemeinschaftsaufgabe darin zu verankern. Das lehnt der Koalitionspartner Union aber ab. Die Grünen boten der SPD ihre Unterstützung für die Pläne an. Die Linke geht davon aus, dass die SPD-Pläne scheitern. Im Kampf gegen den großen Waldbrand direkt an der Grenze zu Deutschland melden die belgischen Behörden einen Erfolg. Die Flammen unweit der Stadt Monschau in Nordrhein-Westfalen konnten eingedämmt werden. Sie waren zuletzt nur noch etwa 1,5 Kilometer entfernt. Auch eine zweite Feuerfront ist inzwischen unter Kontrolle. Die Behörden in Monschau gehen nicht davon aus, dass sich der Waldbrand auf Deutschland ausdehnt. Tragisches Ende einer Pilgerreise. Bei einem Busunglück sind in Ungarn 12 Menschen ums Leben gekommen. Mindestens 10 weitere wurden verletzt. Einige schweben noch in Lebensgefahr. Der polnische Reisebus war von der Autobahn abgekommen und umgekippt, offenbar weil der Fahrer eingenickt war. Auf der Elbe bei Grünendeich im Landkreis Stade ist heute Morgen ein Mann in seinem Schlauchboot in eine Notlage geraten. Der Kapitän eines vorbeifahrenden Schiffs hatte die Lichtzeichen des Mannes bemerkt. Die alarmierten Einsatzkräfte von Feuerwehr und der DLRG brachten den unterkühlten Mann an Land und in die Klinik. Sieg für den VfL Wolfsburg im Niedersachsen-Duell in der zweiten Bundesliga. Bei Hannover 96 gewann der VfL 1:0. Das goldene Tor erzielte der Wolfsburger Neuzugang Fabian Reese kurz vor Schluss per Foul-Elfmeter.
6: Beim Salatschnüffeln für den Grillabend nachher, das Niedersachsen-Wetter spielt sowas von mit. Viel Sonne, ein bisschen harmlose Wölkchen, die verirren sich auch mal. Und das ist wirklich die perfekte Temperatur heute. Nicht zu heiß und nicht zu kalt. 24 Grad haben wir in Gifhorn am Schloss, 25 in Bovenden an der Burg Plesse und 23 aktuell in Osterholz-Scharmbeck an den Hammerwiesen. Der FFN-3-Tage-Trend macht es uns wechselhaft. Immer wieder schöne Phasen mit Sonne, aber dann auch wieder Regen und viele Wolken. Maximal 23 Grad sind drin.
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6: Ein bisschen was los auf Niedersachsens Straßen. A1 Osnabrück Richtung Bremen zwischen dem Dreieck Stur und Bremen-Hemeling 7 Kilometer stocken, 20 Minuten mehr. In der Gegenrichtung sind es 20 Minuten plus. A1 Lübeck Richtung Bremen ab Hamburg-Bergedorf 7 Kilometer stocken, plant er 40 Minuten mehr ein. Rüber auf die A7 Hannover Richtung Hamburg zwischen Bad Fallingbostel und Soltau-Ost 9 Kilometer stocken, 20 Minuten mehr. A7 Hannover Richtung Flensburg vorm Hamburger Elbtunnel 7 Kilometer stockend, 35 Minuten braucht er da länger. A7 Flensburg Richtung Hannover vor dem Hamburger Elbtunnel 9 Kilometer Stau, 40 Minuten plus. Und an der Elbfähre steht die Abglückstadt 2 Stunden, ab Wischhafen 90 Minuten länger.
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6: Es wird geblitzt auf der A1 Hamburg Richtung Osnabrück zwischen der Weserbrücke und Bremen-Brinkum. Da dürft ihr 120 fahren. Danke dir, Claudia, fürs Durchgeben. Und wenn ihr auch noch einen Stau oder einen Blitzer gesehen habt, dann ruft gerne durch. Ist wie immer kostenlos. 0800 529 und 4x5. Euch eine gute Fahrt.
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6: Schönen Sonntagnachmittag euch. Morgen ist Montag, aber daran denken wir jetzt noch nicht, denn wir sorgen für mehr Sonntagsfeeling und gute Laune mit Dai Dai, dem Sommerhit aus diesem Jahr. Shakira und Burna Boy, das ist mehr Musik und mehr Abwechslung.

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0: FFN hier an eurem Wochenfinale. Wir Niedersachsen sind ja nicht nur mega nett, lieb und wirklich unfassbar gut aussehend, wir können auch richtig gut feiern. Ist nämlich Stoppelmarkt in Vechta. 800.000 Besucher werden bis Dienstag erwartet. Und Julia von Guten Morgen Niedersachsen kennt den Stoppelmarkt wie ihre Westentasche. Sie hat da quasi gewohnt und war in ihrer Jugend sehr, sehr oft da. Und Julia durfte dieses Jahr vorab aufs Gelände, zum Beispiel für eine Probefahrt auf dem Breakdancer, zusammen mit Vechtas Bürgermeister Christian Kater.
1: Was für eine Ehre. Breakdancer ist auch das Fahrgeschäft, was ich sonst ganz gerne fahre.
2: Ja, und diesmal ist was Besonderes. Fällt gar nicht jedem auf. Wir haben den Breakdancer Nummer 2 hier in Vechta. Der hat nämlich noch mal mehr Gondeln. Das heißt, wir können noch mehr Menschen Spaß haben.
1: Mit Musik!
2: Oh, wollen wir die Premiere machen hier, ne? Gestern aufgebaut, heute Fahrt.
1: Okay, wir fahren zuerst rückwärts. Bist du ein Schreityp?
2: Nee, schreien nicht, obwohl doch, ein Achterbahn schon.
1: Wir werden es sehen. Es dreht sich schon ganz gut.
2: Mir wurde doch mal gesagt, manche Fahrgeschäfte haben auch so verschiedenste Typenprogramme. Dass wenn da Partymäuse sind, ist eine andere Fahrt als bei älteren Personen tatsächlich. Aber da wir beide ja so junge Partytypen sind, da ist das wahrscheinlich eine ganz wilde Fahrt bei dir.
1: Oh, geil! Gut, dass wir vorher keine Pommes gegessen haben.
2: Nee, wollte gerade sagen, also das ist aber schon eine gute Geschwindigkeit hier.
1: Ja, was man so macht als Bürgermeister.
2: Ja, tatsächlich, aber das gehört schon im Job dazu, ne? Man muss auch Karussells testen. Aber das macht Bürgermeister sein, den Fechter einfach aus.
1: Boah. Oh, ich glaube, wir haben es geschafft.
2: So, super, aber tolle Fahrt hier, also es lohnt sich. Der Breakdancer ist quasi abgenommen heute,
1: jawohl,
2: ne? Ab jetzt kann es losgehen.
0: Wie cool ist bitte dieser Bürgermeister

0: das Niedersachsen-Wetter heute eine Schulnote bekommen würde, dann wäre es auf jeden Fall eine 1 plus mit Sternchen. Viel Sonne gibt's. Die Temperatur ist auch so eine richtige Wohlfühltemperatur nach der Hitze der letzten Tage. 23 Grad aktuell in Barnetze an der Schleuse, 24 in Hemkenrode am Freibad und 19 in Felde am Flugplatz. Der FFN3-Tage-Trend. Ja, der sagt bitte nachsitzen, denn es wird abgeschrieben, um bei den Schulnoten zu bleiben. Egal, es geht nämlich weiter mit Sonne, Wolken und Regen. Alles im Mix und alles bei maximal 23 Grad.
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0: Geht los auf der A1 Osnabrück Richtung Bremen. Zwischen dem Dreieck Stur und Bremen-Hemeling 7 Kilometer stocken. 20 Minuten braucht ihr mehr. In der Gegenrichtung sind es auch 20 Minuten. A1 Lübeck Richtung Bremen ab Hamburg-Bergedorf 7 Kilometer stocken. Eine halbe Stunde plus. Rüber auf die A7 Hannover Richtung Hamburg zwischen Bad Fallingbostel und Soltau-Ost 7 Kilometer stockend. Plant dann eine Viertelstunde mehr ein. A7 Hannover Richtung Flensburg vorm Hamburger Elbtunnel 7 Kilometer stocken. Eine halbe Stunde braucht ihr mehr. In der Gegenrichtung dauert es auch eine halbe Stunde länger. Vorsicht, Metallteile auf der A28 leer Richtung Oldenburg in der Ausfahrt Leerost. Und an der Elbfähre steht hier ab Glückstadt 2 Stunden. Ab Wischhafen sind es 1,5 Stunden.
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0: Da habt ihr uns aktuell eingemeldet. Der steht auf der A1 Hamburg Richtung Osnabrück zwischen der Weserbrücke und Bremen-Brinkum. Da dürft ihr 120 fahren. Claudia, danke dir nochmal fürs Bescheid geben. Und wenn ihr auch noch was gesehen habt, einen Stau oder einen Blitzer, dann immer gerne her damit. Ruf kostenlos durch 0800 529 und 4x5. Gute Fahrt euch und macht's euch richtig schön an diesem Sonntag. Ich bin Jana. Hallöchen.

0: Park mit Javi, fast 10 Jahre. Ich musste gerade zweimal gucken. Alt ist dieser Song einfach schon. Wirklich verrückt. Dafür gucken wir jetzt auf was ganz, ganz Neues und zwar von Harry Styles. Alles, was der anfasst, wird ja eh gut. Und das ist auch so bei American Girls. Spiele ich euch gleich für mehr Musik, mehr Abwechslung. Davor schauen wir mal auf die Ex von Harry.
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0: Nämlich Taylor Swift. Anfang des Jahres hat sie ihrem Travis ja das Ja-Wort gegeben. Ja, bis heute ist kaum was durchgesickert, was die Hochzeit der beiden angeht. Klar, wir wissen, dass die im Madison Square Garden geheiratet haben in New York. Es gibt allerdings kein Foto, kein Video. Und Taylor und Travis haben sich beide noch nicht zu Wort gemeldet. Bis jetzt. Denn Travis Kelce hat in einem Interview erstmals berichtet, wie die Hochzeit war für ihn. Ich zitiere, es war die beste Nacht meines Lebens, hat er gesagt. Und es war ein komplett verrückter Abend. Es wurde ausgiebig gefeiert. Richtig süß. Ja, ob es eines Tages noch Bilder geben wird, da lassen wir uns ein bisschen überraschen. Wenn das nicht so ist, ach, ich finde es irgendwie auch schön. Die beiden stehen so krass in der Öffentlichkeit. Da freut man sich doch, wenn die beiden die Hochzeit nur für sich und ihre Liebsten haben. Habt einen ganz tollen Sonntagnachmittag mit FFN.

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1: 17 Uhr. Ich bin Christiane Hampe. Guten Tag. Angesichts der massiven Hitzewellen in diesem Sommer droht sich die Koalition in Berlin über den richtigen Weg im Kampf um die Klimaanpassung zu zerstreiten. Die SPD-Ministerien haben jetzt einen Hitzeaktionsplan vorgelegt. Eine zentrale Forderung: die Klimaanpassung muss als Gemeinschaftsaufgabe ins Grundgesetz. Die Union sieht es aber skeptisch, meint, das bringt nichts. Für eine Grundgesetzänderung braucht es eine Zweidrittelmehrheit. Die Grünen signalisierten schon, sie wären dabei. Im Kampf gegen den großen Waldbrand direkt an der Grenze zu Deutschland melden die belgischen Behörden einen Erfolg. Die Flammen unweit der Stadt Monschau in Nordrhein-Westfalen konnten eingedämmt werden. Sie waren zuletzt nur noch etwa 1,5 Kilometer entfernt. Auch eine zweite Feuerfront ist inzwischen unter Kontrolle. Die Behörden in Monschau gehen nicht davon aus, dass sich der Waldbrand auf Deutschland ausdehnt. Beim schwersten Busunglück in Ungarn seit mehr als 20 Jahren sind 12 Menschen ums Leben gekommen. Mindestens 10 weitere wurden verletzt. Einige schweben noch in Lebensgefahr. Der Reisebus mit Pilgern aus Polen war von der Autobahn abgekommen und umgekippt. Offenbar, weil der Fahrer am Steuer eingenickt war. Sieg für den VfL Wolfsburg im Niedersachsen-Duell in der zweiten Bundesliga. Bei Hannover 96 gewann der VfL 1:0. Das goldene Tor erzielte der Wolfsburger Neuzugang Fabian Reese kurz vor Schluss per Foul-Elfmeter. Der Marathon-Europameister kommt aus Deutschland. Amanal Petros hat sich bei der Leichtathletik-EM in Birmingham die Goldmedaille gesichert. Der Vize-Weltmeister lief der Konkurrenz davon und schaffte eine neue Rekordzeit. 2 Stunden, 9 Minuten und 11 Sekunden. In der Teamwertung holten die Deutschen Silber.
2: Niedersachsen-Wetter ist perfekt, um diesen schönen Nachmittag draußen zu verbringen. Vielleicht mit den Kids im Garten oder einfach entspannt auf der Liege. So ein paar Schleierwolken sind mit dabei, aber die Sonne zeigt sich auch zwischendurch. Aktuell bei 24 Grad in Halen am Badesee, 23 in Hagen an der Burg und auch 23 in Stolzenau am Puppenmuseum. Der FFN-3-Tage-Trend bleibt so durchwachsen, ja, wie meine Mathehausaufgaben früher vielleicht. Viele Wolken, bisschen Regen, bisschen Sonne. 23 Grad sind maximal drin.
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2: Vorsicht, ein Liegenbleiber auf der A1 Bremen Richtung Osnabrück zwischen Uffhusen-Bremen-Mahndorf und Bremen-Hemelingen. A1 Lübeck Richtung Bremen ab Hamburg-Bergedorf 7 Kilometer stocken. 20 Minuten braucht ihr da mehr. Vorsicht, Personen laufen auf der A2 Dortmund Richtung Hannover zwischen Bad Nenndorf und Wunstorf-Kohlenfeld. Rüber auf die A7 Hannover Richtung Hamburg zwischen Bad Fallingbostel und Soltau-Ost 7 Kilometer stocken. 25 Minuten braucht ihr mehr. Und A7 Hannover Richtung Flensburg vorm Hamburg Elbtunnel 7 Kilometer stocken, eine halbe Stunde plus. In der Gegenrichtung dauert es auch eine halbe Stunde länger.
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2: Habt ihr uns aktuell einen gemeldet? Der steht auf der A1 Hamburg Richtung Osnabrück zwischen der Weserbrücke und Bremen-Brinkum. Da dürft ihr 120 fahren. Danke dir, Claudia, fürs Bescheid geben. Und wenn ihr auch noch was gesehen habt, einen Stau oder einen Blitzer, dann ruft gerne kostenlos durch 0800 529 und 4x5. Euch eine gute Fahrt.
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2: Merkt euch den Namen Johannes Liebmann. Der 19-Jährige hat gestern Schwimmgeschichte geschrieben. Ich habe es live gesehen im Fernsehen. Seine erste Schwimm-EM findet ja in Paris statt dieses Jahr. Und Johannes ist 1500 Meter Freistil in 14 Minuten 26 geschwommen. Das ist nicht nur die Goldmedaille, sondern auch einfach neuer Weltrekord. Wirklich krass. Ist halt ein Norddeutscher, ne? Das sind ja auch einfach Macher.

0: geht jedes Mal unter die Haut. Time After Time von Cyndi Lauper. Schöner Klassiker aus den 80ern. Und von alt schauen wir gleich auf neu für mehr Musik und mehr Abwechslung. Daddy, DJ und Junot Us bringen uns richtig viel Sonne in das so ein bisschen bewölkte Wetter aktuell. Flipside heißt der Song, spiele ich euch gleich.
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4: Das Niedersachsenwetter zaubert uns auch am Abend einfach ein Lächeln ins Gesicht. Und die Bratwurst im Magen zieht das Lächeln noch breiter. Genießt die Grillparty draußen. Schön mild bleibt's. 24 Grad in Emmenbrügge am Silo, 24 in Schöningen am Forschungsmuseum und in Waake an der Hexentreppe aktuell 25 Grad. Der FFN 3-Tage-Trend. Ja, die Sonne hat ihre Stunden irgendwie ein bisschen auf Teilzeit gekürzt. Schaut die nächsten Tage immer mal kurz vorbei, dann wird sie aber von Regen und Wolken abgelöst.

0: Braunschweig Richtung Wolfenbüttel in Höhe Wolfenbüttel-West. Und Vorsicht, Personen laufen auf der A39 Hamburg-Lüneburg zwischen der Überleitung Maschener Kreuz und Maschen.
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0: Es wird geblitzt auf der A1 Hamburg Richtung Osnabrück zwischen der Weserbrücke und Bremen-Brinkum. Da dürfte 120 fahren. Claudia, danke dir fürs Bescheid geben. Und wenn ihr auch noch was gesehen habt, einen Stau oder einen Blitzer, dann macht's gerne, wie die liebe Claudia, ruft kostenlos durch. 0800 529 und 4x5. Gute Fahrt und haltet durch. Wir sind bei euch. Jana hier, hi.
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absolut wunderbar klingt, wenn ich den mitsinge. Einer der besten 2000er, die es gibt. The Reason, einfach toll. Eure Kids, die freuen sich vielleicht auch schon auf die Schule morgen. Am Anfang macht es ja meistens noch so richtig Spaß, wenn man die Freunde wieder sieht. Und wir haben die Grundschüler bei uns in Niedersachsen mal

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2: 18 Uhr. Ich bin Christiane Hampe. Guten Abend. Angesichts der massiven Hitzewellen in diesem Sommer droht sich die Koalition in Berlin über den richtigen Weg im Kampf um die Klimaanpassung zu zerstreiten. Die SPD-Ministerien haben jetzt einen Hitzeaktionsplan vorgelegt. Eine zentrale Forderung: die Klimaanpassung muss als Gemeinschaftsaufgabe ins Grundgesetz. Die Union sieht es aber skeptisch, meint, das bringt nichts. Für eine Grundgesetzänderung braucht es eine Zweidrittelmehrheit. Die Grünen signalisierten schon, sie wären dabei. Im Kampf gegen den großen Waldbrand direkt an der Grenze zu Deutschland melden die belgischen Behörden einen Erfolg. Die Flammen unweit der Stadt Monschau in Nordrhein-Westfalen konnten eingedämmt werden. Sie waren zuletzt nur noch etwa 1,5 Kilometer entfernt. Auch eine zweite Feuerfront ist inzwischen unter Kontrolle. Die Behörden in Monschau gehen nicht davon aus, dass sich der Waldbrand auf Deutschland ausdehnt. Beim schwersten Busunglück in Ungarn seit mehr als 20 Jahren sind 12 Menschen ums Leben gekommen. Mindestens 10 weitere wurden verletzt. Einige schweben noch in Lebensgefahr. Der Reisebus mit Pilgern aus Polen war von der Autobahn abgekommen und umgekippt. Offenbar, weil der Fahrer am Steuer eingenickt war. Auf der Elbe bei Grünendeich im Landkreis Stade ist heute Morgen ein Mann in seinem Schlauchboot in eine Notlage geraten. Der Kapitän eines vorbeifahrenden Schiffs hatte die Lichtzeichen des Mannes bemerkt. Die alarmierten Einsatzkräfte von Feuerwehr und der DLRG brachten den unterkühlten Mann an Land und in die Klinik. Sieg für den VfL Wolfsburg im Niedersachsen-Duell in der zweiten Bundesliga. Bei Hannover 96 gewann der VfL 1:0. Das goldene Tor erzielte der Wolfsburger Neuzugang Fabian Reese kurz vor Schluss per Foul-Elfmeter.
3: Das Niedersachsenwetter ist, wie wir Norddeutschen, so beim Reden freundlich, aber nicht so übertrieben, sondern eher nüchtern. Ich mag den Vergleich irgendwie. Ist aber auch wirklich so. Das Wetter heute Abend ist ganz nett, aber eben nicht so extrem, weil mild ist es, 24 Grad in Schwarzfeld an der Einhornhöhle, 23 in Immensen an der Hundehöhle und 23 Grad auch in Celle am Landgestüt, der FFN-3-Tage-Trend. Es geht temperaturtechnisch ähnlich weiter, mild, sommerlich wird es bei bis zu 23 Grad tagsüber. Ab Dienstag dann mehr Regen und auch kurze Gewitter sind möglich.
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3: A1 Lübeck Richtung Bremen. Ab Hamburg-Bergedorf 7 Kilometer stocken. 20 Minuten braucht ihr mehr. A2 Magdeburg Richtung Hannover. Zwischen Oechsleben und Allaingersleben 4 Kilometer Stau. Eine halbe Stunde plus. Rüber auf die A7 Hannover Richtung Hamburg. Zwischen Bad Fallingbostel und Soltau-Ost 7 Kilometer stocken. 10 Minuten mehr. Nochmal A7 Hannover Richtung Flensburg. Vorm Hamburger Elbtunnel 7 Kilometer stocken. 25 Minuten braucht ihr länger. In der Gegenrichtung dauert es eine halbe Stunde länger. Vorsicht Reifenteile auf der A27 Bremen Richtung Bremerhaven zwischen Ilpol und Schwanewede. Vorsicht ein Liegenbleiber auf der A36 Braunschweig Richtung Wolfenbüttel in Höhe Wolfenbüttel West. Und Vorsicht Personenlaufen auf der A39 Hamburg-Lüneburg zwischen der Überleitung Maschener Kreuz und Maschen.
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3: Der steht, der eine, den ihr gemeldet habt, auf der A1 Hamburg Richtung Osnabrück zwischen der Weserbrücke und Bremen-Brinkum. Da dürft ihr 120 fahren. Claudia, danke dir fürs Bescheid geben. Und wenn ihr auch noch was gesehen habt, einen Stau oder einen Blitzer, dann ruft gerne durch, ist wie immer kostenlos. 0800 529 und 4x die 5. Gute Fahrt euch!
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3: Beim Abendbrot machen für die Kids oder gerade auf dem Rückweg vom Vereinssport wieder nach Hause. Wir begleiten euch durch diesen Sonntag mit dem perfekten Mix. Chris DeSarandi gleich mit Good Old Days. Davor so ein kleines älteres Lied von Robin Schulz, Show Me Love. Und Ed Sheeran legt vor mit Sapphire. Der Song wird einfach nie langweilig, finde ich. Ich könnte den immer hören. Das ist mehr Musik und mehr Abwechslung. Moin.

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0: Und pünktlich zum Schulstart machen wir zusammen Niedersachsen straßensicherer. Helft mit, klickt ffn.de und holt euch für eure Straße oder für eure Gemeinde ein FFN-Achtung-Kinder-Plakat. Moin Vivien aus Neuenhaus-Feldhausen in der Grafschaft Bentheim.
3: Hallo Jana.
0: Ihr habt eine 30er-Zone, beziehungsweise du wohnst in der 30er-Zone und da gibt es so ein paar Leute, die die checken das nicht so richtig, was da los ist, oder?
3: Genau, das ist richtig. Also hier ist ein Neubaugebiet in der Nähe und hier fährt alles durch. Von LKW bis Trecker, alles.
0: Und du hast geschrieben, du hast 4 Kids und das Ganze ist ja auch ein Schul- und ein Kindergartenweg.
3: Genau. Also die Schule ist eine Straße weiter und der Kindergarten tatsächlich auch. Also es ist sehr schwierig, die dann mit ruhigem Gewissen rauszulassen.
0: Ja. Wir merken schon, ihr braucht da ein bisschen Unterstützung. Und um die zu bekommen, Vivien, du hast alles richtig gemacht und hast dich für uns gemeldet. Wir schenken dir ein FFN-Achtung-Kinder-Plakat.
3: Sehr schön, dankeschön.
0: Damit werden die Straßen auf jeden Fall sicherer.
3: Genau.
0: Na denn.
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2: Grau ist es geworden im Niedersachsen-Wetter. Im Süden zeigt sich noch die Sonne. Im Westen können dafür ein paar Tropfen runterkommen. Dazu ist es nicht zu heiß, aber auch nicht zu kalt. Also eigentlich ziemlich perfekt. 24 Grad in Bad Münder am Kurpark, 24 in Göttingen am Gänseliesel und in Falkenhagen am Sportplatz aktuell 22 Grad. Der FFN-3-Tage-Trend macht es uns weiterhin wechselhaft. Immer wieder schöne Phasen mit Sonne, aber dann auch wieder Regen und viele Wolken. Maximal 23 Grad sind drin.
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2: A2 Hannover Richtung Dortmund. Zwischen Langenhagen und Garbsen 5 Kilometer stockend. 25 Minuten braucht ihr mehr. Rüber auf die A7 Hannover Richtung Flensburg. Vorm Hamburger Elbtunnel 7 Kilometer stockend. 20 Minuten plus. In der Gegenrichtung sind es auch 20 Minuten. Vorsicht, ein Liegenbleiber auf der A7 Kassel Richtung Hannover. Zwischen Hannmünden-Lutterberg und Hannmünden-Hedemünden. Vorsicht, Reifenteile auf der A27 Bremen Richtung Bremerhaven. Zwischen Ilpol und Schwanewede. Vorsicht, ein Liegenbleiber auf der A29 Ahlhorner Heide Richtung Oldenburg in der Ausfahrt Sandkrug. Und Vorsicht, Reifenteile auf der A31 Gronau Richtung Lingen zwischen dem Kreuzschüttdorf und Emsbüren.
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2: Habt ihr uns einen gemeldet? Aktuell, der steht auf der A1 Hamburg Richtung Osnabrück zwischen der Weserbrücke und Bremen-Brinkum. Da dürft ihr 120 fahren. Danke dir, Claudia, fürs Bescheid geben. Und wenn ihr auch noch einen Stau oder einen Blitzer gesehen habt, dann macht's wie Claudia und ruft gern kostenlos durch 0800 529 und 4x5. Danke euch und kommt sicher an euer Ziel. FFN ist mit dabei an diesem Wochenfinale. Ich bin Jana. Moin.
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Dafür sorgen wir aktuell ja nicht nur mit unseren FFN-Arschbomben-Hits, sondern auch mit mehr Musik und mehr Abwechslung. Denn Feiern und Dalton haben richtig was gezaubert. Versprich mir heißt Elite. Und der ist wirklich Sommer pur. In 2 Minuten 21. Überzeugt euch selbst. Brandneu für euch.

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3: 19 Uhr. Ich bin Mia Hin. Guten Abend. Im Kampf gegen den großen Waldbrand direkt an der Grenze zu Deutschland melden die belgischen Behörden einen Erfolg. Die Flammen unweit der Stadt Monschau in NRW konnten eingedämmt werden. Sie waren zuletzt nur noch etwa 1,5 Kilometer entfernt. Auch eine zweite Feuerfront ist inzwischen unter Kontrolle. Die Behörden in Monschau gehen nicht davon aus, dass sich der Waldbrand auf Deutschland ausdehnt. Sie warnten aber vor starkem Rauch in der Gegend. Hitze, Dürre, Niedrigwasser und Waldbrände. Auch Deutschland erlebt einen extremen Sommer. Die SPD-Bundesminister haben nun einen gemeinsamen Klimaaktionsplan vorgelegt. Damit setzen sie auch den Koalitionspartner Union unter Druck. Mehr von Philipp Rösler.
4: Ein nationaler Hitzeaktionsplan, Änderungen im Baurecht und der Schutz von Beschäftigten gegen extreme Temperaturen. Das sieht das Programm unter anderem vor. Die SPD-Minister fordern auch, das Grundgesetz zu ändern und Klimaanpassung und Naturschutz als Gemeinschaftsaufgabe darin zu verankern. Sie sagen im Kern, das ist nötig, damit der Bund auch Geld dafür bereitstellen kann. Die Union lehnt eine Änderung des Grundgesetzes allerdings ab.
3: Tragisches Ende einer Pilgerreise. Bei einem Busunglück sind in Ungarn 12 Menschen ums Leben gekommen und mindestens 10 weitere verletzt worden. Einige schweben noch in Lebensgefahr. Der polnische Reisebus war von der Autobahn abgekommen und umgekippt, offenbar weil der Fahrer eingeschlafen war. Sieg für den VfL Wolfsburg im Niedersachsen-Duell in der zweiten Bundesliga. Bei Hannover 96 gewann der VfL 1:0. Das goldene Tor erzielte der Wolfsburger Neuzugang Fabian Reese kurz vor Schluss per Foulelfmeter. Nächstes Gold für Deutschland bei der Leichtathletik-EM in Birmingham. Marathonläufer Amanal Petros ist Europameister und führte die Deutschen zu Team Silber. Vize-Weltmeister Petros sicherte sich den Sieg in einer neuen Rekordzeit. 2 Stunden, 9 Minuten und 11 Sekunden standen am Ende auf der Uhr.
5: Zugezogen hat es sich mittlerweile im Niedersachsen-Wetter. Oben an der Küste kommen ein paar Tropfen runter, sonst ist es bewölkt, aber weitestgehend trocken. 22 Grad haben wir in Marklendorf am Hafen, in Gestorf an der Grundschule 23 und in Hannover am Maschsee 22 Grad. Der FFN 3-Tage-Trend, ja, da macht es ein bisschen Copy-Paste. Also es geht weiter mit einem Mix aus Sonne, Wolken und Regen. Alles bei bis zu 23 Grad.
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5: A2 Hannover Richtung Dortmund. Zwischen Langenhagen und Garbsen 5 Kilometer stockend, 25 Minuten braucht ihr mehr. Vorsicht, ein Liegenbleiber auf der A2 Dortmund Richtung Hannover. Zwischen Hannover Herrenhausen und Hannover Nordhafen. Rüber auf die A7 Hannover Richtung Flensburg. Vorm Hamburger Elbtunnel 7 Kilometer stockend, 20 Minuten braucht ihr mehr. In der Gegenrichtung dauert es auch 20 Minuten länger. Vorsicht, ein Liegenbleiber auf der A7 Kassel Richtung Hannover. Zwischen Hannmünden, Lutherberg und Hannmünden-Hedemünden. Und die B241 Warburg Richtung Nordheim ist zwischen Bollensen und Vollfrihausen gesperrt. Da gab es einen Unfall.
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5: Den habt ihr gesehen auf der A1 Hamburg Richtung Osnabrück. Zwischen der Weserbrücke und Bremen-Brinkum, da dürft ihr 120 fahren. Danke dir, Claudia, fürs Durchgeben. Und wenn ihr auch noch was gesehen habt, einen Stau oder einen Blitzer, dann ruft gerne an. Ist wie immer kostenlos. 0800 529 und 4x5. Für euch eine gute Fahrt.
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5: Wolltet ihr schon mal wie die Royals schlafen? Das geht jetzt in Großbritannien. Ich kann das gar nicht richtig gut aussprechen. In Sandringham. Ich hoffe, es ist richtig. Denn König Charles hat einen historischen Wasserturm restaurieren lassen. Und der kann jetzt gemietet werden. Allerdings nicht ganz so günstig. Also zwischen 150 und 156 Euro kostet eine Nacht. Weiß ich ja nicht. Von dem Geld kann man sich auch ganz viele Fischbrötchen kaufen.

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0: die Sonne so ein bisschen schüchtern geworden. Viele Wolken sind unterwegs und die ersten Tropfen kommen runter im Westen Niedersachsens. Aktuell bei 21 Grad in Bennemühlen am Bahnhof, in Walsrode am Rathaus auch 21 Grad und in Emden am Hafentor 18 Grad. Der FFN-3-Tage-Trend, ja, der bleibt so ein bisschen durchwachsen, wie meine Mathehausaufgaben früher. Viele Wolken, bisschen Regen, bisschen Sonne. 23 Grad sind maximal drin.
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0: einen Stau oder einen Blitzer, dann ruf gerne durch. Ist wie immer kostenlos. 0800 529 und 4x5. Danke euch und genießt den Sonntagabend. Jana hier, hallöchen.
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0: ganz gefühlvoll geht's durch diesen Sonntagabend mit FFN. Wie schneidet ihr eigentlich Avocados? Jetzt so zum Abendbrot schmeckt das ja auf Brot richtig gut. Allerdings erleiden viele beim Avocado-Schneiden der Avocado-Hand. Das ist wirklich kein Witz, weil die Avocado-Hälfte von vielen von uns, wo der Kern drin ist, in der nicht dominanten Hand gehalten wird. Und wir dann versuchen mit unserer dominanten Hand so den Kern daraus zu pulen, meistens mit dem Messer. Dabei verletzen sich ganz viele. Das sagt das Universitätsklinikum Schleswig-Holstein. Man soll lieber einen Löffel nehmen und die Avocado auf ein rutschfestes Brett legen. Wenn ihr eine Anleitung genau dafür braucht, dann schaut doch vielleicht mal auf YouTube. Oder lieber nicht.
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2: Es gibt einfach alles im Netz und unser Leben ist so viel leichter geworden. Schaust du dir halt schnell ein Erklärvideo an, wie du das Küchenmesser ganz einfach wieder scharf kriegst.
3: Wir ziehen einfach zu diesen Klängen die Klinge über den Rand dieser Porzellantasse.
2: Nach dem Tutorial wird dir noch ein Video vorgeschlagen, Zwiebeln schneiden wie ein Profikoch. Das klingt ja auch interessant. Und nach 3 weiteren Videos zum Schneiden und Kochen schickt dich der YouTube-Algorithmus dann zu Unglaublich, so krass sieht die Küche von Ed Sheeran aus. Danach ein Video von Ed Sheeran, dann eins, wie auch du in nur 3 Schritten zum Musikweltstar wirst und am Ende hast du einen klaren Plan, wie du schon morgen die Charts stürmen wirst, nur ist dein Essen kalt und dein Messer immer noch stumpf.

0: Uhr. Ich bin Mia Hin. Guten Abend. Gute Nachrichten kommen heute aus Belgien. Der Waldbrand im Naturschutzgebiet Hohes Venn, ganz in der Nähe der deutschen Grenze, ist weitgehend eingedämmt. Christiane Hampe berichtet.
1: Die Feuerfront, die auch die Stadt Monschau in der Eifel bedroht hatte, ist unter Kontrolle. Die Feuerwehr in Belgien kämpft zusammen mit Einsatzkräften aus Deutschland ja seit Freitag gegen den Waldbrand. 30 Millionen Quadratmeter Fläche sind verbrannt. Heute sind noch zwei Löschflugzeuge aus Schweden eingetroffen. Die Hilfe aus der Luft ist im Hohen Venn entscheidend, denn das Naturschutzgebiet, das besteht aus Torfflächen und Heideland, und da sinkt schweres Gerät ganz schnell ein.
0: Angesichts der massiven Hitzewellen in diesem Sommer droht sich die Koalition in Berlin über den richtigen Weg im Kampf um die Klimaanpassung zu zerstreiten. Die SPD-Ministerien haben jetzt einen Hitzeaktionsplan vorgelegt. Eine zentrale Forderung: Die Klimaanpassung muss als Gemeinschaftsaufgabe ins Grundgesetz. Die Union sieht das skeptisch, meint, das bringt nichts. Für eine Grundgesetzänderung braucht es eine Zweidrittelmehrheit. Die Grünen signalisierten schon, sie wären dabei. Zuwanderer leisten einen immer größeren Beitrag zur ostdeutschen Wirtschaft. Fast 70 Milliarden Euro der Wirtschaftsleistung im Osten stammen von Ausländern. Das zeigt eine Studie des Instituts der deutschen Wirtschaft. Wären heute nur so viele Ausländer im Osten beschäftigt wie 2015, wären es demnach nur rund 23,5 Milliarden Euro. Sieg für den VfL Wolfsburg im Niedersachsen-Duell in der zweiten Bundesliga. Bei Hannover 96 gewann der VfL 1:0. Das goldene Tor erzielte der Wolfsburger Neuzugang Fabian Rehse kurz vor Schluss per Foulelfmeter. Der Marathon-Europameister kommt aus Deutschland. Amanal Petros hat sich bei der Leichtathletik-EM in Birmingham die Goldmedaille gesichert. Der Vize-Weltmeister lief der Konkurrenz davon und schaffte eine neue Rekordzeit. 2 Stunden, 9 Minuten und 11 Sekunden. In der Teamwertung holten die Deutschen Silber.
2: Genießt das Abendbrot, vermutlich eher indoor. Draußen hat sich's ordentlich zugezogen und die ersten stärkeren Schauer sind im Westen unterwegs. Dafür ist es aber weiterhin mild im Niedersachsen-Wetter. In Hoya am Bürgerpark 20 Grad, in Dassel im Kreis Nordheim an der Völkerschlachteiche auch 20 und in Stade am alten Schwedenspeicher 18 Grad. Der FFN-3-Tage-Trend. Die Sonne hat ihre Stunden auf Teilzeit gekürzt. Sie schaut die nächsten Tage immer mal kurz vorbei. Dann wird sie aber von Regen und Wolken abgelöst. Es bleibt mild bei um die 23 Grad.
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2: A1 Bremen Richtung Osnabrück zwischen Uffusen-Bremen-Mahndorf und Arsten. 5 Kilometer stocken. 20 Minuten braucht ihr da mehr. Vorsicht, ein Liegenbleiber auf der A2 Hannover Richtung Dortmund zwischen Hannover-Langenhagen und dem Dreieck Hannover-West. Vorsicht, noch ein Liegenbleiber auf der A7 Kassel Richtung Hannover zwischen Hannmünden-Lutterberg und Hannmünden-Hedemünden. Die B241 Warburg Richtung Nordheim ist zwischen Bollinsen und Volpriehausen gesperrt. Da gab es einen Unfall. Und die B242 Seesen Richtung Braunlage ist zwischen Bad Grund und dem Abzweig nach Osterode am Harz gesperrt. Auch da gab es einen Unfall.
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2: Einen habt ihr uns aktuell gemeldet. Der steht auf der A1 Hamburg Richtung Osnabrück zwischen der Weserbrücke und Bremen-Brinkum. Da dürft ihr 120 fahren. Claudia, danke dir nochmal fürs Bescheid geben. Und wenn ihr auch noch was gesehen habt, einen Stau oder einen Blitzer, dann ruft gerne durch. Ist wie immer kostenlos. 0800 529 und 4x die 5. Euch eine gute Fahrt.
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2: Beim Kids Bett fertig machen oder auf dem Weg zur Nachtschicht. Wir sind gerne mit dabei. Moin.

0: So, die Kids liegen endlich im Bett und jetzt könnt ihr mal kurz durchatmen und den Dreier genießen.
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0: Ihr habt sowas von richtig gehört. Jeden Sonntagabend gibt's von mir meine Top 3 Sätze, die man im Bett und in einer anderen Situation sagen kann. Und heute geht's um unseren tollen Konzertsommer. Wir sind ja mittendrin. Gestern zum Beispiel haben wir Toten Hosen in Hannover gespielt. Heute spielt Callum Scott in Wolfsburg. Perfekter Anlass für mich. Hier meine Top 3 Sätze, die man auf einem Konzert und im Bett sagen kann.
1: Platz 3.
0: Boah, das war so krass. Meinst du, es gibt noch eine Zugabe?
1: Platz 2.
0: Ey, sorry, da hinten. Kannst du mal nicht so drücken?
1: Platz 1.
0: Boah, das Publikum geht ja richtig ab. Denk beim nächsten Konzert gerne an uns.

0: Niedersachs-Wetter ist durchwachsen am Abend. Viele Wolken mittlerweile. Aus Nordwesten kommen auch ordentliche Regenschauer rübergezogen. 21 Grad aktuell in Eschede an der Flormühle, in Duderstadt am Schützenbrunn auch 21 und in Gorleben am Sportboothafen auch 21 Grad. Der FFN-3-Tage-Trend. Es geht temperaturtechnisch ähnlich weiter. Mild sommerlich wird es bei bis zu 23 Grad tagsüber. Ab Dienstag gibt es dann mehr Regen und auch kurze Gewitter sind möglich.
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0: A1 Bremen Richtung Osnabrück. Zwischen Uffhusen, Bremen, Mahndorf und Asten 5 Kilometer stocken. 20 Minuten braucht ihr da mehr. Vorsicht, Metallteile liegen auf der A1 Bremen Richtung Osnabrück. Zwischen dem Dreieck Stur und Groß-Ippenaar. Vorsicht, ein Liegenbleiber auf der A7 Kassel Richtung Hannover. Zwischen Hannmünden-Lutherberg und Hannmünden-Hedemünden. Die B241 Warburg Richtung Nordheim ist zwischen Wollensen und Volprihausen gesperrt. Da gab es einen Unfall. Und die B242 Seesen Richtung Braunlage ist zwischen Bad Grund und dem Abzweig nach Osterode am Harz gesperrt. Auch da gab es einen Unfall.
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0: Es wird geblitzt auf der A1 Hamburg Richtung Osnabrück. Zwischen der Weserbrücke und Bremen-Brinkum, da dürft ihr 120 fahren. Claudia, danke dir nochmal fürs Bescheid geben. Und wenn ihr auch noch was gesehen habt, einen Stau oder einen Blitzer, dann ruft gerne durch. Ist wie immer kostenlos 0800 529 und 4x5. Gute Fahrt euch und für die entspannte Fahrt nach Hause habe ich natürlich mehr Musik und mehr Abwechslung. Belong Together von Mark Amber. Ganz frisch hier bei FFN. Ich bin Jana. Moin!

Mars mit Grenade. Schön, dass ihr dabei seid heute Abend. Er ist einfach nicht wegzudenken, wenn es um Musik geht, die richtig berührt. Die Rede ist natürlich von Alex Warren. Das Album kommt ja erst Ende des Monats raus und er hat schon ein Lied vorher released, nämlich Fever Dream. Ja, und jetzt dachte er sich, ey, ich habe irgendwie Bock, noch eins vorher rauszubringen. Haben wir doch gar nichts gegen, lieber Alex. The Passenger ist ganz, ganz neu und jetzt für euch hier bei FFN. Das ist mehr Musik und mehr Abwechslung.

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1: 21 Uhr, ich bin Mia Hehn. Guten Abend. Im Kampf gegen den großen Waldbrand direkt an der Grenze zu Deutschland melden die belgischen Behörden einen Erfolg. Die Flammen unweit der Stadt Monschau in NRW konnten eingedämmt werden. Sie waren zuletzt nur noch etwa 1,5 Kilometer entfernt. Auch eine zweite Feuerfront ist inzwischen unter Kontrolle. Die Behörden in Monschau gehen nicht davon aus, dass sich der Waldbrand auf Deutschland ausdehnt. Sie warnten aber vor starkem Rauch in der Gegend. SPD-Chef Lars Klingbeil warnt seine Partei vor internen Streitereien in schwierigen Zeiten. Davon würden nur Populisten und Spalter profitieren. Auf einer SPD-Veranstaltung in Rheinland-Pfalz hat Klingbeil seinen Kurs verteidigt. Christiane Hampe.
2: Ja, er sagt ganz klar, Leute, wir müssen Kompromisse machen. Am Status quo festzuhalten, das ist keine Möglichkeit. Klingbeil warb um seinen Kurs und sagte, es geht gerade nicht um Sonderparteitage. An der SPD-Basis rumort es ja, dabei geht es vor allem um die beiden Co-Chefs Lars Klingbeil und Bärbel Baas, die ja auch Minister sind und die schwarz-roten Kürzungen beim Sozialstaat mit vertreten müssen.
1: Die Ukraine setzt Russland mit massiven Drohnenangriffen immer mehr unter Druck. Letzte Nacht trafen die Drohnen wieder ein Lager des größten russischen Online-Händlers Wildberries in der Nähe von Moskau. Gleichzeitig feuert Russland immer wieder Raketen auch auf zivile Ziele. Sieg für den VfL Wolfsburg im Niedersachsen-Duell in der zweiten Bundesliga. Bei Hannover 96 gewann der VfL 1:0. Das goldene Tor erzielte der Wolfsburger Neuzugang Fabian Rehse kurz vor Schluss per Foulelfmeter. Marathonläufer Amanal Petros hat bei der Leichtathletik-EM den Titel in EM-Rekordzeit gewonnen. In der Teamwertung holten die Deutschen Silber. Medaillen gab es auch bei der Schwimm-EM. Isabel Gose holte über 400 Meter Freistil Silber, Bronze gewann Maja Werner. Bei den Männern schwamm Lukas Mertens über dieselbe Distanz zu Bronze.
3: Grau ist es geworden im Niedersachsen-Wetter. Im Süden zeigt sich nicht mehr so richtig die Sonne, die mittlerweile ist schon sehr früh untergegangen. Es ist aber recht nass geworden, vor allem im Nordwesten. Da kommt einiges runter, es zieht auch langsam rüber übers Bundesland, aber recht mild. 19 Grad aktuell in Rinteln am Marktplatz, 19 auch am Rabebrunnen in Holzminden und 18 aktuell in Schesel an der Mühle. Der FFN-3-Tage-Trend, der macht es uns wechselhaft. Immer wieder schöne Phasen mit Sonne, aber dann auch wieder Regen und viele Wolken. Maximal 23 Grad sind drin.
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3: Vorsicht, ein Liegenbleiber auf der A7 Hannover Richtung Hamburg. Im Dreieck Walsrode bei der Überleitung zur A27 Richtung Bremen. Vorsicht, noch ein Liegenbleiber auf der A7 Kassel Richtung Hannover. Zwischen Hannmünden-Lutterberg und Hannmünden-Hedemünden. Die B241 Warburg Richtung Nordheim ist zwischen Wollensen und Volprihausen gesperrt. Da gab es einen Unfall. Und die B242 Seesen Richtung Braunlage ist zwischen Bad Grund und dem Abzweig nach Osterode am Harz gesperrt. Auch da gab es einen Unfall.
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3: Habt ihr uns aktuell einen gemeldet? Der steht auf der A1 Hamburg Richtung Osnabrück zwischen der Weserbrücke und Bremen-Brinkum. Da dürft ihr 120 fahren. Danke Claudia fürs Durchgeben. Und wenn ihr auch noch was gesehen habt, einen Stau und einen Blitzer, dann ruft gerne durch. Ist wie immer kostenlos 0800 529 und 4x die 5. Euch eine gute Fahrt.
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3: Wir sind gerne bei euch an diesem Abend und haben natürlich jederzeit mehr Musik und mehr Abwechslung für euch. Gleich Ed Sheeran mit Sapphire. Davor unser Lieblings-Niedersachse Michael Schulte. Und wir starten rein mit Glockenbach und Chris Randy Magic Moment. Macht's euch schön.

0: Dirty Diana, coole 80er für euer Wochenfinale. Und von alt schauen wir auf ganz neu für mehr Musik und mehr Abwechslung. Row Byrne, Fairly Happy, ist ganz neu bei FFN, spiele ich euch gleich.
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4: Zugezogen hat es sich im Niedersachsen-Wetter nach den schönen Sonnenstunden heute. Jetzt ist es dafür schön bewölkt. Im Norden kommen ein paar Tropfen runter. Aber es ist auf jeden Fall mild und ganz angenehm zum Schlafen. 20 Grad in Hildesheim am Dom, 20 auch in Wolfsburg im Allerpark und 17 haben wir aktuell in Haaren im Kreis Emsland am Mühlenmuseum. Der FFN-3-Tage-Trend. Ja, es geht weiter mit Sonne, Wolken und Regen. Alles im Mix. Alles ist dabei und alles bei bis zu 23 Grad tagsüber.
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4: Vorsicht, ein Liegenbleiber auf der A7 Hannover Richtung Hamburg im Dreieck Walsrode bei der Überleitung zur A27 Richtung Bremen. Die B241 Warburg Richtung Nordheim ist zwischen Bollensen und Volpriehausen immer noch gesperrt. Da gab es einen Unfall. Und die B242 Seesen Richtung Braunlage ist zwischen Bad Grund und dem Abzweig nach Osterode am Harz auch gesperrt. Da gab es einen Unfall.
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4: Es wird geblitzt auf der A1 Hamburg Richtung Osnabrück zwischen der Weserbrücke und Bremen-Brinkum. Da dürfte 120 fahren. Danke dir, Claudia, fürs Bescheid geben. Und wenn ihr auch noch was gesehen habt, Stau oder Blitzer, dann ruft gerne durch. Ist natürlich kostenlos. 0800 529 und 4x5. Gute Fahrt. Macht's euch schön heute Abend. Jana hier. Moin.
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0: 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Wir sind gerne mit dabei. 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
1: 22 Uhr. Ich bin Imme Kasten. Guten Abend. Gute Nachrichten kommen heute aus Belgien. Der Waldbrand im Naturschutzgebiet Hohes Venn, ganz in der Nähe der deutschen Grenze, ist weitgehend eingedämmt. Christiane Hampe berichtet.
2: Die Feuerfront, die auch die Stadt Monschau in der Eifel bedroht hatte, ist unter Kontrolle. Die Feuerwehr in Belgien kämpft zusammen mit Einsatzkräften aus Deutschland ja seit Freitag gegen den Waldbrand. 30 Millionen Quadratmeter Fläche sind verbrannt. Heute sind noch 2 Löschflugzeuge aus Schweden eingetroffen. Die Hilfe aus der Luft ist im Hohen Venn entscheidend, denn das Naturschutzgebiet, das besteht aus Torfflächen und Heideland, und da sinkt schweres Gerät ganz schnell ein.
1: Angesichts der massiven Hitzewellen in diesem Sommer droht sich die Koalition in Berlin über den richtigen Weg im Kampf um die Klimaanpassung zu zerstreiten. Die SPD-Ministerien haben jetzt einen Hitzeaktionsplan vorgelegt. Eine zentrale Forderung daraus: die Klimaanpassung muss als Gemeinschaftsaufgabe ins Grundgesetz. Die Union sieht das skeptisch, meint, das bringt nichts. Für eine Grundgesetzänderung braucht es eine Zweidrittelmehrheit. Die Grünen signalisierten schon, sie wären dabei. Die EU macht Russland weiter Druck. Die EU-Außenbeauftragte Kallas kündigte in der Welt an, dass im Herbst die weitreichendste Sanktionsliste seit Beginn des Ukraine-Krieges vorliegen soll. Die bisherigen Straflisten haben Russlands Kriegsmaschinerie nach Angaben von Kallas schon über 1 Billion Euro gekostet. Sieg für den VfL Wolfsburg im Niedersachsen-Duell in der zweiten Bundesliga. Bei Hannover 96 gewann der VfL 1:0. Das goldene Tor erzielte der Wolfsburger Neuzugang Fabian Riese kurz vor Schluss per Foulelfmeter. Marathonläufer Amal Petros hat bei der Leichtathletik-EM den Titel in EM-Rekordzeit gewonnen. In der Teamwertung holten die Deutschen Silber. Medaillen gab es auch bei der Schwimm-EM. Isabel Gose holte über 400 Meter Freistil Silber, Bronze gewann Maja Werner. Bei den Männern schwamm Lukas Mertens über dieselbe Distanz zu Bronze.
3: Bewölkt ist es im Niedersachsen-Wetter. Kurze Regenschauer sind drin heute Abend, aber es ist weitestgehend trocken. In Celle am Schloss messen wir 17 Grad, in 16 in Cuxhaven an der Kugelbarke und in Wesowe am Heimathaus aktuell auch 16 Grad. Der FFN-3-Tage-Trend bleibt eher durchwachsen. Viele Wolken, bisschen Regen, bisschen Sonne. 23 Grad sind maximal drin.
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3: Vorsicht, Rehe auf der A1 Bremen-Osnabrück zwischen Groß-Ippener und Wildeshausen-Nord. Die B241 Warburg Richtung Nordheim ist zwischen Bollensen und Volpriehausen immer noch gesperrt. Da gab es einen Unfall. Und die B242 Seesen Richtung Braunlage ist zwischen Bad Grund und dem Abzweig nach Osterode am Harz auch gesperrt. Auch da gab es einen Unfall.
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3: Habt ihr uns aktuell kein gemeldet? Habt einen ganz entspannten Sonntagabend.
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4: Ja, das Wochenende ist schon wieder fast vorbei, ganz ehrlich. Statt über eine 4-Tage-Woche zu diskutieren, sollten wir über 4-Tage-Wochenende sprechen. Und ich glaube, jede Partei, die das fordert, wird sofort gewählt. Da wäre auch noch mehr Zeit zum Musik hören dabei. Was Neues von Alex Warren, das ist dieser Mann hier. Taking me out. Seinen neuen Song Rescuer gibt's gleich nach dem ersten Song eurer Charts. Natürlich Flipside von

FFN an eurem Wochenende mit den Top 20 Songs der letzten 7 Tage und eurem Platz 18 von Cat's Eye mit Animal spiele ich euch gleich nach einem kurzen Städtetrip nach Berlin. Da dürfen Sehenswürdigkeiten wie die Mauer, das Brandenburger Tor oder auch Harry Styles nicht fehlen. Es gibt im Netz doch tatsächlich jetzt einen Reiseführer, der euch empfiehlt, wo ihr am besten den Star in der Hauptstadt trefft. Der wohnt ja seit einer Weile in Berlin und will da auch bleiben, beziehungsweise damit er da bleibt, sollten wir diesen Mann doch einfach bitte mal in Ruhe lassen. Ich finde es wirklich katastrophal. Auch der hat beim Bäcker und beim Joggen seinem Lieblingspark vielleicht mal Ruhe verdient. Also lasst ihn doch. Außerdem gibt es genug Harry Styles im Radio. Jetzt euer Platz 19, American Girls.

0: So geht mehr Musik, mehr Abwechslung in euren Charts der Woche. FFN hier mit euren Top 20. Gleich Platz 16 und 17. Michi Schulte mit Lovesick und Kato und John mit Turn the Lights Off. Vorher gibt's was Neues von diesem Mann hier. Iggy Kelly, der nicht nur Top-Songs im Studio zaubern kann, früher hat er auch mit Karten gezaubert.
1: Also es gab eine Zeit, da habe ich nichts anderes gemacht. Also da habe ich ganz viele Zaubertricks gemacht und ich weiß, jetzt kommt wahrscheinlich die Frage, kannst du noch was? Ich kann nichts mehr. Ich weiß aber, wenn jemand mir einen Zaubertrick zeigt, weiß ich zu, ich würde sagen, 70-80%, wie das geht.
0: Mittlerweile kennt er sich eben besser mit Liederschreiben aus. Passenderweise heißt sein neues Ding auch übersetzt Wunder. Unser nächster FFN-Hit heißt Miracle.

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3: Moin zusammen, genießt euren freien Sonntagabend oder haltet durch bei der Wochenendschicht jetzt auch im LKW wieder. Wir sind gern mit dabei und bleiben für euch am Start. Und diese zwei Herren haben auch was Neues für uns. Das sind Fastboy. Einige Hits hatten die zwei, ja, doch sehr, sehr groß gewachsenen Brüder ja schon. Vielleicht kommt jetzt neuer dazu. Klingt auf jeden Fall sehr, sehr cool. Music Sounds ist unser nächster FFN-Hit-Tipp. Direkt nach Platz 15 eurer Charts. Jetzt Miles Smith mit Stay.

So klingt der neue Song vom Duo Fastboy. So einfach geht Musik entdecken bei FFN mit euren Top 20 Charts der Woche, inklusive Platz 13. Shaboozy mit Born to Die, den spiele ich euch gleich nach Musik von Leonie. Die hat am Donnerstag bei bestem Sommerwetter in Wolfsburg eine ihrer letzten Sommershows gespielt. Noch zwei im September, also zwei Termine und dann ist erstmal Pause. Bis März 27 dürfte die Zeit dann im Studio verbringen, neue Songs für uns schreiben. Bis dahin sind wir aber happy.

0: Mehr Musik, mehr Abwechslung für euer Wochenende bei FFN. Gleich mit Platz 11 und 12 eurer Charts. Teddy Swims, Mr. Know-It-All und Nico Santos, Why Don't You Stay? Vorher gibt's aber erstmal was Neues aus Hannover von der Sommerband Marquez. Eine Nummer namens Dalomismo.
1: 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Turn
0: it up. Ich musste gucken, was das heißt. Ich bin dem Spanischen überhaupt nicht mächtig und habe dann so Vergleiche wie, also das ist so ein Ausruf wie Jacke wie Hose.
2: Jacke wie Hose, das habe ich jetzt vorher so nicht gesehen, aber du hast es eigentlich perfekt übersetzt, sodass auch ich es jetzt so richtig kapiert habe. Es gibt immer zwei Seiten einer Sache. Also es gibt nie nur die eine Geschichte. Es geht auch darum, irgendwie einfach zusammen. Am Ende ist es halt einfach wichtig, dass wir zusammen irgendwie was erschaffen und so weiter. Ich fand in diesem Fall mich wirklich auch selbst total angesprochen.
3: Und am Ende hat man doch eigentlich nur ein gewisses Ziel. Also entweder happy zu sein, entweder gut durchs Leben zu kommen oder vielleicht auch Frieden zu haben. Und wie du da hinkommst, das ist echt egal. Dalomismo ist egal. Hauptsache, du findest am Ende einen Weg.
0: Und der Weg geht aus dem Radio in unsere Ohren. Das sind Marquez mit Dalomismo.

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1: 23 Uhr. Ich bin Imme Kasten. Guten Abend. Gute Nachrichten kommen heute aus Belgien. Der Waldbrand im Naturschutzgebiet Hohes Venn, ganz in der Nähe der deutschen Grenze, ist weitgehend eingedämmt. Christiane Hampe berichtet.
2: Die Feuerfront, die auch die Stadt Monschau in der Eifel bedroht hatte, ist unter Kontrolle. Die Feuerwehr in Belgien kämpft zusammen mit Einsatzkräften aus Deutschland ja seit Freitag gegen den Waldbrand. 30 Millionen Quadratmeter Fläche sind verbrannt. Heute sind noch zwei Löschflugzeuge aus Schweden eingetroffen. Die Hilfe aus der Luft ist im Hohen Venn entscheidend, denn das Naturschutzgebiet, das besteht aus Torfflächen und Heideland, und da sinkt schweres Gerät ganz schnell ein.
1: Angesichts der massiven Hitzewellen in diesem Sommer droht sich die Koalition in Berlin über den richtigen Weg im Kampf um die Klimaanpassung zu zerstreiten. Die CDU steht der SPD-Forderung, Klimaanpassung als Gemeinschaftsaufgabe im Grundgesetz zu verankern, skeptisch gegenüber. Die EU macht Russland weiter Druck. Die EU-Außenbeauftragte Kallas kündigte in der Welt an, dass im Herbst die weitreichendste Sanktionsliste seit Beginn des Ukraine-Krieges vorliegen soll. Die bisherigen Straflisten haben Russlands Kriegsmaschinerie nach Angaben von Kallas schon über 1 Billion Euro gekostet. Sieg für den VfL Wolfsburg im Niedersachsen-Duell in der zweiten Bundesliga. Bei Hannover 96 gewann der VfL 1:0. Das goldene Tor erzielte der Wolfsburger Neuzugang Fabian Reese kurz vor Schluss per Foulelfmeter. Weitere Medaillen bei der Leichtathletik-EM für das deutsche Team. Freddy Rupert holte Gold über 3000 Meter Hürden, Karl Bebendorf Bronze. Die Mixed-Staffel über 4x100 Meter gewann Silber, so auch Speerwerferin Julia Ulbricht. Marathonläufer Amal Petrus holte den Titel in EM-Rekordzeit. In der Teamwertung gab es für die Marathonläufer Silber.
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3: Draußen ist es dunkel, drinnen herrscht Spätschicht. Wir begleiten euch am Sonntagabend mit den besten Songs der Woche. Moin zusammen. Und auch jede Woche habe ich ja FFN-Hit-Tipps für euch. Also neue Songs, die ich euch gerne ans Herz legen möchte oder wo ich glaube, na, die werden schon noch groß. Ich lege sie euch ans Herz bzw. ins Ohr. Gleich Paula Stella mit Girl My Age, wirklich ein Top-Song. Spiele ich euch direkt nach Platz 10 eurer Wochencharts. Jetzt Ray Dalton mit Go That High.

Live FM mit euren Charts und neuen Songs zum Entdecken. Das sind eure Top 20, gleich Platz 8 eurer Liste. Ed Sheeran mit Repeat It. Außerdem habe ich noch Platz 9 für euch von Fayan und Dalton, die ihre Trompeten in dem Song, die ihr gleich hört, extra für euch von einem Ensemble in Amsterdam haben einspielen lassen. Also bei dem Song kommt nichts aus der Konserve, sondern das ist wirklich liebevoll handgemacht und das hört man auch, das ist Versprich mir.

0: Mehr Musik, mehr Abwechslung in euren Charts bei FFN. Von Ed Sheeran geht gleich rüber zu Platz 7 und 6 eurer Lieblingsliederliste. Christa Serenity, Good Old Days und Alex Warren mit Fever Dream spiele ich euch nach einem wirklich genialen 90er. Und wer jetzt sagt, ach, das war noch Musik, da wurde nicht alles zum fünften Mal aufgewärmt, ich muss euch leider enttäuschen.
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0: Ja, Schnipsel aus alten Songs in den eigenen mit einbauen, das gehört in der Musikwelt einfach mit dazu. Nur erkennen wir es manchmal einfach nicht, weil die Originale so doll verändert werden. Rhythm is a Dancer basiert auf dem 80er Automan von Nucleus. Ja, wie wird daraus jetzt der Hit von Snap? Wir nehmen das Original, drehen jetzt einfach mal diesen Knopf hier. Der macht alles immer langsamer und tiefer und das machen wir so lange, bis wir genau da landen, wo wir hinwollen. Und zack, wird aus einem 80er ein 90er Hit. Und wir wissen jetzt endlich, woher wir das

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1: Na, habt ihr euch auch schon Schokoriegel in Reichweite gelegt oder plant ihr vielleicht sogar Mitternachtssnack? Diät ist echt nicht so leicht, gerade bei so einer späten Schicht am Sonntagabend. Dazu genau das passende FFN-Hit-Tippchen mit wenig Kalorien, passt perfekt zum Sommerwetter auch. Sorry Papi von Topic und Becky G. Und nein, da geht es jetzt nicht um einen Vater, also Papi, Papa, sondern Papi kann im Spanischen auch Schatz heißen. Und na gut, wenn wir schon beim sprachlichen Weiterbilden sind. Folgendes Platz 5 von Shakira mit Dai. Das wiederum ist ja italienisch und bedeutet so viel wie los geht's. Und das lasse ich mir nicht zweimal sagen.

So klingt FFN an eurem Einschulungswochenende gleich mit Platz 3 eurer Top 20 diese Woche. The Bowser mit Magnetic spiele ich euch nach Katy Perry, die aktuell super sauer ist, und zwar auf die Regierung der USA. Gut, da gibt es jetzt etliche Gründe, die man haben kann, aber bei ihr ist es ein ganz spezieller. Ihr Song Fireworks läuft in einem TikTok-Video der US-Regierung, während man da in dem Video Militärschläge sieht. Und das ist einfach komplett daneben, findet auch Katy Perry und sagt, ihre Musik soll Menschen zusammenbringen und nicht Krieg verherrlichen. Einzig richtige und stabile Haltung dazu. Gilt auch für ihren neuen Song, ein toller Song, der hoffentlich nicht benutzt wird von der Regierung.

Super sommerlicher Hit, schon fast an der Spitze eurer Charts sind wir angekommen bei FFN. Gleich Platz 2 eurer Top 20, New Religion von Bebe Rexha. Vorher gibt's den letzten FFN-Hit-Tipp für dieses Wochenende. Und die schickt ihr uns ja auch immer fleißig. Klickt ffn.de, da steht, wie es geht. Und heute landet das irisch-walisische Duo Boy Loco mit auf der Liste. Ich finde, die passen auch perfekt. Irgendwie klingt jeder Song von denen nach Sommer. So klingt Closer.

Und schon sind 2 Stunden Hits am Stück wieder rum. FFN hier mit euren Top 20 der Woche. Und auf der 1 wieder die Queen of Pop bzw. die Queen of Songwriting. Taylor Swift wird in die Nashville Songwriters Hall of Fame aufgenommen. Ist damit die jüngste Songwriterin überhaupt mit dieser Auszeichnung. Aber ganz ehrlich, bei dem Erfolg überrascht einen auch wirklich gar nichts mehr. Hier ist euer Platz 1. 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Und wir

0: 25 Grad schon um 8 Uhr am Morgen. Gott sei Dank etwas Fahrtwind. Ich hänge in meinen Gedanken fest, radle um die Kurve in den Park und da ist es wieder, das große bunte Zirkuszelt. Jeden Sommer steht es da, es gehört zu einem Sommerfreizeitprojekt meiner Stadt und viele Kinder strömen jeden Tag hin, um zu jonglieren, zu balancieren, sich kopfüber in ein Trapez zu hängen, um sich als Clowns zu verkleiden oder sich als Zirkusdirektoren auszuprobieren. Mit dem Anblick des riesigen Zirkuszelts wird es auch in meinem Kopf plötzlich bunter und lustiger. Es holt mich raus aus meinem morgendlichen Einerlei. Plötzlich radelt es sich fröhlicher weiter. Manchmal braucht es einfach kleine, schöne, bunte Überraschungen. Und es muss nicht immer gleich ein Zirkuszelt sein. Eine Blume auf dem Frühstücksteller, ein Zahnpastaherz im Waschbecken oder einfach nur ein witziges Meme kann den Tag schon heller machen. In der Bibel steht: Gott braucht uns, um diese Welt zu einem guten Ort zu machen. Da braucht es Freude, Zuwendung, schöne Überraschungen, ein bisschen mehr Zirkus tut gut. Anja Kieser, FFN Kirchenredaktion.
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2: 0 Uhr, ich bin Imme Kasten. Guten Abend. Wegen des sich ausbreitenden Brandes im belgischen Naturschutzgebiet Hohes Fennen wird ein Teil des nahegelegenen Eifelortes Monschau evakuiert. Die Einsatzleitung der nordrhein-westfälischen Stadt ordnete am späten Abend die sofortige Evakuierung einiger Straßenzüge an. Die Feuerwehr in Belgien kämpft unterdessen zusammen mit Einsatzkräften aus Deutschland seit Freitag bereits gegen den Waldbrand. 30 Millionen Quadratmeter Fläche sind verbrannt. Das Naturschutzgebiet besteht aus Torfflächen und Heideland, in denen ein schweres Gerät schnell einsinkt. SPD-Chef Lars Klingbeil warnt seine Partei vor internen Streitereien in schwierigen Zeiten. Davon würden nur Populisten und Spalter profitieren, sagt er. Auf einer SPD-Veranstaltung in Rheinland-Pfalz hat Klingbeil seinen Kurs verteidigt. Christiane Hampe dazu.
3: Ja, er sagt ganz klar, Leute, wir müssen Kompromisse machen. Am Status quo festzuhalten, das ist keine Möglichkeit. Klingbeil warb um seinen Kurs und sagte, es geht gerade nicht um Sonderparteitage. An der SPD-Basis rumort es ja, dabei geht es vor allem um die beiden Co-Chefs Lars Klingbeil und Bärbel Baas, die ja auch Minister sind und die die schwarz-roten Kürzungen beim Sozialstaat mit vertreten müssen.
2: Die Ukraine setzt Russland mit massiven Drohnenangriffen immer mehr unter Druck. In der vorigen Nacht trafen die Drohnen wieder ein Lager des größten russischen Online-Händlers Wildberries in der Nähe von Moskau. Gleichzeitig feuert Russland immer wieder Raketen auf zivile Ziele in der Ukraine. Sieg für den VfL Wolfsburg im Niedersachsen-Duell in der zweiten Bundesliga. Bei Hannover 96 gewann der VfL 1:0. Das goldene Tor erzielte der Wolfsburger Neuzugang Fabian Riese kurz vor Schluss per Foulelfmeter. Weitere Medaillen bei der Leichtathletik-EM für das deutsche Team. Freddy Rupert holte Gold über 3000 Meter Hürden, Karl Bebendorf Bronze. Die Mixed-Staffel über 4x100 Meter gewann Silber, so auch Speerwerferin Julia Ulbricht. Marathonläufer Amal Petrus holte den Titel in EM-Rekordzeit. In der Teamwertung gab es für die Marathonläufer Silber.
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1: Ich bin Imme Kasten. Wegen des sich ausbreitenden Brandes im belgischen Naturschutzgebiet Hohes Fennen wird ein Teil des nahegelegenen Eifelortes Monschau evakuiert. Die Einsatzleitung der nordrhein-westfälischen Stadt ordnete am späten Abend die sofortige Evakuierung einiger Straßenzüge an. Die Feuerwehr in Belgien kämpft unterdessen zusammen mit Einsatzkräften aus Deutschland seit Freitag bereits gegen den Waldbrand. 30 Millionen Quadratmeter Fläche sind verbrannt. Das Naturschutzgebiet besteht aus Torfflächen und Heideland, in denen ein schweres Gerät schnell einsinkt. Angesichts der massiven Hitzewellen in diesem Sommer droht sich die Koalition in Berlin über den richtigen Weg im Kampf um die Klimaanpassung zu zerstreiten. Die SPD-Ministerien haben jetzt einen Hitzeaktionsplan vorgelegt. Eine zentrale Forderung daraus: die Klimaanpassung muss als Gemeinschaftsaufgabe ins Grundgesetz. Für Hitzeschutz sollen künftig nicht nur die Länder und Kommunen zuständig sein, sondern auch der Bund. Das ist nämlich bislang nicht der Fall. Die Union sieht das Ganze skeptisch, meint, das bringt nichts. Unterstützung für den SPD-Plan kommt von den Grünen. Die AfD bestreitet dagegen einen Zusammenhang zwischen dem Klimawandel und den sich häufenden Waldbränden. Die Ukraine setzt Russland mit massiven Drohnenangriffen immer mehr unter Druck. In der vorigen Nacht trafen die Drohnen wieder ein Lager des größten russischen Online-Händlers Wildberries in der Nähe von Moskau. Gleichzeitig feuert Russland immer wieder Raketen auf zivile Ziele in der Ukraine. Sieg für den VfL Wolfsburg im Niedersachsen-Duell in der zweiten Bundesliga. Bei Hannover 96 gewann der VfL 1:0. Das goldene Tor erzielte der Wolfsburger Neuzugang Fabian Riese kurz vor Schluss per Foulelfmeter. Weitere Medaillen bei der Leichtathletik-EM für das deutsche Team. Freddy Rupert holte Gold über 3000 Meter Hürden, Karl Bebendorf Bronze. Die Mixed-Staffel über 4x100 Meter gewann Silber, so auch Speerwerferin Julia Ulbricht. Marathonläufer Amal Petrus holte den Titel in EM-Rekordzeit. In der Teamwertung gab es für die Marathonläufer Silber.
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1: Ich bin Imme Kasten. Wegen des sich ausbreitenden Brandes im belgischen Naturschutzgebiet Hohes Venn wird ein Teil des nahegelegenen Eifelortes Monschau evakuiert. Die Einsatzleitung der nordrhein-westfälischen Stadt ordnete am späten Abend die sofortige Evakuierung einiger Straßenzüge an. Die Feuerwehr in Belgien kämpft unterdessen zusammen mit Einsatzkräften aus Deutschland seit Freitag bereits gegen den Waldbrand. 30 Millionen Quadratmeter Fläche sind verbrannt. Das Naturschutzgebiet besteht aus Torfflächen und Heideland, in denen ein schweres Gerät schnell einsinkt. Angesichts der massiven Hitzewellen in diesem Sommer droht sich die Koalition in Berlin über den richtigen Weg im Kampf um die Klimaanpassung zu zerstreiten. Die SPD-Ministerien haben jetzt einen